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1: Gleich geht's los.
2: Diesmal besuchen wir Ostseebäder von Kühlungsborn bis Warnemünde. Freuen Sie sich auf Sonne, Strand und Meer und die Geschichten dahinter. Wir beobachten die Arbeit der Rettungsschwimmer, treffen Surflehrer und andere Wassersportraten. Wir treffen einen richtigen Leuchter im Turm und hören die berühmte Glocke vom Achtern unterm Strom. Die Radioreise ist heute in einer der beliebtesten Urlaubsregionen Deutschlands unterwegs, auch in den weißen, berühmten Häusern von Heiligendamm. Hier hatten sich ja mal Putin, Bush und Merkel beinahe um die besten Zimmer gestritten. Die Geschichten dazu gleich bei uns. Wir sind in einem der legendärsten Hotels der damaligen DDR, in dem heute Ostkult auf jeden Fall noch ausgelebt werden kann, wenn man will. Und apropos Kult, warum man in Kühlungsborn die Currywurst auch mit Champagner genießt, erfahren Sie bei uns. Auch das ist Esskult bei uns. Aber auch Kultur und Geschichte spielt eine Rolle, wenn wir zum Beispiel die schicken Bäderhäuser in Kühlungsborn sehen oder auch das Münster von Bad Oberan besuchen werden. Dazu der Klang der Ostsee, Musik des Nordens und auch platte Sätze mit dabei. Tilly freut sich bereits auf Sie.
3: Ich glaube, ich würde mir den Platz nacken, denn wir haben ja hier so richtig ein Platznackerverein und dort bin ich auch in. Seehühen, die Radioreise mit Alexander Tauscher. Viel Spaß!
2: Also gleich geht's los in die große Badewanne.

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1: Ich bin Yves Simon. Wer heute einkaufen gehen will, könnte vor verschlossenen Türen stehen. Und das hat auch wirklich nichts mit dem Brückentag zu tun heute. Es gibt deutschlandweite Warnstreiks im Handel. Die Gewerkschaft Verdi will so nochmal den Druck in den laufenden Tarifverhandlungen erhöhen. Sie hält die bisherigen Angebote der Arbeitgeber für deutlich zu niedrig. Saudi-Arabien und die Vereinigten Arabischen Emirate haben offenbar zum ersten Mal Ziele im Iran angegriffen, laut New York Times, als Vergeltung für vorherige iranische Attacken auf ihr Staatsgebiet. Offiziell bestätigen die Golfstaaten die Einsätze nicht. Der Iran hatte vorher immer wieder Ziele in Saudi-Arabien und den Emiraten beschossen und dabei auch große Schäden verursacht. Saudi-Arabien und Iran ringen seit Jahren schon um die regionale Vorherrschaft, zusätzlich belastet durch den Konflikt zwischen sunnitischen und schiitischem Islam. Das ist wirklich mal eine ganz besondere Weltmeisterschaft, denn in Elmshorn im Landkreis Pinneberg in Schleswig-Holstein, da läuft die Flunkyball-Weltmeisterschaft. Das ist ein Trinkspiel, wer es nicht kennt. 61 Teams, teils aus Norwegen und Finnland, treten da vor etwa 3000 Fans an. Gespielt wird mit einem Tennisball und Bierflaschen. Wer sein Bier zuerst leert, gewinnt. Neben Spaß und Wettbewerb wird auch für den guten Zweck gesammelt. Die Spenden gehen an das neue Jugendzentrum in Elmshorn. Die Bundesliga-Fußballerinnen des FC Bayern München haben nach der deutschen Meisterschaft auch noch den DFB-Pokal gewonnen. Das Team hat im Pokalfinale den VfL Wolfsburg mit 4:0 besiegt. Ein emotionaler Nachmittag war es für den VfL Wolfsburg trotzdem, denn die ehemalige Nationalstürmerin Alexandra Popp hat ihr wohl letztes Pokalfinale gespielt. Popp wechselt jetzt nach der Saison dann zu Borussia Dortmund.
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4: Das ist die Radioreise, die Sie zu neuen Horizonten bringt und damit Reiselust wecken soll. Im Studio Alexander Tauscher. Willkommen hier bei uns in dieser Show. Heute machen wir Ostseeferien. Wir erholen uns in Ostseebädern zwischen Kühlungsborn und Warnemünde. Das sind Ferien zwischen alten Fischerorten, mondänen Seebädern, alten Bauerndörfern und Backsteinkirchen. All das erleben wir. Wir starten in Kühlungsborn. Das ist ein Ostseebad, das ganz sicher mit Binz um den Spitzenplatz an der Küste konkurrieren kann. Ein Ostseebad mit einem Wald im Zentrum, mit der Hügellandschaft im Hintergrund, der Kühlung auch vor dem Ort und einem 6 Kilometer langen Sandstrand. Gemeinsam mit Tilly Hedes, da bin ich die Promenade entlang gelaufen, morgens nicht um 7, aber so gegen 9 Uhr, da war die Welt auch noch in Ordnung.
5: Hallo in Kühlungsborn, wir sind hier im Arendsee, das ist Kühlungsborn, ein Ortsteil von diesem größten Ostseebad.
4: Wir sind eine wunderbare Promenade entlang gelaufen, mit dieser schönen Bäderarchitektur, inzwischen wieder restauriert, fast vollständig, historische alte Ferienhäuser, Ferienwohnungen, direkt an der Küste.
5: Ja, an der Küste haben wir die schönsten Gebäude von Kühlungsborn. Sie sind damals mit Bäderarchitektur, Jugendstil, sind sie errichtet worden. Und man hat sich ganz, ganz viel Mühe gemacht, dieses zu erhalten. Hier in Kühlungsborn, Bäderarchitektur. Man hat damals um die Jahrhundertwende gebaut. Es war sehr viel Holz, es wurde sehr viel Fachwerk gebaut. Die Häuser erhielten alle Gauben, Loggien und auch kleine Sprossenfenster.
4: Viele dieser Pensionen sind ja ins 1A-Lager, also wirklich direkt nur von der kleinen Küstenstraße getrennt vom Meer. DDR-Zeiten war das alles FDGB-Besitz.
5: Wir haben zu DDR-Zeiten diese Häuser entweder vom Freien Deutschen Gewerkschaftsbund, also dem sogenannten FDGB. Dort waren alle in den Betrieben verankert. Oder es waren Betriebsferienheime. Das waren Betriebe, die bei uns im Land dann ihre Urlauber oder ihre Mitarbeiter in einen Urlaub gegönnt hat. Oder es war Reisebüro der DDR. Reisebüro der DDR, das waren die Häuser, die dann von Berlin aus zentral geleitet wurde. Und da konnte man dann sich einen Feriencheck organisieren. Es war zu DDR-Zeiten in Sommer ein Suchen wie eine Stecknadel im Heuhaufen, denn hier oben an der Küste, es war alles ausgebucht. Man konnte nach der Saison und im Winter konnte man dann einen Ferienplatz bekommen, denn es war zu der Zeit ganzes Jahr Reisezeit.
4: Das ganze Jahr Reisezeit, damit auch Fritz, der Traktorist, der hier besungen wurde, sich gut erholen kann. Ich kenne ja die Ostsee auch noch aus einem Winterurlaub zu DDR-Zeiten. Das hatte auch seinen Reiz, so bei Sturm am Meer entlang zu laufen. Musste man sich wirklich sehr gut einpacken, wenn man die Promenade in Kühlungsborn entlang lief. Nicht so entspannt wie ich jetzt im Sommer mit Shorts und Flipflops.
5: Kühlungsborn Ostsee, Promenade vom Feinsten. Über 3 Kilometer lang. Wir haben auch sehr viele Buhnen. Das sind Küstenschutzerrichtungen. Buhnen, die immer wieder neu errichtet werden müssen, weil es sind einfache Pfähle, die aus Holz sind. Da haben wir aus tropischem Holz, Eukalyptusholz, alle 70 Meter eine Buhne, die dann verhindern soll, dass der Sand wieder abgetragen wird oder dass er dann auch wieder aufgefangen wird und man ohne Steine in den Seebereich hineingehen kann.
4: Ja, da freuen sich auch die Möwen. Achtung, Achtung, sie lassen ab und zu mal einen kleinen Gruß von oben nach unten. Wenn man Glück hat, dann können sie ihre Haare ja auch in der Ostsee auswaschen. Oder schützen sie sich im Strandkorb. Denn dieser Strandkorb, das Symbol der Ostsee, der wurde hier in der Region in Kühlungsborn erfunden, betont unser Guide Tilly.
5: Eine ältere Dame, die in Warnemünde am Strand sitzen wollte, litt so sehr unter Rheuma und hatte dann den Vorschlag gemacht, sie möchte dort unten doch irgendetwas Windgeschütztes haben, dass sie auch dort sich gut erholen kann und sitzen kann. Und so hat der alte Korbmachermeister Wilhelm Bartelmann einen Strandkorb entwickelt. Strandkorb hieß es damals noch nicht, es war der Strandkorbstuhl. Und der eine Sohn ging dann nach Kühlungsborn und das wurde nach der Wende gleich ganz groß für die Werbetrommel genommen.
4: Gerade im heißen Sommer, übrigens heißer Sommer, ein riesen DDR-Ostsee-Hit, sind diese Strandkörbe sehr beliebt, weil man so bequem drin liegt und sich richtig schön auch bräunen kann und windgeschützt auch ist. Gerhard Schinora sitzt im Sommerhalbjahr im Ostseebad Nienhagen in einer kleinen, richtig kleinen, gemütlichen, fast schon stickigen Holzhütte und gibt die Schlüssel hier für die Strandkörbe in Nienhagen aus.
3: Wo die Ostseewellen trecken an den Strand.
6: Wir haben direkt gewohnt bei Cottbus. Haben dort gearbeitet mit der Frau in der Landwirtschaft und hatten das günstige Angebot, Arbeitsteilzeitvereinbarung, so dass wir mit 58 beide uns neu orientieren konnten. Und da haben wir gesagt, wir ziehen zur Tochter hoch. Und seitdem sind wir hier. Die Tochter haben wir ein bisschen unterstützt. Die haben ein Eigenheim gebaut mit einer Endlicher-Wohnung. Und da wohnen wir jetzt drinnen und genießen das Leben.
4: Den Job, den Sie hier machen als Strandkorbvermieter, ist so eine Art Pensionärsjob, so ein Nebenjob?
6: Ja, so ähnlich. Es gibt klare Absprachen in der Familie. Jeder hat sein Kreditpaket zu tragen. Und wenn irgendwelche außerordentlichen Maßnahmen anliegen, sollte man das zusätzlich sich verdienen. Und wir sind im Oldtimer-Club eingetreten mit Schwiegersohn. Und daraufhin mussten wir finanziell ein paar Sachen auf die Beine stellen. Einen neuen Trabant kaufen. Neu, der ist 37 Jahre alt. Und einen Wohnwagen. Und deshalb sitze ich hier und vermiete Strandkörbe. Und das fließt alles in diese Oldie-Sache rein.
4: Wie viele Strandkörbe vermieten Sie hier, verwalten Sie hier?
6: Zurzeit haben wir 147 unten und heute haben wir schnell entschieden, nochmal 19 runterzuholen, sodass jetzt Maximum 160 sind unten und mehr kommen nicht runter.
4: Ja, runterholen, von wo holen Sie die?
6: Am anderen Ende des Dorfes eine Halle, die wurde gekauft, aufgebaut und dort überwintern alle Strandkörbe, sodass wir da immer runterholen, je nach Bedarf. Urlaub ist Urlaub, man merkt richtig, dass viele Familien hier runterkommen und sagen, wenn sie den Strandkorb gemietet haben, jetzt haben wir endlich einen Strandkorb und jetzt beginnt der Urlaub und die Schnaufenruhe.

0: ein Urlaubsschlager aus der längst verstummten DDR. Weiße Wolken, blaues Meer. Ja, so habe ich Nienhagen auch erlebt. Ein kleines Dorf oberhalb der Steilküste. Der salzige Wind hat hier die Bäume richtig bizarr geformt zu einem Wald, der an Märchenwelten erinnern kann, wenn man mag. Steffi Russ von der Kurverwaltung. Wir stehen hier bei wunderbarem Sonnenschein. Der Wind weht zum Glück, die Wellen treibt ja auch an der Wind vor einem weißen Strand. Wir haben Strand und im Hintergrund einen dunklen Wald, also der Gespensterwald und gleichzeitig der Strand. Das macht Nienhagen aus.
1: Ja, das macht Nienhagen aus. Viele kommen extra wegen des wunderschönen Gespensterwaldes, weil es ja auch so ein bisschen mystisch ist, wenn man da durchgeht. Die Bäume sind ja auch ziemlich verformt von Wind und Wetter. Also wir haben hier einen Naturstrand.
0: Was macht man, wenn mal die Sonne nicht so wie heute scheint? Gibt es etwas für schlechte Wetter in Nienhagen?
1: Nienhagen ist sehr, sehr zentral gelegen und man ist ganz schnell in Rostock, in Küllungsborn oder auch in Wismar beispielsweise.
0: Auch auf diesem Radweg. Es gibt ja einen Radweg, habe ich gesehen, der geht von Küllungsborn bis Warnemünde im Prinzip auch durch Nienhagen durch.
1: Ja? Genau, das ist der europäische Radwanderweg. Der geht dann noch weiter. Also man kann richtig die ganze Küste entlang radeln, von Rerik bis Graal-Müritz.
0: Nienhagen ist noch einer der wenigen Geheimtipps an der Ostsee, wie auch das benachbarte Bürgerende Redwisch. Ein ganz, ganz ruhiges Dorf mitten im Landschafts- und Naturschutzgebiet. Übrigens, hier ist auch ein Campingplatz direkt hinter den Dünen. Und wir steigen gleich auf den Molly. Ja, auf den Molly. Er ist eine Institution an der Ostsee. Diese dampfgetriebene Schmalspurbahn, die zwischen Kühlungsborn und Bad Oberan unterwegs ist. Und so wie ich sie vor 30 Jahren zu DDR-Zeiten noch in Erinnerung habe, so ist die Bahn auch zum Glück geblieben mit ihren zweifarbigen historischen Wagen und auch dem Rattern. René Krobot ist als Zugbegleiter auch schon fast eine Institution auf dieser Strecke.
2: Momentan sitzen wir im Salonwagen, der hat 28 Sitzplätze, schön mit Samtpolstern und Tisch und Bedienung.
0: Ja, Molly, das heißt ja der Molly, aber manche sagen, die ist natürlich falsch. Woher kommt der Name Molly?
2: Der Name von Molly kommt von einem Hund, von der Sage, von wegen, ne, so eine ältere Dame, die ihren Hund dann abgepfiffen hatte, weil der Lokführer gepfiffen hatte und sie dann ganz aufgeregt, Molly, Molly, bleib stehen. Und daraufhin hat der Lokführer sich angesprochen gefühlt und hat angehalten. Sie meint aber eigentlich den Hund.
0: Ist im Prinzip fast die größte Attraktion jetzt hier an der Ostseeküste zwischen Kühlungsborn und Bad Oberan. Diese Molly, einerseits ja für die Bewohner, ist es ein ganz normales Transportmittel. Ja?
2: Ja, die Einheimischen, wir haben wirklich welche, die morgens mit uns zur Schule fahren oder zur Arbeit fahren, nach Doberan und auch weiter rüber nach Rostock fahren und morgens hin und abends wieder zurückkommen. Und dann haben wir eben auch ganz viele, die einfach so spazieren fahren und auch welche, die wirklich den ganzen Tag hin und her fahren, die nichts anderes tun wie Molly fahren, von morgens bis abends.
0: Das sind diese verrückten Eisenbahnfreaks, die wirklich deswegen herfahren, den ganzen Tag hin und her fahren?
2: Ja, gibt es wirklich. Es gibt wirklich welche, die kommen wirklich hierher, machen 14 Tage Eisenbahnurlaub und die sind im wahrsten Sinne des Wortes morgens zum Brötchen holen nach Doberan, wieder zurück, Mittagessen in Heiligendamm, wieder zurück ans Strand und abends nochmal eine Runde drehen. So eine gibt es wirklich.
0: Stehen mit der Kamera dann immer draußen auf dem Führerstand und filmen alles von den Rädern bis zur Maschine.
2: Das sind ja noch wieder andere. Das sind dann die mit der Leiter da nebenher laufen und mit dem Auto fahren und den ganzen Tag eigentlich den Zug fotografieren, wo man sie dann immer wieder mal sieht. Ne? Jetzt stehen sie in der Doberan, dann stehen sie an der Rennbahn, dann stehen sie, was weiß ich, irgendwo mit der Leiter irgendwo auf dem Acker ganz oben und machen ihre Fotos. Man glaubt es nicht, aber was die alles für Fotos schaffen, ist schon irre. Wir fahren 15,4 Kilometer von Kühlungsborn nach Doberan, beziehungsweise auch umgekehrt. Wenn wir rausfahren aus Kühlungsborn Ost, fahren wir dann quasi so nochmal so ein kleines Stückchen am Hafen vorbei. Man kann noch so kurz aufs Wasser blicken. Und dann geht das die Steilküste längs. Natürlich, wenn der Raps blüht, links und rechts schön gelb, ist natürlich eine feine Sache. Aber es ist auch im Winter schön, wenn alles schön weiß ist. Kein Dreck zu sehen, ist das auch wunderbar. Und dann kommen wir daher rein nach Heiligendamm. Und in Heiligendamm natürlich die 5 Häuser am weißen Strand. Ist natürlich traumhaft. Wasser, Strand, Ruhe und Erholung findet man dort tonnenweise.
0: Und dann geht es durch den dunklen Wald in Richtung Bad Oberan.
2: Ja, genau. Und fahren wir ja kurz vor Heiligendamm, fahren wir rein in den Wald. Heiligendamm liegt ja an sich links und rechts alles mit Wald umgeben. Und auf der anderen Seite dann das Wasser. Und dann geht es raus nach Doberan, über die Rennbahn. Und dann kommen wir rein nachher nach Doberan, zum Münster. Alte Stadt, alte Architektur, alte Häuser und wir mittendrin.
0: Genau, da fährt der Molly dann mitten durch die Einkaufsstraße im Prinzip.
2: Genau, wir fahren mit dem Zug mitten durch die Einkaufsstraße durch und ab und zu gibt es dann so auch so Geschäfte, die die Preisschilder in den Schildern so groß schreiben, dass man sie vom Zug aus sogar lesen kann. Also Preisvergleich während der Fahrt.
0: Immer dieses Rattern dazu, ja, also das rattert ja enorm, das muss einfach sein. Ne?
2: Das gehört mit dazu. Das ist, wenn man die Tasse auf dem Salonwagen auf den Tisch stellt, man sieht, wie der Kaffee dann so schwapp, schwapp, schwapp, schwapp macht. Und dann sagen wir meistens, stell den Löffel rein, dann beruhigt sich der Kaffee von ganz alleine.
0: Nervst dich als Zugfahrer dieses Rattern oder gewöhnt man sich dran?
2: Ich höre es gar nicht mehr. Für mich ist das völlig normal.
0: Der Molly hat mich direkt nach Heiligendamm gebracht, zu einer weiteren Institution hier. Ein Haus, das man inzwischen in der ganzen Welt kennt oder kannte, weil hier einst die großen Tiere abgestiegen sind beim G8-Gipfel. Das Grand Hotel Heiligendamm, direkt am Strand gelegenes Haus. Es gilt als eines der schönsten Ferienressorts in Europa. Und weil es eben ja die weißen Villen sind, die hier am Strand direkt sind, die hier im Park verteilt sind, vor einer Kulisse, die wirklich eine Kulisse ist aus Buchenwäldern und Wiesen und auf der anderen Seite eben die schöne Ostsee. Es ist ein Haus, das nicht nur die anzieht, die hier Urlaub machen wollen, sondern auch die, die mal von außen gern neugierig nach innen blicken wollen. Thomas Peduzzo ist der geschäftsführende Direktor.
3: Heiligendamm ist geschichtlich bekannt, das ist das erste deutsche Seebad und ist entstanden 1793 unter der Schirmherrschaft des Herrn Friedrich Franz, des damaligen Fürsten, und seinem Leibarzt Gottlieb Vogel. Daraus ist schlussendlich die gesamte traditionelle Bäderkultur Deutschlands entwickelt worden.
0: Natürlich bekannt als die weißen Häuser am Meer auch. Selbst zu DDR-Zeiten war es schon ein Begriff hier.
3: Also damals auch zu DDR-Zeiten war es Treffpunkt, Zusammenkunft und letzten Endes auch Kuratorium, wo man sich zusammengefunden hat, um einfach auch eine gute Zeit zu verbringen.
0: Dann kam die politische Wende, damit ein gewisser Leerstand auch eine gewisse Zeit lang hier.
3: Bis dann eine Vision entwickelt worden ist, die Bäderkultur bzw. das Seebad Heiligendamm wieder im alten Glanze erscheinen zu lassen, bis dann 2003 hier an diesem Standort auch wieder das Grand Hotel Heiligendamm und auch das Heilbad als solches sich wieder im alten Glanze präsentieren konnte. Man kann es so ein bisschen als auch die Enklave bezeichnen. Und hier haben wir einen Rückzugsort geschaffen, der schon vor 200 Jahren kreiert worden ist.
0: Und spätestens seit ein paar Jahren kennst du die Welt auch durch den G8-Gipfel. Ich habe gehört, dass ein paar Staatschefs schon davor hier waren, um sich schon mal ihre Zimmer auszustauen, wo sie am liebsten wohnen würden hier.
3: Also wir haben 2007 den G8-Gipfel hier gehabt. Das ist natürlich ganz spannend, wenn man zum einen auch nochmal reflektiert mit den Mitarbeitern, die mit Stolz erfüllt sind, die Bundesrepublik damals vertreten zu haben, aber gleichermaßen die Rückläufer der Gäste, die, Mensch, sagen Sie mal, wo hat denn damals Frau Merkel gewohnt? Wo hat der amerikanische Staatspräsident gewohnt? Und das sind natürlich ganz interessante und witzige Informationen.
0: Das heißt, bei aller Kritik, die es an diesen Gipfeln gibt, aber für ein Haus ist es schon eine große Ehre, auch eine gewisse PR, auch wenn hier die Welt übernachtet hat.
3: Absolut, kann man nicht anders sagen.
0: Sagte heute ein Schaffner im Molly, dass selbst George Bush hier friedlich mit dem Fahrrad geradet ist in dieser Zeit, weil er sich so wohl gefühlt hat.
3: Es sind auch traumhafte Bilder entstanden. Ich glaube, das berühmteste Bild ist, wie die ganzen Staatschefs und Frau Merkel mittendrin in dem großen Strandkorb gesessen haben. Und das zeichnet dann auch einmal mehr das Bild unserer schönen Bäderkultur.
0: Frau Merkel mit den Staatschefs dieser Welt im Strandkorb. Wunderbar. Gibt's nicht alle Tage so und nur hier an diesem Platz in dieser Welt. Die Ostsee war in der kleinen, beschaulichen DDR, in der die Reisefreiheit ziemlich begrenzt war, wie Sie wissen, im wörtlichen Sinne ist das gemeint, ein kleines Paradies für viele, das Sahnehäubchen war, wenn man Urlaub so im legendären Hotel Neptun in Warnemünde bekam. War wirklich Glückssache, aber einige hatten dieses Glück und mit viel Glück und eben Beziehung haben es einige geschafft, hier ihren Sommer- oder auch Winterurlaub zu verbringen. In dem heutigen Fünf-Sterne-Haus, da wird Ostalgie durchaus gelebt und auch gepflegt, kann man durchaus sagen. Zum Beispiel auch in der Broiler-Bar, also da werden die Broiler noch serviert wie früher und man muss einfach Broiler essen, wenn man da ist. Habe ich auch so getan. Aber Ulrike Wehner, die Spa-Leiterin, betont vor allem, dass das Haus gleich nach der Wende als erstes Thalasso-Zentrum in Deutschland zertifiziert worden ist. Thalasso-Zentrum, weil es seit mehr als 40 Jahren hier, und das ist wirklich eine kluge Erfindung der damaligen, nicht immer so klugen DDR, eine Leitung gibt, die das Wasser der Ostsee direkt ins Hotel führt. Somit gibt es auch im Winter hier warmes Ostseewasser. Mit ihr, mit Ulrike Wehner, saß ich oben im Spa mit Blick auf dieses Ostseebad.

0: Seit 1971 sind wir hier am Markt. Das ist an einer exponierten Stellung, nämlich genau an der Hafeneinfahrt von Warnemünde mit dem großen breiten Sandstrand. Natürlich unsere legendären Broiler, die man hier essen kann. Ne? Das ist auch etwas, wo viele Gäste auch heute zu uns kommen, auch viele bekannte Künstler.
1: Oh, da muss man den Westdeutschen erklären, das Hähnchen sozusagen, das Grillhähnchen.
0: Richtig, das ist das kastrierte Masthuhn.
1: Nicht so einladend.
0: Klingt nicht einladend, aber Broiler ist etwas. Aber ich glaube, das hat sich schon ein bisschen rumgesprochen, was ein Broiler ist. Also dann, wenn Sie in die Region kommen, dann probieren Sie mal einen Broiler. Das muss man mal probiert haben.
2: Der Meister.

0: Das war wirklich das Vorzeigehotel im Osten. Es war heiß begehrt. Es gab eine Menge Plätze über den FDGB, aber bei weitem nicht jeder konnte das nutzen. Aber es war wirklich so etwas wie eine Auszeichnung auch, wenn man hier einen FDGB-Platz zugewiesen bekam.
1: Also es war so, dass 80% der Bettenkapazität dem FDGB-Feriendienst zur Verfügung gestellt wurden, wie zum Beispiel auch dem Hotel Panorama in Oberhof oder die Hotels in der Prager Straße in Dresden, Lilienstein, Königstein, die waren ja ähnlich auch konzipiert. Und so sind natürlich viele DDR-Bürger in ihren Betrieben ausgezeichnet worden, beziehungsweise konnten diese Ferienchecks dann kaufen. Die waren ja auch zur damaligen Zeit nicht billig. Wenn man das heute hört, ist natürlich eine andere Summe. Man muss ja auch mal schauen, was die Menschen damals verdient haben. Und so war es eben möglich, zum 50. Geburtstag, zur Silberhochzeit oder wie auch immer, hier auch so einen Platz zu bekommen und konnten 7, 10 oder 13 Tage Aufenthalt hier im Hotel genießen.
0: Eine Art Hauch von Westen, weil die Versorgung war besser. Es gab einige Südfrüchte auch hier, wie man hört. Es war vom Ambiente schon sehr, sehr modern auch.
1: Es war modern ausgestattet. Eine schwedische Firma hat das Hotel gebaut. Türschlösser waren dänisch. Es waren einige schwedische Sachen hier mit eingebaut. Und das war natürlich zur damaligen Zeit modern und begehrt, so wie man das auch von den Inter-Hotels kennt.
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0: Sie haben auch eine Wand, eine Promi-Wand mit vielen Prominenten, zum Teil die DDR-Stars wie Heinz Quermann habe ich gesehen, aber auch eine Menge West-Stars, die auch im Osten aufgetreten sind, aber auch Stars, die nach der Wende hergekommen sind.
1: Ja, viele, viele Gäste. Wir sind natürlich auch durch diesen Standort Rostock auch ein begehrtes Ziel für die Künstler heutzutage, die in der Stadthalle in Rostock auftreten, die dann bei uns wohnen.
0: Ist ja die Hotelbranche auch bekannt für Fluktuation, aber Sie haben doch eine Menge auch an Mitarbeitern, die schon seit DDR-Zeiten immer noch bei Ihnen hier arbeiten.
1: Wir haben viele Mitarbeiter, ja, das nimmt jetzt natürlich ab, das ist ja biologisch, ist das ja so?
0: Ja, auch das Thema Erinnerung an die DDR nimmt natürlich bei manchen immer mehr ab. Aber an einiges sollte und muss man immer wieder erinnern. Eben auch daran, dass die DDR, was das Thema Reisen betrifft, ein Gefängnis war. Das wird hier auch in der Ostsee sehr sichtbar. Ein Meer mit scheinbar unbegrenztem Horizont, aber hinterm Horizont ging es nicht weiter für die DDR-Bürger, wie auch mir in Kühlungsborn beim Rundgang Tilly deutlich gemacht hat. Wir stehen jetzt hier vor einem Grenzturm, den man so in ähnlicher Form auch von der Ost-West-Grenze kennt. DDR-BRD, hier jetzt aber am Ostseestand in Kühlungsborn. Mit welchem Ziel hier?
3: Wir haben hier oben eine Grenzbrigade Küste, nannte sich das. Das war eine Armeeeinheit. Und die haben auf diesen Grenzturm natürlich Patrouille gegangen und haben aufgepasst, dass keiner zu weit in die Ostsee geht und dass keiner mit einer Luftmatratze auch vielleicht zu weit rausschwimmt. Denn mit einem Schiff auf der Ostsee, das gab es zu DDR-Zeiten nicht. Man hatte immer Angst, dass man hier in Richtung Dänemark schwimmt oder in Richtung Dänemark paddelt. Zu der damaligen Zeit, wenn man gerne segeln wollte, ist man in den Verein gegangen und im Verein sind sie registriert und in diesem Verein waren sie dann Mitglied und dann konnten sie segeln. Sonst war alles verboten. Wir zum Beispiel haben mal versucht, mit der Luftmatratze einfach nur einen Stock zu nehmen und da dran ein Handtuch zu spannen. Sofort war die Grenzbrigade Küste da und hat uns wieder zurückgeholt.
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3: Bei uns war es ein Rostocker Arzt, bei uns am Sportstrand. Und der hat trainiert und trainiert, hatte Neoprenanzug an, hatte Schwimmflossen, Taucherbrille, Schnorchel und hat geübt und geübt. Und wir haben gedacht, naja, das ist ein Leistungssportler, der übt für Olympia- oder Europameisterschaften. Und so ist es, dass er auf einmal nicht mehr da war. Er ist geschwommen, über 40 Kilometer in Richtung Fehmarn und er hat es geschafft. Er hat sogar Appetitzykler genommen. Das war sein Dopi. Er hat es geschafft.
0: Ist er nachts geschwommen?
3: Er ist am Tag geschwommen und nachts, denn es waren ja 24 Stunden, die er dann nur schwimmen musste.
0: Und dennoch gab es ja auch einige gescheiterte Fluchtversuche, leider auch Menschen, die ums Leben gekommen sind auf der Ostsee auch.
3: Ja, es gab ganz, ganz viele auch, die es gar nicht geschafft haben. Die sind dann irgendwo in einem Gefängnis gelandet und es waren die natürlich, die dann politisch inhaftiert wurden. Noch ein Beispiel, das waren Rettungsschwimmer. Die gingen bei uns hier in Kühlungsborn, 10. Klasse. Die hatten sich dann auch vorgenommen in einem selbstgebauten kleinen Boot und haben das Fernglas mitgenommen. Sie wurden auch von der Patrouille dann erwischt. Der eine, der das Fernglas hatte, musste 3 Monate länger im Knast sitzen. Und so war es ihnen dann auch nachher nicht möglich, Abitur und nachher ein Studium fortzusetzen.
0: Erinnerungen an die real existierende DDR, an Mauer und Stacheldraht, auch auf dem Meer, auch an der Ostsee. Und gleich der zeitliche Sprung von der Vergangenheit in die Zukunft. Ostseeferien in den Ostseebädern. Das ist bei gutem Wetter viel Aktivurlaub. Natürlich auch das Schwimmen in der Brandung. Herrlich, habe ich so getan, wenn man so gegen die Wellen kraulen kann oder sich auch mit den Wellen wieder zum Strand zurücktreiben kann. Vorsicht übrigens an den Buhnen, da gibt's gefährliche Unterströmungen. Das ist aber Sport auch wie Angeln zum Beispiel, Surfen oder Segeln, wenn man will. Und ich möchte Ihnen dazu jetzt mal 2 spannende Lebensgeschichten vorstellen. Ich traf mich in Kühlungsborn zunächst mit dem Skipper Jürgen Schulz, ein Mann aus Niedersachsen. Er kam vor etwa 20 Jahren für einen Kurzbesuch hierher nach Mecklenburg-Vorpommern, nach Kühlungsborn, und bleibt nun, wie er sagt, bis zum Lebensende hier oben an der Küste.
5: Ich wurde eingeladen von jemandem, der 1995 eine Segelschule eröffnen wollte. Das hat er auch gemacht und ich war zur Eröffnungsfeier mit und ich bin auch ein bisschen rumgesegelt. Mir hat es gefallen und ich kam dann regelmäßig fast jedes Wochenende, bis er dann irgendwann das ganze Ding aufgegeben hatte. Da habe ich gedacht, sowas kann man doch selber machen.
0: Ist die Ostsee ideal zum Segeln? Wie ist es hier so von den Verhältnissen vom Wind her? Gibt es den perfekten Ort hier?
5: Die Ostsee ist ein anspruchsvolles Revier, weil das Wetter sehr wechselhaft ist. Von absoluter Flaute bis zu 6, 7, 8 Windstärken ist es überhaupt kein Problem. Das kann innerhalb von ein paar Stunden kann das wechseln. Was das Interessante an Kühlungsborn ist, die direkte Anbindung an die Ostsee. Man verlässt seinen Liegeplatz und ist auch direkt auf der Ostsee. Und sowas ist ziemlich einmalig hier in der Gegend.
0: Wie oft segeln Sie privat raus aufs Meer?
5: Ja, leider viel zu wenig. Es wird alles von hier aus koordiniert. Wenn die Saison losgeht, bin ich auf dem Schiff. Und wenn die Saison zu Ende ist, bin ich auf dem Schiff, um das vorzubereiten oder nachzubereiten. Oder wenn das Schiff mal kaputt ist, in die Werft zu segeln oder das mal abzuholen. Ist eigentlich viel zu wenig.
0: Sie freuen sich auf den Ruhestand, wo Sie dann nur noch sich darauf konzentrieren können?
5: Ich hatte mal gesagt, mit 50, spätestens 55 will ich in Rente gehen. Jetzt will ich mein Alter nicht verraten, aber ich bin genau dazwischen.
0: Jürgen Schulz vom Sailors in Wassersport in Kühlungsborn, der so langsam in den Ruhestand gleitet, wie er mir sagt, ein paar Geschäfte auch schon aufgegeben hat, einfach um sich mehr vom größten Luxus unserer Zeit zu leisten, eben die Zeit für sich und seine Frau. Daniel Heiß steht noch am Beginn des Arbeitslebens, hat aber mit seinen 32 Jahren schon sehr, sehr viel erreicht. Eine eigene Surfschule und mehrere Geschäfte. Ein lässiger junger Mann mit Basecap und T-Shirt, durchtrainiert mit Locken und so, also den ich am Strand von Warnemünde traf und der seine Heimat München, ja auch eine schöne Stadt, gegen den Ostseestrand getauscht hat.
6: Vor 10 Jahren hat es mich zum Studieren hier nach Rostock gezogen und jetzt bin ich hier auch gestrandet.
0: Vermisst nichts an München, ne?
6: Ach, München hat natürlich auch wunderschöne Berge und das ist natürlich auch eine sehr, sehr schöne Gegend, gerade im Winter. Aber im Sommer ist es für uns natürlich hier im Norden optimal zum Surfen und da haben wir alle Bedingungen.
0: Wie kam die Idee dann, diese Schule hier zu gründen und dieses Angebot zu gründen?
6: Ja, mein Opa surft schon und mein Vater hat das dann auch mit übernommen und darüber ging das so im Blut schon über. Und ich habe dann auch mit 8 Jahren meinen Windsurfschein gemacht und da war die Faszination, Leidenschaft sofort da. Und dann hat sich das irgendwie so durchgezogen, dass auch schon sozusagen nach dem Abitur sofort der Surflehrerschein dran war. Und dann war ich auch erstmal 2 Winter in Ägypten und habe da unterrichtet. Und dann hat sich das auch so weitergezogen, dass wir dann hier angefangen haben, in Rostock Surfschule aufzumachen. Und das hat sich dann letztendlich jetzt, das 10. Jahr ist das jetzt, wo wir Supreme Surf hier in Rostock haben.
0: Seid ihr an einem Topspot, wirklich nahe der Mole, auch direkt am Neptun, also da, wo der Strand fast am breitesten ist. Was bietet ihr hier an?
6: Wir bieten hier in Warnemünde Stand-Up-Paddeln, Windsurfen und ganz besonders auch Wellenreiten an. Wellenreiten kann man auf der Ostsee auch bei Nord- und Westwinden sehr gut. Ansonsten ist eben Kitesurfen auch ja der große Trend im Wassersport und den unterrichten wir aber nicht in Warnemünde, weil das Wasser eben hier sehr schnell dann eben tiefer wird und dafür sind wir in einem Stehrevier mit unserer anderen Kitesurfschule.
0: Darüber hinaus so eine Menge Kultur, also Festivals stellt ihr auf die Beine. Was sind das für Festivals?
6: Ja, das kommt eigentlich letztendlich aus unserem Laden, wo wir einfach unsere festen Kunden mal an den Strand einladen wollten und mit denen ein schönes Wochenende verbringen wollten. Im ersten Jahr mit 50 Leuten und mittlerweile haben wir ein Festival, das Zupacken-Festival mit 1000 Besuchern. Und das wird auch immer sehr gut angenommen, ist nach einer halben Stunde ausverkauft. Also das ist wirklich da ganz prädestiniert dahin, überhaupt eine Karte zu bekommen. Und das zweite Festival, was ist Pangea Festival. Und eine Säule eben als Highlight ist das Kindsein. Da geht es einfach wirklich darum, dass wir die Leute wieder versuchen wollen, das Kindsein zu wecken in den Menschen, Erwachsenen wieder zum Spielen zu animieren.
0: Klingt ja echt nach einem Traumjob. Also du siehst ja sehr braun gebrannt aus, lässige

0: Lockenhaare, alles ganz cool. Ist das so der Traumjob, wie du ihn dir auch vorgestellt hast?
1: Auf jeden Fall. Also Surflehrer war immer mein Traumjob. Mittlerweile finde ich mich auch relativ häufig im Büro natürlich wieder, weil auch 20 Leute oder Mitarbeiter koordiniert werden wollen. Aber klar, also heute zum Beispiel war ich selber wieder hier tätig als Surflehrer, habe einen Schnupperkurs gegeben und das bringt einem extrem viel, wenn man das Leuchten der Schüler in den Augen sieht. Das ist natürlich ein Highlight.
0: Und das heißt ja auch, die Surflehrer, die werden bei Frauen besonders beliebt. Das werden richtige, ja, Frauenfänger. Kannst du das bestätigen?
1: Habe ich auch gehört, soll ein Klischee sein von den Surfern.
0: Außerdem ist Daniel schon längst vergeben, wie er sagte. Ein wirklich netter Chef hier bei Supreme Surf. Aber Chef, das Wort Chef will er gar nicht hören, wie er selbst auch sagte, weil er selbst auch mit anpackt, ein Teil seines Teams ist. Das ist, wie ich weiß oder wie Sie auch vermutlich auch bestätigen können, nicht überall unter Chefs so üblich. Wir bleiben noch einen Augenblick bei Daniel hier am Surfshop am Strand, schauen auf die Ostsee, auf die Dampfer und laufen dann rüber zum Leuchtturm. Wir erinnern an einen ganz, ganz großen Seemann hier aus Warnemünde und stärken uns bei einer Kult-Currywurst in Kühlungsborn.
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0: Na wunderbar, wie immer an dieser Stelle auf Weiterhören.

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2: Wir entdecken die Welt mit den Ohren und fangen die Eindrücke im Mikrofon ein und wünschen auf diese Weise eine schöne Radioreise. Alexander Tauscher spricht in ihre Lauscher. Heute unterwegs in den Ostseewäldern zwischen Kühlungsborn und Warnemünde. Es sind vor allem die langen Sandstrände und auch die dichten Wälder, die hierher locken an die Ostseeküste. Aber auch Steilküsten und Steinstrände prägen die Natur. Die Ostsee bei Warnemünde, die ist im Sommer wirklich eine riesige Badewanne, ein richtig breiter Strand hier. Und damit hier niemand untergeht, gibt es die scharfen Augen der Rettungsschwimmer. Einer von ihnen, Johannes Schröder, steht am Strand von Warnemünde regelmäßig auf dem Rettungsturm, ehrenamtlich, wie man hier betonen muss.
3: Wenn ich frei habe und meine Familie das auch zulässt, dann versuche ich auch hierher zu kommen.
2: Waren Sie schon als Kind sehr sportlich, Schwimmer, und haben es deswegen jetzt weitergemacht?
3: Also als Kind war ich sogar Leistungssportler im Schwimmen bis zum 16. Lebensjahr. Und das lag so auf der Hand, danach irgendwas weiterzumachen in dem Bereich. Gerade auch, sage ich mal, aus gesundheitlichen Gründen soll man ja sowieso nach dem Leistungssport abtrainieren. Und dann bin ich zum Rettungsschwimmen gekommen über eine Zeitungsannonce. Hab den Kurs gemacht, den bestanden, und war dann damals auch in der Wettkampfmannschaft. So bin ich hierher gekommen.
2: Muss man dann irgendwie einmal in der Saison so einen Sporttest ablegen, also so ein Leistungsschwimmen oder was Ähnliches, so Liegestütze, sowas?
3: Wir machen das ja so, dass man in erster Linie halt diesen Rettungsschwimmer machen muss. Ja, das ist ein Kurs, der halt mehrere Stunden beinhaltet, Theorie, Praxis. Und dann kriegt man seinen Rettungsschwimmer Silber oder auch Gold, sowas gibt's auch. Silber braucht man aber, um hier am Strand auch Dienst machen zu können. Minimum muss man dann noch 16 Jahre alt sein. Und wir machen das auch so, dass wir einmal im Jahr eine

0: sich, um Rettungsschwimmer zumindest für ein paar Wochen hier zu sein?
1: Um überhaupt sich am Strand für einen Wachdienst zu bewerben, ist Grundvoraussetzung der Rettungsschwimmerpass, also dass man eine absolvierte Rettungsschwimmerausbildung hat. Und wenn man die dann hat, dann kann man auch ohne Voreignungsprüfung hierher kommen.
0: Wir sitzen jetzt ja hier auf so einem Turm, etwas erhöht über dem Strand. Man hat wirklich so einen 180-Grad-Blick. Auch während wir jetzt hier das Interview führen, muss immer jemand schauen. Also die meiste Arbeit, die Sie haben, ist immer das Beobachten hier. Also aus diesem Glasfenster sehen Sie wirklich den Strand von West bis Ost und müssen immer ein Auge drauf haben.
1: Fakt ist, dass Minimum 2 Augen aufs Wasser gerichtet sind. Das ist auch das Erste, was wir den Leuten auch mal mit auf den Weg geben. Dass auch das Sitzen mit dem Rücken zum Wasser erstens einen schlechten Eindruck macht und zweitens auch einfach nicht gut ist. 2 Augen auf dem Wasser ist ein Muss, deswegen sind auch mindestens 2 Leute auf dem Turm, dass wenn einer mal gerade in die andere Richtung guckt oder auf Toilette muss oder im Turm irgendwelche Arbeiten erledigt, dass einer auf jeden Fall aufs Wasser schaut. Also einer hat immer Dienst und es wird sich dann abgewechselt und der Dienst hat, der hat dann auch das Wasser zu beobachten. Ja, der kann natürlich jetzt nicht von hier einen Kilometer nach links, Kilometer nach rechts gucken. Da haben wir unsere Bereiche, 150, 200 Meter. Wir haben unsere Ferngläser, wo wir auch noch mit schauen können. Und wenn der Strand voll ist, dann sind das dann mal ein paar hundert, die vor seinem Turm dann im Wasser sind. Das ist sehr schwierig dann auch zu differenzieren. Winkt da jetzt einer seinem Freund am Strand oder hat er ein Problem, ja?
0: Als ich Johannes auf dem Rettungsturm besuchte, war der Himmel ziemlich grau. Es war recht kühl. An diesem Tag hatte zuvor auch etwas geregnet. Der Strand war dann vergleichsweise leer. Johannes machte gerade Mittagspause gemütlich mit seinen Kollegen, saß beim Kaffee, entspannte sich. Aber während eine andere Rettungsschwimmerin immer ständig stand, rausschaute aufs Meer. Es war wirklich ein Tag ohne große Vorkommnisse. Johannes saß recht entspannt am Tisch, aber er muss immer, immer mit einem Vorfall rechnen.
1: Raus müssen tun wir schon öfter. Gerade weil wir jetzt auch Mitglied der Rettungskette sind, hier in Rostock. Und das heißt, wir kriegen direkt von der Leitstelle auch einen Anruf. Wenn hier am Strand jemand ein Problem hat und der Notruf abgesetzt wurde, 112, ruft die Leitstelle Rostock uns auch an und sagt, pass auf, da und da hat die und die Person ein Problem. Fahrt doch mal bitte hin und leistet schon mal erste Hilfe. Also wenn wirklich gutes Wetter ist und ja auch Leute am Strand sind, dann passiert das 1-2 Mal die Woche auf jeden Fall. Richtige Notfallsituationen, was das Thema Ertrinken angeht, passiert auch schon mal. Über 3-5 Mal in der Saison kann das schon mal sein.
0: Sind das Situationen, in denen Sie helfen können, dann mit einem guten Gefühl zurückkommen hier an den Turm?
1: Also ich sag mal so, dieses typische Bild, es winkt jemand im Wasser und hat ein Problem. Der Rettungsschwimmer läuft rein und holt ihn raus. Die Situation haben wir natürlich auch. Ist aber eher selten. Oft ist es halt so, dass gerade die älteren Menschen aufgeheizt ins Wasser gehen oder auch mit Vorerkrankungen natürlich auch am Strand sind, was ganz normal ist. Sicherlich auch durch den Warm-Kalt-Wechsel noch ein Problem mit dem Herz-Kreislauf kriegen und dann sogar im knietiefen Wasser einfach mal umfallen. Herzinfarkt-Symptomatik, Schlaganfall, sowas hatten wir alles schon. Also es muss nicht immer draußen sein an der Badebereichsbegrenzung. Es ist oft halt auch im knietiefen Wasser.
2: Sommer, Sonne, Sonne, Mann, Kränkerwolken im Dieselsand.
0: Sie sitzen jetzt ja hier doch ganz entspannt, haben sogar oben auf dem Turm so eine Art freien Aussichtsbalkon. Also im Sommer sitzen Sie draußen, werden dabei noch gebräunt von der Sonne. Dieser Job hat ja auch ein gutes Image, ja. Also man hat diese kurzen roten Hosen an und ist bei den Mädels sehr beliebt. Ist das so?
1: Ja, also wir haben keine rote kurze Hosen, aber der Job macht natürlich Spaß hier. Wir werden auch braun, das ist auch klar. Und ist natürlich auch verantwortungsvoll, ne? Definitiv. Man darf nicht vergessen, wir sind ja hier, um anderen zu helfen, wenn die ein Problem haben. Mit der Einstellung sollte man auch an den Strand kommen. Und was man dann draus macht hier, das obliegt jedem selbst. Und sicherlich auch den Leuten, die hier noch mit am Strand sind, den Kameraden. Ne? Dienstsport, ja, Spiele machen, kleine Einsatzübungen fahren. Sowas machen wir auch alles. Und allein die Gemeinschaft, gerade bei den auswärtigen Rettungsschwimmern, die wir immer mehr am Strand haben. Bin seit 99 hier am Strand und habe das eigentlich immer gemocht und mag es auch nach wie vor. Und jetzt gehört man natürlich schon zu den Älteren, kann ein bisschen was weitergeben, ein bisschen auch an Erfahrung und das macht schon Spaß. Es hat sich ein bisschen was geändert. Die jungen Leute von heute haben halt auch ein paar andere Interessen. Es wird auch immer schwieriger, gerade im Ehrenamt da auch den Nachwuchs zu finden. Das haben aber alle. Freiwillige Feuerwehren, Katzschutz, Sanitätszüge, ja. Auch natürlich die Wasserwacht, auch das sind auch DLRG. Alle haben da ihre Probleme. Man muss halt wirklich versuchen, die jungen Leute zu erreichen. Und ich kann immer nur sagen, kommt an den Strand, macht hier Dienst, es macht riesen Spaß und was Gutes tun ist auch gut. Und die Badegäste kommen dann auch mal her und bedanken sich sogar. Und das ist schon ein tolles Gefühl.
0: Leben retten, das Beste, was man in dieser Welt tun kann. Jetzt besuchen wir den Turm, der das Wahrzeichen von Warnemünde ist, der Leuchtturm am Hafen. 1898 in Betrieb genommen. Man kann, wenn man gut auf den Beinen ist, eine steile Wendeltreppe hoch nach oben steigen auf den Turm, knapp unterhalb der 37 Meter hohen Spitze. Da hat

0: wirklich den 360-Grad-Blick über Warnemünde. Aber man steht wirklich sehr, sehr eng hier oben. Also man darf keine Höhenangst haben. Aber es ist ein wunderbarer Blick. Man sieht die Fähren, wie sie aus der Warnow raus aufs Meer fahren. Und die Schiffe, die draußen auf dem Wasser warten, auf der Reede, warten, dass sie in den Hafen rein dürfen. Und man sieht die ganze Promenade vom Hotel Neptun, was wir eben besucht hatten, bis hin zum alten Strom. Und damit hier auch immer das Leuchtfeuer den Schiffen diesen Weg leiten kann, dafür sorgt unter anderem Klaus Möller als Vorsitzender des Vereins Leuchtturm Warnemünde.
1: Komm, geh mit mir in den Leuchtturm rauf. Wir können die Welt von oben sehen.
0: Das ist das Wahrzeichen in Warnemünde. Es gibt noch andere, aber es ist das Wahrzeichen, der Leuchtturm hier.
2: Ja, natürlich, es gibt andere Wahrzeichen auch noch. Aber ich denke mal, es ist das Wahrzeichen, weil von den Gebäuden, die stehen, steht es am längsten und hat eine gewisse Anziehungskraft. Nicht nur für die Einheimischen, auch für die Urlauber. Der große Vorteil ist, dass wir zu den wenigen Leuchttürmen gehören an der deutschen Küste, den man noch besteigen kann. Es sind ja nicht alle Leuchttürme öffentlich. Insofern, denke ich mal, ist das schon das Wahrzeichen, ja.
0: Symbolisiert ja auch sozusagen das Tor zum Meer.
2: Ja, natürlich. Wenn man da hochgeht und aufs Wasser guckt, da kommt schon Fernweh hoch. Ich glaube, das geht wohl jedem so, der da hochsteigt und einfach mal übers Wasser guckt.

0: Herr Müller, wenn Sie jetzt hier auf dem Leuchtturm arbeiten, schauen Sie da ein wenig wehmütig den Schiffen nach. Es sind ja wirklich auch große, große Dampfer dabei, die hier in Rostock ein- und ausfahren. Macht es Sie wehmütig? Kriegen Sie da Reiselust, rauszuschippern aufs große, weite Meer?
1: Ich glaube, das hat nichts mit der Größe der Schiffe zu tun. Sicherlich, wenn ich mir die Kreuzfahrtschiffe so angucke, sie werden immer größer, immer attraktiver. Warnemünde ist ein wirklich attraktiver Kreuzfahrthafen. Ich gucke auch aus anderem Blickwinkel wehmütig aufs Wasser. Ich bin viele Jahre zur See gefahren. Ja, das zieht doch schon manchmal noch so ein bisschen.
0: Weil da hatten Sie damals Glück, denn die meisten DDR-Bürger, denen ging es ja so, für die war hier die Welt zu Ende. Also die konnten nur die Schiffe sehen. Ich erinnere mich auch noch, man konnte sehen, wie die Fähre von Rostock nach Gezer fährt, aber man wusste, hier kannst du niemals mitfahren. Also schon ein ganz komisches Gefühl hier.
1: Ich bin zu DDR-Zeiten zur See gefahren, die große, weite Welt kennengelernt. Aber auch dann später, als ich dann nicht mehr zur See fuhr, sicherlich guckt man dann noch, wenn dann ein Schiff rausgeht. Und ja, könnte man doch mitfahren. In der Zwischenzeit ist ja alles offen.
0: Inzwischen fahren sie von Rostock aus für alle die Fähren in die große Reisewelt. Eine der bekanntesten übrigens Reedereien hat ihren Sitz ja in Rostock am Hafen direkt, wie Sie wissen, italienischer Name. Der Leuchtturm, ja, er winkt den Gästen zu, aber er hat noch eine andere Aufgabe. Manchmal dient er als Kulisse für besondere Hochzeiten zum Beispiel oder auch als Teil einer Lichtshow über Warnemünde. Übrigens, die Besonderheit sind hier die weißglasierten Ziegelsteine am Leuchtturm in Warnemünde.
1: Das sind normale Ziegelsteine, helle Ziegelsteine, die dann nochmal gebrannt sind. Die haben eine weiße Lasur draußen. Das ist natürlich was Besonderes. Andere Leuchttürme sind normale Steine und sind braun. Ich denke mal, das ist schon ein schönes Bild hier. Heller Leuchtturm nach außen.
0: Ja, und hell, sie leuchten auch besonders hell. Am 1. Januar wurde mir gesagt, da feiern Sie Silvester nach.
1: Naja, das ist keine Silvester-Nachfeier, sondern das ist aus einer Idee hervorgegangen. Wie hieß beim ersten Mal Umblättern, wie umblättern, also ins neue Jahr umblättern. Wir wollten eigentlich, weil am Silvesterabend hier auf der Promenade und am Strand und auf der Mole und eigentlich überall unwahrscheinlich viel los ist. Und da sollte dann eine kleine Veranstaltung hinten dran folgen, wo man einfach nochmal besinnlich das neue Jahr begeht. Und daraus ist eine Veranstaltung entstanden, wo sich jetzt mittlerweile 80.000 und mehr Leute jeden 1. Januar um 18 Uhr um den Turm versammeln.

nicht nur um den Turm, die ganze Promenade ist voll am Strand, zum Teil auch in den Dünen. Und dann geht es 23 Minuten lang mit Musik, Licht- und Lasershow hier zur Sache. Es ist eine, wie ich meine, eine ganz tolle Veranstaltung.

0: Heimatstadt am Meer.
1: Es würde in uns in der Zwischenzeit was fehlen. Das neue Jahr ist nicht eingeläutet, wenn nicht das Warnemünder Turmleuchten stattfindet. Und insofern ist das schon eine rundum tolle Geschichte.
2: Der Leuchtturm von Warnemünde. 12 Ehrenamtliche, die sorgen hier dafür, dass dieser Turm immer leuchtet, weit über Rostock hinaus. Einer davon ist Klaus Möller, mit ihm sprach ich eben. Klaus Möller, man muss es sagen, ein echter Seemann. Und wir erinnern jetzt nochmal an die nicht ganz so alten Zeiten, jedenfalls aus meiner Perspektive ist das so. Wir treffen den Seemann aller Seemänner der damaligen DDR, Horst Köppert. Horst Köppert, 1928 in Rostock geboren, er starb 2014 in seiner Heimat. Seemann aus Leidenschaft, Sänger und auch Fernsehmoderator. Eine Hommage an Horst Köppert findet man im Heimatmuseum in Warnemünde. Katrin Müller ist hier die Leiterin. Wir befinden uns jetzt in der Horst-Köppert-Ecke hier im Heimatmuseum, stehen unter der berühmten Glocke aus der Fernsehsendung.
3: Glock 88 in Strom, die klingt auch richtig, ist uns übergeben worden von Ilse Spitz und stammt aus dem Nachlass von Manfred Spitz, dem Regisseur von Glock 8 an Strom, der Figur neben Horst Köppert. Also Manfred Spitz hatte sich die Sendung ausgedacht, hat die dann mit Horst Köppert entwickelt. Soll übrigens hier irgendwo in der Kneipe am Strom das erste Thema gewesen sein. Und dann hat sich die Sendung ja entwickelt, ist in den ersten Jahren hier in Warnemünde, dann aber in Rostock gedreht worden. Rostock!

0: Man muss es den Hörern sagen, die kein DDR-Fernsehen schauen konnten. Es war eine Art Seemanns-Talkshow, so das Pendant vielleicht zur NDR-Talkshow. Also Unterhaltung auf seeländische Art im Osten, also im DDR-Fernsehen.
1: Ja, und war eine richtige Shandy-Sendung. Also es ging schon ums Maritime, es ging um die Shandys und war eine Kombination aus viel Musik, aber auch vielen Snacks, aber ja auch dem maritimen Thema ganz allgemein an der Ostseeküste. Ja.

0: verkörpert so ein Seemann, ein singender Seemann, auch berühmt für seine Shanties, der Seemann hier im Osten, ja?
1: Der singende Seemann zu DDR-Zeiten, nicht nur bekannt hier in Warnemünde, vor allen Dingen auch bekannt, weil er mehrere Jahre den Kessel Buntes zusammen mit den anderen beiden Dialektikern als die drei Dialektiker ja geleitet hat. Er war sozusagen der Norddeutsche. Dann gab es einen Berliner und einen Sachsen. Und ja, für mich, die ich auch mit Kessel Buntes aufgewachsen bin und aus dem Norden stammte, war Horst Köppert natürlich immer so die Bezugsperson als der Norddeutsche, der auch so die Norddeutschen mit vertreten hat. Und so startete ja der Kessel Buntes in den 70er Jahren und ja, dadurch ist er auch republikweit bekannt geworden.
2: Siehst du überhaupt, dass der Trabant das geräuschärmste Auto der Welt ist?
3: Nee. Wie kommst du denn da drauf?
2: Da kannst du während der Fahrt mit den Knien die Ohren zuhalten.
0: Wir sehen hier noch andere Requisiten, so eine Art Taucherkapsel. Was ist das hier?
1: Eine Taucherglocke. Das ist ein Helm eines Tauchers, also genau gesagt ein Helm des Helmtauchers. Köppert war gelernter Taucher. Sein Vater hatte ein Taucherunternehmen schon in den 1920er Jahren in Warnemünde. Da ist er als junger Mann eingestiegen. Ja, und als singender Taucher ist er auch entdeckt worden. Da kam dann mal jemand, der richtig Ahnung hatte und feststellte, der Junge da unten, der da gerade abgetaucht ist, der kann ja richtig singen. Und der sollte aus seiner Stimme was machen. Ja, und so ist dann Horst Köppert Sänger geworden.
0: Und Horst Köppert hat wirklich in dieser Kapsel unter Wasser echt gesungen, ja?
1: Ja, also er hat richtig gern auch unter Wasser gesungen und hatte offensichtlich auch genug Luft. Dafür hatten ja die Männer draußen zu sorgen. Und die Außen hatten immer was von der Stimme und haben ihm gern zugehört. Und dann irgendwann hat jemand auch mal reingehört, der von Musik Ahnung hatte. Und so kam er zum Singen, zum offiziellen Singen. So privat hat er auch schon gern gesungen.
4: Hallo Fans, es ist soweit. Die Hansa-Crew ist fit. Zur Oberliga-Fußballzeit. Ist das der höchste Hit?
0: Ja, nun ist Horst Köppert nur ein Teil dieses Museums. Sie zeigen noch die anderen berühmten oder weniger bekannten Seemänner hier aus der Region.
1: Genau, also Warnemünde war im 19. Jahrhundert ein Ort, der vor allen Dingen Seemänner dann auch in die Welt geschickt hat. Also viele Kapitäne stammen hier aus Warnemünde. Wenn man das mal mit einer Zahl benennen würde für 1880, wissen wir, es waren 40 Kapitäne hier dann auch zu Hause. Insgesamt haben wir fürs 19. Jahrhundert weit über 100 gefunden und die haben wirklich die Welt bereist, während die Frauen hier in Warnemünde blieben und zum Beispiel vom Sandtragen lebten. Also viele Segelschiffe der Zeit brauchten ein bisschen Ballast und den Ballast fanden sie in Warnemünde und der stammte von den Frauen, die hier den Sand in die Welt verschickt haben. Also auch das war ein früher Exportartikel aus Warnemünde.
0: Seemann, lass das Träumen sein. Das Heimatmuseum mitten in Warnemünde. Übrigens ein Ort mit einer Oase der Ruhe drin. Einen Innenhof gibt es hier mit einer Bank unterm Baum. Also wem der Trubel am alten Strom zu viel wird, der ist hier richtig aufgehoben. Ein Ort, der fehlt noch, und das darf nicht sein, denn es ist der historisch wohl wichtigste Ort, Bad Doberan. Das Münster hier aus dem 12. Jahrhundert ist nicht nur das Wahrzeichen der Stadt, man sieht es auf dem flachen Land hier oben auch schon von Weitem. Renate Scheel ist unser Guide im Münster von Bad Doberan.
5: Herzlich willkommen hier im Münster von Bad Doberan. Ein Münster, das ist die häufigste Frage, ist eine Klosterkirche. Das ist die Kirche des ehemaligen Zisterzienserklosters. Die Kirche war anfangs eine romanische Basilika, war ein Drittel kleiner als die gotische. Ab 1280 hat man dann angefangen, die romanische in eine gotische Basilika umzubauen. Eine Zisterzienserkirche ist normalerweise schlicht. Keine Bilder, keine Skulpturen. Es sollte nichts geben, was vom Dienst an Gott ablenkt. Das ist hier an vielen Stellen ganz anders. Wenn Sie sich mal umschauen, es ist bunt, es ist reich ausgestattet. Warum ist das so? Die Kirche war seit Anfang des 13. Jahrhunderts Grablege des Mecklenburger Herrscherhauses und wurde reich beschenkt. Es gab hier insgesamt 20 Altäre, wertvolle Sakramentsschränkchen. Manchmal wurde ein großes Fenster gestiftet oder sogar das ganze Dach. Vielleicht gehen wir mal zum Hochaltar. Was Sie hier sehen in diesem Bereich ist eine einmalige und auch vollständige liturgische Ausstattung, was das Mobiliar betrifft. Sowas werden Sie nirgends auf der Welt noch mal finden. Hier im Münster ist nichts zerstört worden und wir haben hier wirklich eine ganz reiche Ausstattung. Das ist das sogenannte Levitengestühl. Dort haben der Priester und seine Gehilfen Platz genommen während des Heiligen Abendmahls. Die unteren Teile noch aus dem 14. Jahrhundert, die oberen Teile 19. Jahrhundert. Dieses Schränkchen dort mit diesem spitzen Giebel ist ein Kredenzschrank. Da ist das Heilige Abendmahl vorbereitet worden. Dort hat man Wein in den Kelch geschenkt, Hostien auf Tellerchen gelegt. Der Hochaltar, der ist etwas Besonderes. Das ist der älteste noch vorhandene Flügelaltar der christlichen Kunstgeschichte.
0: Ja, Sie hören es, es ist nicht irgendein Münster, ein ganz besonderes. Vielleicht ja auch ein Tipp für den Tag, an dem es mal in Ihrem Urlaub regnen sollte. Soll es ja auch geben hier oben an der Ostsee. Ich weiß nicht, wie das unbedingt so ein fleißiger Kirchgänger und Museumsgänger und interessiert sich dafür alle Details so eines Münsters. Aber die folgende Geschichte, die kann man sich doch ganz gut merken.
5: Unsere Kinder freuen sich immer, wenn sie mal Platz nehmen können auf diesen typischen Klappsitzen. Ich zeig Ihnen mal, die haben an der Unterseite hier solche kleinen Konsolen. Da kann man sich aufstützen. Auch die Mönche haben sich bei ihren gregorianischen Gesängen hier aufgestützt. Und wenn sie fertig waren mit Beten, mussten sie ganz vorsichtig die hölzerne Klappe an die Rückwand setzen, weil es sonst laut knallt. Sie haben so einen kleinen Ansatz eben schon wahrgenommen.
0: Ja, ganz gut.
5: Und man sagt, der Begriff "halt die Klappe" rührt aus diesen Zeiten.
0: Wir halten jetzt nicht die Klappe, sondern machen sie noch mal weit auf. Denn es geht ums Thema Essen. Es ist bisher völlig untypisch für die Radioreise viel zu kurz gekommen. Dafür jetzt ganz, ganz deftig. Wir essen keinen Fisch, nein, wir essen Currywurst. Ja, Currywurst, mitten an der Ostsee bei Hardy Erdmann. Der Name seines Imbisses beschreibt im Prinzip das, was jetzt auf den Tisch kommt, edel und scharf.
6: Gehst du in die Stadt, was macht dich da satt, ne Currywurst? Kommst du von der Schicht, was Schöneres gibt es nicht als wie Currywurst.
0: Hardy Erdmann, wir haben ja die Kult-Currywurst vor uns. Kult-Currywurst, also Currywurst generell kenne ich aus Berlin, ja, vielleicht noch aus dem Ruhrpott, wie es hier der Herbert Grönemeyer auch besingt. Aber warum jetzt Currywurst hier an der Ostsee, direkt am Hafen, warum das?
7: Also es gibt sie hier in der Region natürlich, Currywurst, ganz klar. Aber es ist jetzt nicht so ein total typisches Produkt, wie Sie schon sagten, Berlin, Hamburg, Ruhrpott, da damit bringt man sie mehr in Verbindung. Wir an der Küste stehen ja eher für Fischbrötchen und dergleichen, was auch sehr schön ist und immer gut schmeckt. Aber wir haben uns gedacht, wir machen was anderes hier, also machen die Currywurst und auf sehr gehobenem Niveau in zwei Varianten, sodass auch alle Geschmäcker bedient werden können. Also einmal unsere Kult-Currywurst quasi ohne Darm, unsere Classic-Currywurst im Darm, weil auch das ja sehr unterschiedlich ist, wie die Gäste das kennen.
6: Kerschaf ist die Wurst, Mensch, das geht dann durch.
0: Und das Fleisch für diese Currywurst nehmen Sie hier von den Tieren hier aus der Region, ja?
7: Genau, also eine Fleischerei aus der Region, eine kleine Fleischerei, die produziert das Ganze für uns. Die Soße selbst ist ein eigenes Rezept, was wir selbst entworfen haben.
0: Ich sagte schon, edel und scharf ist irgendwie ein komischer Kontrast, aber hier trinkt man etwas ganz Edles zu der einfachen Currywurst, sehe ich hier bei den Leuten, ne?
7: Genau, aber natürlich sehr passend zum Namen, edel und scharf, ne? Das Scharf steht dann an der Stelle eher für die Currywurst und das Edel im Champagner natürlich. Das ist natürlich eine Sache, die eigentlich auf den ersten Blick nicht so gut zusammenpasst, aber es wird erstaunlich oft und erstaunlich gut von den Gästen angenommen. Wahrscheinlich, weil es so gegensätzlich ist und Gegensätze sich ja auch bekanntermaßen ein bisschen anziehen.
0: Ja, wir sehen hier Leute mit Champagner, aber eben auch ganz einfache Menschen, irgendwie so ein ganz gemischter Haufen, also wirklich ein ganz, ganz gemischtes Klientel bei Ihnen hier bei der Currywurst.
7: Absolut, ja. Das ist auch genau das, was wir wollen. Also wir wollen nicht ich sage jetzt mal Schickimicki machen, sondern es sollen alle bei uns sich wohlfühlen.
0: Sollen sich alle wohlfühlen. Ich kann mir aber vorstellen, dass auch viele Promis hierher kommen. Ist es so ein Ort für die Promis hier an der Ostseeküste?
7: Also ich glaube, der Promi-Faktor ist noch relativ gering. Ich habe aber das Gefühl, dass sich das langsam entwickelt. Also ab und zu glaubt man, jemanden zu sehen, den man aus dem Fernsehen kennt, sage ich mal so. Aber was man, glaube ich, ganz klar sagen muss, es ist halt kein Ort, der nur für reiche Menschen gemacht ist, sondern wir haben das komplette Angebot hier im Hafen von günstig Essen bis sehr teuer Essen, von günstig Shoppen, Souvenirs und dergleichen bis hin zu wirklich hochpreisigen Marken. Also eigentlich für jeden was dabei. Und genau das ist auch das, was wichtig ist, glaube ich.
0: Wir sitzen jetzt ja hier am doch insgesamt recht vornehmen Yachthafen. Ich kenne das noch aus DDR-Zeiten, da war hier gar nichts gewesen. Jetzt so etwas Nobles hier, das ist eine enorme Entwicklung für Güdungsborn. Ne?
7: Also es ist in den letzten 10 Jahren etliches passiert hier im Ort. Also es ist ja, wenn man so möchte, hier in der Hafengegend fast wie ein neuer Stadtteil entstanden von der Größe. Und es ist natürlich total toll, hier aufs Meer zu gucken, die Schiffe zu sehen. Es ist ein super Arbeitsort natürlich auch, wenn man jeden Tag hier sein kann, bei schönem Wetter, aber auch bei schlechtem Wetter im Winter, ganz wichtig. Selbst dann hat es eine total tolle Romantik, weil wenn der Wind pfeift, man sitzt hier auch wieder bei einer Currywurst und dann heißen Sanddorn oder ein Glühwein dazu. Es sind viele Gäste, die es sehr, sehr mögen und genießen.
0: Jetzt mal Hand aufs Herz, wie oft essen Sie Currywurst? Sie können es ja nicht jeden Tag essen, oder?
7: Ich könnte sie wahrscheinlich häufiger essen, als ich es mache, aber tatsächlich mache ich es im Schnitt einmal die Woche, weil ich halt auch sehen möchte, dass die Qualität auf dem Niveau ist, wie wir sie haben wollen.
6: Rutscht das Ding dir aus, gehst du dann nach Haus voll Currywurst.
0: Ja, wenn Sie jetzt Heißhunger verspüren, dann geht's Ihnen genauso wie mir. Ich habe auch Lust auf die Wurst da oben und vor allem auf die Ostsee. Wenn Sie mögen, dann klicken Sie gern auf die ostseeferien.de, denn es gibt noch viel, viel mehr Ostseebäder in dieser Region, als wir heute vorstellen konnten. Zum Beispiel Rerik, westlich von Güdungsborn, sehr zu empfehlen. Markgrafenheide bis Graal-Müritz hoch, östlich von Rostock. Auch das sehr, sehr schöne Orte, die ich auf jeden Fall noch besuchen werde, hat mir auch Annette so versprochen. Also klicken Sie mal rein, www.ostseeferien.de, ostseeferien.de mit mehr Infos für Ihre Ostseeferien da oben. 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Die Welt mit den Ohren entdecken. Wir sind jetzt am Ende und stellen fest, das Reisen will uns eines lehren. Das Schönste bleibt, stets heimzukehren. In diesem Sinne verabschiede ich mich in den Sprachen der Welt, die Sie auch in den Ostseewäldern hören können. Ciao, au revoir, goodbye, adios, das wird ein Jahr, merhaba, shalom und natürlich tschüss. Das sagen uns auch die Leute, die wir heute hier trafen.

0: Hallo, ich bin Gerhard Schimur und habe jetzt die Radioreise mit Alexander Tosche.
1: Mag die Reise auch noch so weit führen.
2: Hallo, mein Name ist Daniel Weiß. Ihr hört die Radioreise mit Alexander Tauscher. Wir sehen uns am Strand.
3: Hallo, ich bin René Krobot. Ich bin Zugführer auf dem Molly. Ich bin bei der Radioreise mit Alexander Tauscher im Radio.
4: Ahoi und tschüss und kommt bald wieder. Ja, kommt bald wieder hierher.
5: Ahoi und tschüss, sage ich Ihnen auch. Ich habe die Sendung wie immer recherchiert und produziert. Hoffentlich zu Ihrem großen Pläsier. Bleiben Sie schön reisefreudig, meine Damen und Herren, denn es gibt noch mindestens 1000 Orte in dieser Welt zu entdecken. In diesem Sinn, wie immer, bis bald.
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7: Ich bin Yves Simon. US-Präsident Trump hat ja immer wieder Drohungen gegen Kuba ausgesprochen. Jetzt aber hat es ein seltenes Spitzentreffen zwischen den USA und der kubanischen Führung gegeben. CIA-Direktor Radcliffe hat in Havanna ranghohe Vertreter des Innenministeriums getroffen. Laut kubanischer Regierung ist das Treffen auf Wunsch Washingtons zustande gekommen. Medien zufolge sind die USA zu ernsthaften Gesprächen über Wirtschafts- und Sicherheitsthemen bereit, aber nur dann, wenn Kuba vorher grundlegende Veränderungen einleitet. Nach gleich mehreren Drohnenzwischenfällen drängen Litauen und Finnland gemeinsam auf einen besseren Schutz des Luftraums an der NATO-Ostflanke. Der Präsident von Litauen fordert nach einem Treffen mit seinem finnischen Kollegen bessere Aufklärung und stärkere Abwehrkapazitäten. Sie wollen auch enger mit der Ukraine zusammenarbeiten. In der Vergangenheit waren immer wieder fehlgeleitete ukrainische Drohnen in den Luftraum der baltischen Staaten und Finnlands eingedrungen. Kommt Manuel Neuer doch zurück zur Fußballnationalmannschaft? Laut Sky steht der 40-Jährige trotz Rücktritt tatsächlich auf der vorläufigen 55er-Liste für die Weltmeisterschaft. Demnach hat Bundestrainer Nagelsmann auch schon mit Neuer über ein mögliches Comeback als Nummer 1 gesprochen. Die endgültige Entscheidung fällt dann voraussichtlich erst in den nächsten Tagen. Den finalen 26er-Kader will Nagelsmann nächste Woche bekannt geben. Im DFB-Pokalfinale der Frauen steht der FC Bayern als Sieger fest. Die Münchnerinnen haben Wolfsburg mit 4:0 besiegt und haben sich damit das Double gesichert. Für die Wolfsburgerin Alexandra Popp also kein Abschiedstitel am Vatertag. Die 35-Jährige hat dabei ganz besonders an ihren Vater gedacht. Der ist 2022 gestorben, wie sie nach dem Spiel gesagt hat. Unter Tränen hat sie erklärt, dass ihr Vater ihr größter Kritiker und zugleich ihr größter Förderer war. Mit insgesamt 13 Pokalsiegen verlässt Pop Wolfsburg nach fast 14 Jahren und wechselt zur neuen Saison zu Borussia Dortmund.
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1: Ich bin Yves Simon. Guten Morgen. Um die Straße von Hormus nach dem Ende des Irankriegs abzusichern, stellt Deutschland jetzt weiteres Personal und Geräte der Bundeswehr in Aussicht. Zum Beispiel könnten deutsche Stabsoffiziere die Mission mit anführen, heißt es aus dem Verteidigungsministerium. Für uns berichtet aus Berlin Jan-Henne Reitze.
2: Minenräumen und vor allem Öltanker entlang der aktuell noch blockierten Straße von Hormus schützen. So könnte ein internationaler Einsatz aussehen, wenn sich die USA und der Iran endlich auf ein Friedensabkommen einigen. Auch als Motivation für US-Präsident Trump, einen Deal zu machen, hat Deutschland schon erklärt, dass für eine solche Mission ein Minenjagdboot und ein Versorgungsschiff bereitstehen und legt jetzt weiteres Gerät, Taucher und hochrangige Führungskräfte obendrauf.
1: Beim Katholikentag in Würzburg stellt sich heute Bundeskanzler Merz am Vormittag den Fragen von Jugendlichen. Den Besuch finden aber nicht alle gut. Die Veranstaltung wird deswegen auch von einer Demo begleitet. Unter dem Motto "Gemeinsam für eine Zukunft ohne Merz und Menschenfeindlichkeit" demonstrieren etwa 800 Teilnehmende, so viele sind zumindest angemeldet. Nach dem Hantavirus-Ausbruch auf dem Kreuzfahrtschiff Hondius wollen Wissenschaftler jetzt die Herkunft des Virus genauer klären. Sie reisen deshalb heute nach Argentinien. Von dort war die Kreuzfahrt gestartet. Dort soll untersucht werden, ob Nagetiere vor Ort das Virus möglicherweise übertragen haben könnten. Hantavirus-Fälle hat es in der Region seit 30 Jahren nicht mehr gegeben. Heute startet die Eishockey-Weltmeisterschaft in der Schweiz. Deutschland ist auch heute schon direkt dran. Um 16.20 Uhr geht es gegen Finnland.
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12: So, da haben wir Jana in Sangerhausen, die uns noch ein paar Wölkchen meldet. Aber alles in allem ist es besser als in den vergangenen Tagen. Ja, es ist freundlicher. Es ziehen aber noch ein paar einzelne Schauer und Gewitter durch. Es gibt freundliche Abschnitte heute. An der Ostsee wird es sogar richtig sonnig. Temperaturen liegen zwischen 10 Grad am Alpenrand und 17 Grad in der Mitte und im Osten. Am Wochenende, da bringt ein Hoch mehr trockene Momente und öfter Sonne bei bis zu 17 Grad, bevor der Sonntag dann noch freundlicher wird. Und dann sind sogar bis zu 19 Grad drin. Es wird also langsam aber sicher wieder wärmer.
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13: Ich bin Joshua Heise. Guten Morgen. Im Konflikt um die Straße von Hormuz könnte China eine aktivere Rolle spielen. Laut US-Präsident Trump hat Chinas Staatschef Xi angeboten, im Iran-Krieg zu vermitteln. China ist der wichtigste Abnehmer iranischen Öls und daher besonders betroffen. Trump zufolge hat Xi zugesichert, keine weitere militärische Ausrüstung an den Iran zu liefern. Eine Bestätigung aus Peking dafür gibt es bisher nicht. Beim Katholikentag in Würzburg stellt sich Bundeskanzler Merz heute den Fragen junger Menschen. Begleitet wird die Veranstaltung von einer Demo unter dem Motto »Gemeinsam für eine Zukunft ohne Merz und Menschenfeindlichkeit« mit rund 800 angemeldeten Teilnehmenden. Wer heute einkaufen gehen will, könnte vor verschlossenen Türen stehen. Bundesweit gibt es Warnstreiks im Handel. Die Gewerkschaft Verdi will so den Druck in den laufenden Tarifverhandlungen erhöhen. Sie hält die bisherigen Angebote der Arbeitgeber für deutlich zu niedrig. Soita Sovali berichtet.
14: Verdi spricht sogar von vergifteten Angeboten. Die Arbeitgeber bieten bisher nur kleine Lohnerhöhungen in zwei Schritten. Verdi fordert dagegen deutlich mehr, und zwar 7% mehr Lohn, mindestens aber 225 Euro zusätzlich im Monat. Deshalb sind heute in mehreren Städten Warnstreiks und Kundgebungen geplant, unter anderem in Hamburg, Dortmund und Stuttgart.
13: Die Fußballerinnen des FC Bayern haben nach der deutschen Meisterschaft auch den DFB-Pokal gewonnen. Das Team besiegte im Pokalfinale den VfL Wolfsburg mit 4:0. Ein emotionaler Nachmittag war es für Wolfsburg trotzdem. Die frühere Nationalstürmerin Alexandra Popp spielte ihr wohl letztes Pokalfinale. Popp wechselt nach der Saison zu Borussia Dortmund.
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12: Na, sind Sie heute aufgewacht, weil der Wecker geklingelt hat und Sie arbeiten müssen an diesem Brückentag? Oder sind Sie einfach nur so wach und können jetzt das Frühstück genießen und diesen freien Tag? Erzählen Sie mal, würde mich interessieren. Und ich würde mich freuen, wenn Sie sich melden, generell mit Musikwünschen oder ähnlichem. 0173 104 33 33. Bei mir hat also der Wecker geklingelt. Aber ich freue mich auf die Sendung und ich wünsche Ihnen einen schönen guten Morgen.

0: Guten Morgen hier bei Schwarzwald Radio und ich habe einen Tipp für Sie fürs kommende Wochenende, falls Sie in Westdeutschland unterwegs sind. Es gibt nämlich in Düsseldorf eine ganz besondere Messe und zwar eine Messe für Männer. Da hat das Männermagazin The Heritage Post sich wieder was ganz Besonderes einfallen lassen und der Chef Uwe van Afferden, der hat uns Folgendes erzählt.
1: Boah, Leute, ihr hört gerade Schwarzwaldradio. Das ist das Beste, was ihr hören könnt. Aber es gibt noch eine schöne Sache, die ihr mal besuchen könnt. Wir machen die 7. Heritage Post Trade Show. Da treffen sich die geilsten Männer von Deutschland. Den Mädels bleibt die Luft weg. Das sind Männer mit Geschmack, die sich super anziehen, die auch Ahnung haben vom Essen, Trinken, Reisen, Fahrradfahren, Liebhaben und alles, was es so gibt. Kommt doch vorbei.
0: Das ist doch mal ein schöner Tipp, oder? Düsseldorf, Heritage Post, Trade Show. Eine ganz tolle Messe mit noch tolleren Männern.

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1: 15. Mai 1990. Phil Collins ist mit Something Happened on the Way to Heaven neu in den Charts. Eine Beziehung ist vorbei. Der Mann, über den Phil Collins singt, merkt aber, er will seine ehemalige zurück. Er lamentiert aber nicht nur darüber, sondern ist wild entschlossen. Diese Frau muss zurück in sein Leben. Er entschuldigt sich bei ihr und versucht alles, um wieder mit ihr zusammenzukommen. Die Essenz des Songs ist also im Grunde, man weiß nicht, was man hat, bis man es verliert. Ursprünglich wird die Nummer für den Film Der Rosenkrieg geschrieben. Schauspieler und der Regisseur des Films ist Danny DeVito und er findet, dieser Song passt nicht in den Film. Vielleicht passt er nicht in den Film, aber auf Phil Collins Album But Seriously passt er wie angegossen. Heute können wir froh sein, dass Phil Collins diesen Song veröffentlicht hat, denn Something Happened on the Way to Heaven ist eine gigantische Nummer voller Spaß und guter Laune.

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8: In Velden in Bayern bei Sabrina, da hängen die Wolken noch tief. Ja, heute zieht immer noch Aprilwetter durch Deutschland. Naja, nee, es sind ja eigentlich die Eisheiligen, ne? Und die hat's dieses Jahr auf den Punkt erwischt. Es ist immer noch ganz schön frisch. Und am kühlsten bleibt es heute am Alpenrand mit um die 10 Grad maximal. Ansonsten sind 17 Grad drin. Besonders freundlich das Wetter heute zwischen Rheinland, Nordosten und der Ostsee. Da oben, da scheint wirklich schön die Sonne. Und das Wochenende bringt dann wesentlich mehr gute Laune am Himmel. Samstag trocken, größtenteils zumindest. Und Sonntag auch viel Sonne und immerhin schon wieder bis zu 19 Grad.
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0: Und da schicken wir liebe Grüße nach MacPom hier aus dem Schwarzwald-Radio-Studio zur Birgit. Guten Morgen.
1: Ja, guten Morgen, liebe Kathi. Hier ist die Birgit aus Neubrandenburg. Ich bin auch immer zeitig wach zu dieser Jahreszeit. Ja, und was liegt heute an bei uns? Meine liebe Tochter hat Geburtstag.
0: Oh.
1: Und vor 28 Jahren lief ja ein ganz besonderer Song beim ESC.
0: Ja.
1: Gildo hat euch lieb. Ja, und wenn du den heute noch irgendwie einbauen könntest in deine Sendung, darüber würde ich mich freuen. Und ich mache jetzt den Geburtstagskuchen, einen Fanta-Kuchen fertig.
0: Ach, wie herrlich. Ich habe ewig keinen Fanta-Kuchen mehr gegessen. Wie toll ist das denn? Hätte ich auch gerne. Und ich habe auch Gildo Horn mit Gildo hat euch lieb ewig nicht mehr gehört. Spiele ich natürlich über den ESC. Reden wir heute sowieso noch. Aber hier ist erstmal der Gildo.

der die Federbetten noch nicht weggeräumt hatte. Die vergangenen Nächte waren aber kalt, oder? Meine Fresse. Ich wünsche Ihnen einen schönen guten Morgen. Ich hoffe, Sie haben ein warmes Plätzchen, einen warmen Freitagmorgen mit Schwarzwaldradio. Und im Bad ist es ja eh immer warm. Also nix wie hin. Wir müssen ja schließlich noch die Zähne putzen. Falls Sie da mal einen Vorschlag haben für einen Zahnputz-Oldie, Sie wissen Bescheid, 2 bis 3 Minuten lang perfekte Zeit zum Zähneputzen, dann sagen Sie uns Bescheid. Schicken Sie uns eine WhatsApp-Nachricht per WhatsApp 0173 104 33 33. So, Zahnputz-Oldie gibt's gleich nach Amanda Lear und den Pointer Sisters. Tonight.

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2: Und da gibt's heute zum Zähneputzen die German Beatles. So wurden sie nämlich bezeichnet, die Rattles. Geschrieben hat den Song kein geringerer als Achim Reichel. Und der hat das schon relativ geschickt gemacht, ne? Also ein ganz einfach aufgebauter Song, viele Na-Na-Na-Passagen, wo man wirklich mitsingen kann. Und das hat natürlich zum Beispiel live wunderbar funktioniert. Den haben die auch wirklich jahrelang live als Show-Opener gespielt, sozusagen. Heute ist es unser Zahnputz-Oldie. Macht definitiv gute Laune. Hier sind die Rattles mit Come On.

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10: Strahlender Sonnenschein bei Marco in Bad Segeberg. Oh, da spielt heute Peter Maffay, wenn ich mich nicht irre. Ja, da muss das Wetter schön sein. Also, da oben im Norden ist es heute wirklich hübsch. Im Süden haben wir noch ein paar dickere Wolken hängen. Also gerade so Hessen, Baden-Württemberg, hier bei uns in Bayern teilweise auch, da hängen noch ein paar dicke Wolken, da kann es noch ein paar Schauer geben. Ein paar Gewitter inklusive. Temperaturen heute am Alpenrand bei 10 Grad, ansonsten so 15 bis 17 Grad. Und das Wochenende schauen wir uns auch noch an. Es wird freundlicher insgesamt, ne? Das können wir relativ kurz machen. Und es wird in den nächsten Tagen auch wieder ein bisschen wärmer.
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11: Ich bin Joshua Heise, guten Morgen. Zum heutigen Tag der Familie warnt der Sozialverband Deutschland vor Kürzungen beim Elterngeld. Familien stünden durch hohe Lebenshaltungskosten ohnehin massiv unter Druck, sagte die Vorstandsvorsitzende Engelmeier der Rheinischen Post. Die linken Bundestagsabgeordnete Eising warf der Bundesregierung vor, die eigenen Versprechen zu brechen, da der Koalitionsvertrag eigentlich vorgesehen hätte, Mindest- und Höchstsatz des Elterngelds zu erhöhen. Tag 2 für US-Präsident Trump in China. Bei einem ersten Treffen mit Staatschef Xi ging es gestern um Wirtschaft und die blockierte Straße von Hormuz. Trump postete später auf Social Media, er hoffe auf bessere Beziehungen zu China. Xi hat die USA aber gewarnt, sich nicht in die Taiwan-Frage einzumischen. China sieht den Inselstaat als sein Territorium. Die USA unterstützen Taiwan diplomatisch und mit Waffen. Glücksspiel kann süchtig machen, heißt es immer wieder. Der Bundesdrogenbeauftragte Streeck will vor allem gegen illegales Glücksspiel vorgehen. Das seien keine harmlosen Automaten im Hinterzimmer, sondern organisierte Kriminalität, Geldwäsche und erhebliche Gewinne auf Kosten suchtkranker Menschen, so der CDU-Politiker gegenüber dem Redaktionsnetzwerk Deutschland. Er fordert deshalb eine engere Zusammenarbeit von Bund und Ländern. Die Fußballerinnen des FC Bayern haben nach der deutschen Meisterschaft auch den DFB-Pokal gewonnen. Das Team besiegte im Pokalfinale den VfL Wolfsburg mit 4:0. Der Bericht von Zoe Tassovali.
12: Von mehr als 46.000 Fans in Köln trafen Stanway, Harder, Tanikawa und Caruso für die Münchnerinnen. Für Wolfsburg war es trotzdem ein emotionaler Nachmittag. Alexandra Popp stand nach ihrer Verletzung erstmals wieder auf dem Platz und spielte ihr wahrscheinlich letztes Pokalfinale. Popp wechselt nach der Saison zu Borussia Dortmund und wird danach wohl ihre Karriere beenden.
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10: Ich schmeiß eine Runde Popcorn für alle wie immer um diese Uhrzeit und da wird heute ganz groß, ganz gefühlvoll und mit Bildern zum Wegträumen. Wir reisen nämlich in wunderschöne Landschaften, erleben eine ganz große Liebe und natürlich jede Menge Abenteuer. Ich habe da schon mal einen Tipp, beziehungsweise Heinz Erhardt hat den. Vielleicht kriegen Sie ja raus, um welchen Film es geht.
13: Ein Nasshorn und ein Trockenhorn. Spazierten durch die Wüste, da stolperte das Trockenhorn und das Nasshorn sagte, siehste.
10: Popcorn für alle hier, nach den Dolly Dots und The Cure.

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2: Meryl Streep als starke Frau, die plötzlich mitten in Kenia landet. Robert Redford als Abenteurer mit offenbar angewachsener Sonnenbrille. Das ist Jenseits von Afrika. Basiert auf den Erinnerungen der Schriftstellerin Karen Blixen. Sie verlässt Dänemark, geht nach Nairobi, will eigentlich nur eine Farm betreiben und steht plötzlich zwischen großen Gefühlen, einer gescheiterten Ehe und einer Landschaft, die man nie wieder vergisst.
3: Ich würde nicht weglaufen. Wenn Sie es tun, wird sie glauben, dass Sie was Gutes zum Fressen sind.
4: Haben Sie ein Gewehr? Erschießen Sie sie.
3: Sie hat schon gefrühstückt.
4: Oh mein Gott, schießen Sie! Wie nah wollten Sie sie denn noch herankommen lassen?
3: Ein bisschen.
2: Sie baut eine Kaffeeplantage auf, kämpft mit den Widrigkeiten Afrikas, begegnet Robert Redford. Ein innerer Kampf zwischen Verantwortung und Leidenschaft. Immer mit diesem epischen Blick über die Savanne.
5: Wird es irgendwie anders sein, für Geld zu jagen?
3: Nicht für die Tiere. Nur der Mensch macht es schlecht. Nur der Mensch rüstet sich mit seinen Taten.
5: Warum bin ich hier?
3: Weil ich wollte, dass Sie das hier alles sehen. Ich dachte, Sie würden es verstehen.
2: Die Kameramänner in Kenia geben alles. Sonnenuntergänge, Elefantenherden, der rote Staub. Das war damals in den 80ern echtes Kinogold. Kein Greenscreen, keine Effekte. Natur zum Verlieben. 7 Oscars, unter anderem für die Filmmusik von John Barry. Bittersüße Stimmung und exotische Landschaft. Musikalisch perfekt in Szene gesetzt von Al Jarreau und Melissa Manchester mit The Music of Goodbye.

0: Da steht der Eurovision Song Contest vor der Tür und ich sage Ihnen jetzt mal ganz ehrlich was. Ich kann diese Meckerfritzen nicht mehr hören, die kein gutes Haar an unserem deutschen Beitrag lassen. Ich denke mir dann immer, stellt euch dort oben hin mit dem Wissen, dass Millionen Menschen zugucken und eventuell kann man sowieso im Voraus schon mal ein bisschen optimistischer sein. Eventuell spielt dann nämlich auch das Universum mit und beschert uns mal einen besseren Platz. Und ich muss ganz ehrlich sagen, Sarah Engels, die macht einen guten Job da oben auf der Bühne. Meine Meinung. So, Eurovision Song Contest am Wochenende, also morgen Abend großes Finale. Und da müssen wir uns natürlich mal mit der Geschichte des ESC befassen.
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2: Alles ging in der Schweiz los. Am 19. Oktober 1955. Damals mit nur 7 Ländern. Deutschland, Belgien, Frankreich, Italien, Luxemburg, Niederlande und die Schweiz waren am Start. Gewonnen hat damals der Gastgeber, die Schweiz. 1969 war es bei den Punkten am Ende so knapp, dass es gleich 4 Gewinner gab. Frankreich, Niederlande, Spanien und das Vereinigte Königreich waren gleich auf und wurden damit Sieger des Grand Prix. Komponist Ralf Siegel steuerte insgesamt 24 Lieder bei. Damit ist er die Nummer 1 der ESC-Songwriter. So viele Songs hat noch niemand für den Grand Prix geschrieben. Dreimal schied er mit seinen Songs aber bereits im Halbfinale aus. Die Teilnehmer auf Startposition 17 haben die besten Chancen zu gewinnen. Bereits 6-mal hat diese Startnummer gewonnen. Die Startpositionen 2, 16, 21 und 25 sind dagegen Nullnummern. Also die Lieblingsstartposition von uns Deutschen.

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10: Ja, da haben wir gerade in Remschingen bei Ramona hier in Baden-Württemberg noch so ein paar Regentropfen hängen. Aber die ziehen auch nordostwärts ab und dann wird es trockener und freundlicher. Wird's heute überall. Also wir haben zwar noch Regenschauer dabei, wir haben noch ein paar Gewitter dabei, aber es wird nicht mehr so schlimm wie in den vergangenen Tagen. Wärmer wird's allerdings heute noch nicht. 17 Grad Höchsttemperatur am Alpenrand, maximal 10 Grad. Und wir schauen uns noch das Wochenende an. Auch Samstag und Sonntag werden trockener. Es gibt noch ein paar Schauer, aber das ist eher die Seltenheit. Und es wird langsam aber sicher ein bisschen wärmer.
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0: Die großartige Tina Turner mit Typical Male hier bei Schwarzwald Radio. Guten Morgen, und bevor wir eine Runde spielen um 100 Schwarzwaldtaler bei unserem Google-Double, Sie wissen, wie es funktioniert, ich lasse Ihnen einen Song übersetzen. Heute mal vom Deutschen ins Englische, und Sie sagen mir dann eben, was es für ein Song ist. Ist ganz einfach, ne? Und bevor wir das machen, haben wir das hier für Sie.
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0: Und da gucken wir uns mal einen Sänger an, der war zwar nur kurz der Frontmann einer der bekanntesten Bands der Welt, aber immerhin. Und er hat den Sound dann in der Zeit, wo er da Frontmann war, schon geprägt. Es geht um Fergie Frederiksen. 75 Jahre wäre er heute alt geworden. Und ich rede natürlich von Toto. Fergie Frederiksen war da Frontmann ab 1984, und das ist er geworden durch eine Demo-Kassette, durch ein Demo-Tape. Der Bassist Ricky Phillips, der hat Jeff Porcaro nämlich diese Kassette in die Hand gedrückt und hat gesagt, hier, hör dir den Jungen mal an, der ist dufte. Ja, und dann nahm das Ganze seinen Lauf, und hier sind Toto mit Stranger in Town.

0: Was man braucht, nachgoogeln, fertig. Also ist schon eine tolle Sache.
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2: Google, Dubel. Legen wir los mit unserem Google-Double heute vom Deutschen ins Englische übersetzt. Also ein deutscher Song mit englischem Text und Sie finden raus, was es für ein Lied ist. Achtung!
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2: Na, das kriegen Sie raus. Das ist eigentlich wirklich ganz leicht. 0173 104 33 33. WhatsApp-Nummer, da eine Sprachnachricht drüber tüdeln oder anrufen. 0800 504 33 33. Und hier kommt unser Google-Double heute nochmal.
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9: Regensburg macht seinem Namen alle Ehre. Das sagt der Tom aus Regensburg. Da schüttet es nämlich zurzeit, beziehungsweise hat es gerade geregnet. Naja, aber die Regenwolke verzieht sich so langsam Richtung Tschechien und dann wird es trockener. Also es gibt ein trockeneres Wochenende. Es wird ein bisschen freundlicher. Temperaturen, naja, die lassen zu wünschen übrig. Heute 10 Grad an den Alpen, ansonsten so 15 bis 17 Grad maximal. Ist auch nicht so der Brüller, aber es wird eben auch ein bisschen wärmer in den nächsten Tagen. Ne? Und freundlicher vor allem Wochenende. Es sind noch ein paar Schauer dabei, aber Temperaturen so um die 19 Grad. Und nächste Woche wird es wieder wirklich besser in Sachen Temperaturen.
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10: Ich bin Joshua Heise. Guten Morgen. Tech-Giganten wie Meta, TikTok und Google sollten konsequenter kontrolliert und bestraft werden, wenn sie KI-manipulierte Inhalte nicht löschen. Dafür sind 92% der Befragten einer Forsa-Umfrage, die der Rheinischen Post vorliegt. Der Verein Campact fordert von der Bundesregierung härtere Bußgelder und eine verbindliche Upload-Prüfung für täuschend echte KI-Bilder von Menschen. Die Luft wird dünner für Großbritanniens Premierminister Starmer. Nach dem Kommunalwahldebakel ist jetzt auch Gesundheitsminister Streeting zurückgetreten. Er habe das Vertrauen in Starmer verloren, erklärte der Ex-Minister zur Begründung. Die Times hatte im Voraus gemutmaßt, dass Streetings Rücktritt mit einer Herausforderung um den Posten als Labour-Parteichef einhergehen könnte. Um die Straße von Hormuz nach einem Ende des Iran-Kriegs abzusichern, stellt Deutschland weiteres Personal und Gerät der Bundeswehr in Aussicht. Erst muss aber noch ein Deal zwischen den USA und dem Iran her. Jan-Henner Reitze berichtet.
11: Auch als Motivation für US-Präsident Trump, einen Deal zu machen, hat Deutschland schon erklärt, dass für eine solche Mission ein Minenjagdboot und ein Versorgungsschiff bereitstehen und legt jetzt weiteres Gerät, Taucher und hochrangige Führungskräfte obendrauf. Voraussetzungen für einen Einsatz bleiben ein internationales Mandat und die Zustimmung des Bundestags.
10: Die Fußballerinnen des FC Bayern haben nach der deutschen Meisterschaft auch den DFB-Pokal gewonnen. Das Team besiegte im Pokalfinale den VfL Wolfsburg mit 4:0. Ein emotionaler Nachmittag war es für Wolfsburg trotzdem. Die frühere Nationalstürmerin Alexandra Popp spielte ihr wohl letztes Pokalfinale. Popp wechselt nach der Saison zu Borussia Dortmund.
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9: Hier haben wir es nochmal, unser Google-Double.
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9: Welchen Song habe ich heute vom Deutschen ins Englische übersetzen lassen? Wenn Sie es wissen, dann gewinnen Sie mit ein bisschen Glück 100 Schwarzwaldtaler. 0173 104 33 33. WhatsApp-Nummer, Telefonnummer ist die 0800 504 33 33. Schönen Freitag wünsche ich. Guten Morgen.

0: fertig. Also ist schon eine tolle Sache.
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2: Hubel, Dubel. Wer holt sich heute die 100 Schwarzwaldtaler mit unserem Google-Dubel? Heute vom Deutschen ins Englische übersetzt.
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2: Fragen wir mal nach bei der Kerstin aus Klein-Nordende.
4: Guten Morgen, liebe Kathi. Das hört sich doch nach ein bisschen Frieden von Nicole an. Ich wünsche dir einen schönen Tag mit viel Sonne.
2: Und viel Frieden hoffentlich. Natürlich ein bisschen Frieden heute so kurz vorm ESC musste ich den Song einfach nehmen. Und wissen Sie, was am schönsten ist? Ich habe aus unserer Musikredaktion die englische Version von ein bisschen Frieden besorgt. Und die spiele ich Ihnen jetzt. Liebe Grüße gehen nach Klein-Nordende und 100 Schwarzwaldtaler gibt's für die Kerstin. Glückwunsch.
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0: Es ist Zeit, mal wieder einen Musikwunsch zu erfüllen hier bei Schwarzwald Radio. Guten Morgen.
1: Hallo, guten Morgen, liebe Kathi. Ich bin am Montag umgezogen. Jetzt ist so einigermaßen alles okay. Und jetzt würde ich mir gerne mal wieder einen Song wünschen. Und zwar hätte ich gerne von Supertramp Lady gehört. Einen schönen Tag euch allen.

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15: Cindy aus Jena in Thüringen hat geschrieben, Edge Badge, hier scheint die Sonne. Cindy, Edge Badge, ich weiß, dass da dicke Regenwolken kommen aus Richtung Südwesten und die werden Thüringen dann heute Nachmittag spätestens erreichen. Also da gibt's noch mal ein bisschen Regennachschlag, aber es wird insgesamt trockener und freundlicher. Das Wochenende sieht auch ein bisschen besser aus, also wir haben noch ein paar Schauer dabei, aber die können wir eigentlich unter Ulk verbuchen. Temperaturen heute bei maximal 17 Grad, am Alpenrand so um die 10. Da bleibt es frischer. Wochenende wird es schon ein bisschen wärmer mit um die 19 Grad. Und da haben wir auch noch ein paar Regenwolken dabei. Aber die gute Nachricht, zu Beginn der neuen Woche wird es dann endlich wieder angenehm warm.
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0: Heute habe ich mal nicht am Glücksrad gedreht, um herauszufinden, in welches Jahr es geht mit unseren Retro-Charts to go. Nee, wir nehmen heute einfach mal das Jahr, in dem wir den Eurovision Song Contest gewonnen haben. Also eins der wenigen Jahre nehmen wir, und zwar das Jahr 1982. Und das schauen wir uns jetzt mal an.
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0: Ja, ganz vorn in den deutschen Single-Charts natürlich am 15. Mai 1982 Nicole mit Ein bisschen Frieden. Das habe ich Ihnen ja vorhin schon gespielt in der englischen Version, deswegen lassen wir das mal außen vor. Aber in Sachen deutsche Musik war am 15. Mai 82 sowieso einiges los.
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0: Mit der Rosemarie und Hubert K.
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0: Oder Trio zum Beispiel.
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0: Da, da, da.
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0: Oder die Sommersprossen waren natürlich auch dabei.
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0: Und dann in den 80ern, Anfang der 80ern, Italo-Pop. Wahnsinnig angesagt.

Und wir alle erinnern uns noch an Alice, Una Notte Speziale. Das habe ich gleich für Sie. Das war nämlich auch ganz vorn in den Charts dabei. 15. Mai 1982. Dann hatten wir da noch Tight Fit mit The Lion Sleeps Tonight. Und nicht wegzudenken aus den 80ern ist natürlich auch Falco. Mit dem geht's jetzt ins Jahr 1982 mit seinem Kommissar.

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11: In Velden in Bayern bei Sabrina, da hängen die Wolken noch tief. Ja, heute zieht immer noch Aprilwetter durch Deutschland. Naja, nee, es sind ja eigentlich die Eisheiligen, ne? Und die hat's dieses Jahr auf den Punkt erwischt. Es ist immer noch ganz schön frisch. Und am kühlsten bleibt es heute am Alpenrand mit um die 10 Grad maximal. Ansonsten sind 17 Grad drin. Besonders freundlich das Wetter heute zwischen Rheinland, Nordosten und der Ostsee. Da oben, da scheint wirklich schön die Sonne. Und das Wochenende bringt dann wesentlich mehr gute Laune am Himmel. Samstag trocken, größtenteils zumindest. Und Sonntag auch viel Sonne und immerhin schon wieder bis zu 19 Grad.
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12: Ich bin Joshua Heise. Guten Morgen. Der Einkauf nach dem Feiertag könnte heute nicht ganz reibungslos verlaufen. Die Gewerkschaft Verdi hat zum Warnstreik im Handel aufgerufen. Dazu gibt es Demos in Frankfurt, Hamburg, Stuttgart und Dortmund. Verdi kritisiert, das Angebot der Arbeitgeber gleiche noch nicht einmal die Inflation aus. Die Gewerkschaft verlangt 7% mehr Lohn. Die Arbeitgeber bieten bislang 3,5% in 2 Schritten an. Nach der russischen Angriffswelle auf Kiew ist die Zahl der Todesopfer auf 21 gestiegen. 17 Menschen gelten außerdem noch als vermisst. Sie sind laut Rettungskräften unter den Trümmern eines zerstörten Wohnblocks verschüttet worden. Uli Reitinger berichtet.
13: Der Angriff auf Kiew in der Nacht auf Donnerstag war ungewöhnlich heftig. Ukrainische Behörden sprechen von zahlreichen beschädigten Wohnhäusern. Der ukrainische Präsident Selenskyj sagt, ein Marschflugkörper, der in ein Kiewer Gebäude eingeschlagen ist, wurde erst vor wenigen Wochen hergestellt. Russland umgeht also die Sanktionen, meint Selenskyj, und fordert noch stärkere Maßnahmen gegen Moskau.
12: Beim Eurovision Song Contest in Wien ist das Teilnehmerfeld fürs Finale komplett. Im zweiten Halbfinale sind unter anderem Rumäniens Alexandra Capitanescu mit dem umstrittenen Song Choke Me und Australiens Delta Goodrem mit Eclipse ins Finale eingezogen. Für Deutschland tritt im Finale Sarah Engels mit ihrem Song Fire an. Torwart Manuel Neuer soll seinen Vertrag beim FC Bayern um ein Jahr verlängert haben. Wie die Bild berichtet, soll der 40-jährige Kapitän noch eine Saison als Stammkeeper spielen und parallel seinen Nachfolger Jonas Urbich ausbilden. Auch Ersatztorhüter Sven Ulreich bleibt demnach ein weiteres Jahr. Eine offizielle Bestätigung des Vereins gibt es noch nicht. Die könnte am Samstag beim letzten Saisonspiel gegen Köln kommen.
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16: Guten Morgen, kommen Sie gut.

Liebes Schwarzwald-Radio-Team, gern möchte ich einen Musikwunsch loswerden und damit Brigitte aus Freest in Vorpommern grüßen. Sie hat nämlich heute Geburtstag. Schön wäre es, wenn ihr das Lied von Tom Petty, Runnin' Down a Dream, spielen würdet. Dankeschön und liebe Grüße, Micha aus Cottbus.

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1: Guten Morgen, liebe Kathi. Hier ist wieder mal der Björn aus Wolfenbüttel. Ich wünsche euch allen ein wunderschönes Wochenende. Ich finde eure Sendung einfach klasse und dachte mir, vielleicht kannst du es ja mal bringen und heute, weil es ist ja schließlich

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8: Der Steffen ist mit seiner Frau in Dierhagen in Mecklenburg-Vorpommern an der Ostsee im Urlaub. Ja, da kann man sich heute schon mal an den Strand hauen. Gut, jetzt im Moment noch mit Jäckchen, aber es ist ein wunderschöner Tag im Norden mit ganz, ganz viel Sonnenschein. Im Süden dagegen, da hängen noch so ein paar Wolken rum, gerade im östlichen Bayern, da kann es noch regnen. Auch in Hessen sind noch ein paar Regenwolken unterwegs, auch hier in Baden-Württemberg, aber es wird besser zum Start ins Wochenende. 17 Grad unsere Höchsttemperatur heute, morgen schaffen wir dann schon um die 19, auch am Sonntag so um die 19 Grad und Regenfälle sind am Wochenende eher selten. Es wird also freundlicher und Anfang der Woche dann auch endlich wieder wärmer.
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9: Ich bin Joshua Heise. Die Bahnbranche fordert von Verkehrsminister Schnieder eine schnelle Reform der Trassenpreise, also der Schienenmaut, die Unternehmen an die Bahntochter InfraGo zahlen. Flixtrain-Chef Schwemmlein kritisiert im Spiegel, dass die Bahn nicht einfach alle Kosten ungeachtet der Netzqualität umlegen könne. Der EuGH hatte im April die Trassenpreisbremse gekippt. Jetzt drohen höhere Preise im Nahverkehr. Schnieder will die Reform aber erst im Dezember umsetzen. Vor der dänischen Insel Anholt ist ein toter Wal entdeckt worden. Das Tier liegt etwa 75 Meter vor der Küste und ist, wie dänische Medien berichten, wohl schon länger tot. Ob es sich um den mehrfach in der Ostsee gestrandeten Buckelwal handelt, soll jetzt untersucht werden. Diana Kramer berichtet.
10: Erste Bilder zeigen laut dänischen Medien wohl auch, dass die Haut des Tieres auffällig ist. Alles Daten, die darauf hindeuten, dass es sich um den Wal handeln könnte. Der Sender, den der Wal bei seiner Freilassung am 2. Mai in der Nordsee getragen hatte, lieferte bisher keine Daten. Die dänischen Behörden wollen jetzt Gewebeproben entnehmen, um Klarheit zu bekommen.
9: Die Stimmung in der deutschen Wohnungsbaubranche ist so stark eingebrochen wie seit 4 Jahren nicht. Das zeigen Zahlen des IFO-Instituts. Demnach sank der Geschäftsklimaindex von minus 19,3 auf minus 28,4 Punkte. So einen krassen Absturz gab es zuletzt im April 2022. Die Stimmung insgesamt ist aber besser. Grund für das Tief sind die geopolitische Unsicherheit sowie Lieferengpässe. Premiere in Polen. Zum ersten Mal ist dort eine gleichgeschlechtliche Ehe eingetragen worden. Die zwei Männer hatten in Berlin geheiratet, weil die polnische Verfassung nur eine Heirat zwischen Mann und Frau anerkennt. Der Europäische Gerichtshof hatte dann im November entschieden, dass gleichgeschlechtliche Ehen in der ganzen EU gültig sind, selbst wenn sie in einem Land wie Polen nicht erlaubt sind.
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8: Übermorgen wird unser Udo 80, Udo Lindenberg 80. Geburtstag und deswegen machen wir den Mai zum Udo Lindenberg Monat hier bei Schwarzwaldradio und es gibt Udo Geschichten, es gibt Udo Songs Und gleich wieder eine Geschichte und wieder ein Song. Und diesmal einer, der in diesen Zeiten nicht wichtiger sein könnte. Machen wir hier in 7 Minuten.

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1: Anfangs hat Udo eine Musikhochschule besucht, um zu studieren und nach kurzer Zeit wieder verlassen. Übrigens die gleiche Uni in Duisburg, an der auch Helge Schneider eingeschrieben war. Auch der hat sie wieder geschmissen.
2: Extra nicht gelernt, genau wie der Gesang. Ich habe zum Beispiel nicht eine Sekunde Gesangsunterricht genommen und auch nicht eine Sekunde Malunterricht. Ich habe mir gedacht, an der Akademie bringen sie dir auch vieles bei, was du echt nicht brauchst oder was du gar nicht haben willst. Erzählen sie dir, das geht nicht und das darfst du nicht und das sollst du so und das gehört sie nicht so. Nee, das wollte ich alles gar nicht wissen. Ja, ich wollte Freistil, so intuitiv, so nach meinem Feeling. Und ich wollte die Gesetze brechen, obwohl ich könnte die ja noch nicht mal die Gesetze an der Akademie.
1: Schnell hat sich herausgestellt, es ist für Udo künstlerisch eher von Vorteil, bestimmte Normen nicht zu können. Wenn ein Lehrer zu ihm gesagt hat, er singe undeutlich, hat er einfach mehr genuschelt. Auf der Suche nach Alleinstellungsmerkmalen.
3: Ich bin Rocker, meine Gang nennt sich Lucifer.
1: Er tanzte auf der Bühne immer so eigenartig, bemängelten Kritiker. Ja, weil er so nervös war und immer einen Sitzen hatte, ist die schlichte Erklärung. Mit Udos Worten, Gummiknie und Schleuderschritt. Bei seinem ersten Auftritt in Hamburg war er so besoffen, dass er auf dem Weg zum Mikro umfiel. Gerade noch den Mikroständer mitreißen konnte und dann auf dem Boden liegend gesungen hat. Das Publikum dachte, das gehört zur Choreografie.

Gerade erst einen Feiertag gehabt und zack, ist schon wieder Wochenende. So könnte es immer sein, oder? Hier ist Schwarzwaldradio. Schönen Vormittag. Durch den Vormittag schafft sie jetzt Jochen Kneifeld, der hier gleich ins Studio hüpft. Und wenn Sie mögen, dann hören wir uns Montag früh um 6 hier bei Schwarzwaldradio wieder. Ich wünsche Ihnen ein ganz schönes Wochenende. Passen Sie auf sich auf.

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10: Was für ein herrlich langes Wochenende.
11: Wir wünschen euch ein schönes Wochenende. Das schönste Wochenende der Welt.
10: So, und jetzt dürfen wir auch gleichzeitig mal ein bisschen stark sein, kompliziert, verletzlich und laut. Genauso wie Meredith Brooks.

Schönen Freitagmorgen hier mit Schwarzwaldradio. Ich hoffe, Sie hatten gestern einen entspannten Feiertag, Vatertag. Naja, okay, das Wetter hat nicht ganz so mitgespielt. Heute haben wir auch den 5. und letzten Tag der Eisheiligen. Im Volksmund sagt man auch kalte Sophie. Oh, aber ich habe schon mal gesehen, es wird auch wieder besser, unser Wetter. Und dann haben wir auch vielleicht ein bisschen mehr noch von dem Wochenende. Und deswegen wollte ich vielleicht auf die Vorfreude zum Wochenende von Ihnen gerne ein paar richtig tolle Musiktitel, die Sie sich wünschen. Ich mache Sie zum Playlist-Star sozusagen in meiner Show. Also gerne her mit Ihren Vorfreude-Wünschen für Deutschlands größte Jukebox bei Schwarzwaldradio 0173 104 33 33. Das ist unsere WhatsApp. Da kommen Sie direkt ins Studio. Am liebsten Sprachnachrichten. Das geht am allerbesten. Also 0173 104 33 33. Auch wir brauchen ein bisschen schöne, beschwingte, gute Laune Musik, wenn Sie wissen, was ich meine. Also, ich wünsche Ihnen noch einen entspannten Freitag und jetzt machen wir

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Forever Lovers, Italian Boys, Italo Disco, wie aus der Nachbar. Ein bisschen romantisch, dramatisch und mit genau diesem Glanz, den nur die 80er so konnten. Jetzt Bob Marley mit einem seiner wärmsten Songs, wie ich finde. Is This Love? Klingt, ja, nicht nach einer großen Pose, sondern nach echter Geborgenheit. Liebe als Schutzraum. Und ganz schlicht, ganz ehrlich. Und deshalb strahlt auch immer wieder diese Nummer von Bob Marley and the Wailers. Is This Love?

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12: In Wartenberg in Hessen haben wir 7 Grad. Es regnet. Danke an Wetterwächter Matthias. Und Petro aus Helbra meldet 6 Grad und sonnig. Heute der Freitag wechselhaft. Im Nordosten auch mal die Sonne, sonst viele Wolken und Schauer. In den Alpen oberhalb von 1500 Meter Schnee. 9 bis 17 Grad. Morgen der Samstag wechseln bewölkt, gebietsweise Schauer, einzelne Graupelgewitter. Von der Mitte bis zur Oder auch längere Zeit heiter und trocken. An den Alpen Regen ab 1500 Meter Schnee. Höchstwerte im Regen sowie im Bergland 8 bis 17 Grad.
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13: Ich bin Joshua Heise. Die Gewerkschaft Verdi hat im Handel für heute zu ersten Warnstreiks aufgerufen. Bundesweit sollen Beschäftigte im Einzelhandel und im Groß- und Außenhandel die Arbeit niederlegen. Für Kunden wird das aber wohl keine Auswirkungen haben. Uli Reitinger berichtet.
14: Beim letzten Mal hat sich dieser Tarifkonflikt über mehr als ein Jahr hingezogen. Am Ende stand ein Plus von insgesamt 14%. Da wirken die Forderungen diesmal fast schon bescheiden. Verdi fordert aktuell 7% mehr Lohn. Die Arbeitgeber sprechen von unrealistischen Forderungen. Angesichts der schwierigen wirtschaftlichen Rahmenbedingungen gebe es dieses Mal kaum Spielraum für Lohnerhöhungen, heißt es.
13: Die Weltgesundheitsorganisation warnt vor einem neuen Trend. Nikotinbeutel, auch Snus genannt, die man sich zwischen Oberlippe und Zahnfleisch klemmt. Das Produkt mache süchtig und habe schwere gesundheitliche Folgen, hieß es. Weil der Zigarettenverkauf zurückgehe, bauten multinationale Tabakkonzerne ihre Produktpalette aus. Die WHO beklagt, dass Snus vor allem als Lifestyle-Produkt für junge Leute vermarktet werden. US-Präsident Trump hat seine China-Reise beendet. Nach 2 Tagen und mehreren Gesprächen mit Staatschef Xi in Peking geht es zurück nach Washington. Vor dem Abflug sprach Trump von fantastischen Handelsdeals, ohne Details zu nennen. Themen waren auch der Iran-Krieg und die Taiwan-Frage. China hatte hier den USA geraten, sich nicht einzumischen. Peking beansprucht die unabhängige Insel für sich. Beim Katholikentag in Würzburg stellt sich Bundeskanzler Merz heute den Fragen junger Menschen. Begleitet wird die Veranstaltung von einer Demo unter dem Motto »Gemeinsam für eine Zukunft ohne Merz und Menschenfeindlichkeit« mit rund 800 angemeldeten Teilnehmenden.
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12: Schönes Wochenende. Und gestern hatten wir ja Legenden live, 10 bis 19 Uhr. Und da habe ich Ihnen noch was Kleines mitgebracht, als Erinnerung sozusagen. Und heute bleibt die Küche kalt. Dafür glühen gleich die Lautsprecher mit Muttis Rockzipfel. Und da lassen wir mal die legendären Glocken klingeln.

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2: Ja, ihr lieben Muttis, heute wird mal nicht gekocht. Heute gehen wir mal essen. Und der Papi zahlt, weil gestern Vatertag war. Die Küche bleibt kalt. Dafür lassen wir die Lautsprecher jetzt glühen. Und vom vielen Tanzen, ja, kommt überhaupt keine Mami mehr zum Kochen heute. Denn es donnert gewaltig mit AC/DC jetzt on Hell's Bells. Und dieses legendäre Glockenintro wurde extra aufgenommen. Eine echte Kirchenglocke, abgestimmt auf den Song. Ja, und Hell's Bells, das war der erste große Track nach dem Tod von Bon Scott. Und gleichzeitig der Start einer neuen Ära mit Brian Johnson. So, liebe Muttis, heute wird nicht gekocht, es wird abgerockt. Hell's Bells und AC/DC. Muttis Rockzipfel bei Schwarzwaldradio.

0: Schönen Freitag hier mit Schwarzwaldradio. Also ich muss ja sagen, gestern war echt so viel los an Traffic und dafür möchte ich mich bei Ihnen nochmal recht herzlich bedanken. Es sind so tolle Stories gekommen, ja, zu Ihren besten Live-Konzerten, die Sie erlebt haben. Das war echt ganz große Klasse. Es kamen so viele Stories hier rein, dass wir die gar nicht alle bearbeiten konnten, in meiner Sendung zumindest mal. Ja gut, der Charlie ist ein bisschen schneller, der hat das dann hingekriegt ab 14.30 Uhr. Aber ich war echt am Rotieren mit all diesen ganzen Live-Tracks, die wir sonst noch im Programm hatten, die großartig waren. Und Sie zwischendrin, das war das i-Tüpfelchen auf allem. Und ich habe Ihnen mal noch was Glitzekleines mitgebracht. So eine ganz spezielle Story noch, die hier reinkam. Denn es ist eine nicht außergewöhnliche Band, die kennt man natürlich, auch wenn man gerade in Kölsch unterwegs ist, also in Kölle. Aber natürlich auch bundesweit haben die einen Riesennamen und da war eine Hörerin auf einem Konzert.
1: Ich bin die Susanne aus Issow und mein schönstes Konzert oder erstaunlichstes Konzert war tatsächlich von den Höhnern. Und zwar wollte ich da gar nicht hingehen. Ich bin eingeladen worden von einem Bekannten, der die Karte übrig hatte und der hatte mich gebeten mitzugehen und ich bin dahin und habe gedacht, oh mein Gott, nee, das ist so eine Karnevalsgruppe. Und ich war so erstaunt, was die auf die Bühne bringen. Vor allen Dingen, das Beste war, jeder konnte jedes Instrument spielen. Und die haben nicht nur Karnevalslieder und Schmuselieder. Also ich war super erstaunt. Ich kann nur jedem empfehlen, geht mal zu einem Konzert von den Höhnern. Das wird euch wirklich erstaunen. Schöne Grüße noch und einen wundervollen Tag.
0: Ciao, ciao. Ja, vielen herzlichen Dank. Das war doch mal so ein kleiner Rückblick auf gestern, wo wir Legenden live hatten. Und ich denke mal, wir haben wieder ein Special an Pfingsten mit Kollege Helmer Litzke. Der macht nämlich was ganz Spezielles. Der macht nämlich am Sonntag auch eine ganz spezielle Sendung, die da heißt One Hit Wonder Tag. Also das gibt's nach der Zeitmaschine. Am 24. Mai kann man jetzt schon mal notieren. Wird eine großartige Sache. Da bin ich ziemlich von überzeugt. Also der One Hit Wondertag gleich mal so als Vorausschau für den 24. Mai. Wieder ein Special hier bei Schwarzwaldradio.

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0: Da haben wir doch in Deutschlands größter Jukebox gleich mal Genesungsgrüße, die an die Steffi gehen. Die hatte eine kleine OP und wünscht sich einen schönen Song, der auch gute Laune macht für dieses Wochenende.
1: Nach einem kleinen Eingriff am Auge bin ich im Moment mehr denn je ans Radio gefesselt und würde mir gern aus dem Genre Italo-Pop was wünschen, vielleicht von Ricky e Poveri. Wäre sehr schön. Vielen Dank und schönes Wochenende an

Also der nächste Song, der bringt sofort Bilder bei mir in den Kopf. Ja, stellen wir uns doch einfach mal vor, wir sind mit dem Cabrio jetzt unterwegs. Ja, offen ist das Cabrio natürlich, wir spüren die warme Luft, die Hügel der Toskana ziehen vorbei, rund um Siena. Ach, links und rechts Weinberge, Zypressen, die sich in den Himmel strecken und irgendwo in der Ferne so ein ganz klitzekleines Dorf, das in der Sonne flimmert. Ach, diese Straße schlängelt sich da durch diese Landschaft. Kein Stress, kein Ziel, einfach fahren, genießen und leben. Und dabei habe ich Eros Ramazzotti gehört. Pure Bella Cosa. Ach, der Rest ist einfach nur noch traumhaft. Genießt das Teil.

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1: Ja, der Freitag heute ist noch ein bisschen wechselhaft. Im Nordosten auch mal Sonne, sonst viele Wolken und Schauer. In den Alpen oberhalb von 1500 Metern Schnee, 9 bis 17 Grad. Der Samstag wechseln bewölkt, gebietsweise Schauer, einzelne Graupelgewitter von der Mitte bis zur Oder, auch längere Zeit heiter und trocken. An den Alpen Regen, ab 1500 Metern Schnee. Höchstwerte 8 bis 17 Grad. Noch ein paar Temperaturen von unseren Wetterwächtern. Stefanie aus Regensburg, die meldet 9 Grad bedeckter Himmel, und Horst aus Köln 8 Grad leicht bewölkt.
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2: Ich bin Joshua Heise. Wegen der konstanten Wohnungsknappheit müsste die Wohnungsbaubranche eigentlich boomen. Trotzdem ist die Stimmung bei den Wohnungsbauern laut IFO-Institut so stark eingebrochen wie seit rund 4 Jahren nicht mehr. Uli Reitinger berichtet.
3: Die Bundesregierung will vor allem mit schnelleren Genehmigungen für mehr Wohnungen sorgen. Und das hat auch erstmal geklappt. Im vergangenen Jahr wurden zumindest fast 11% mehr Wohnungen genehmigt. Das ist in der Baubranche aber noch nicht angekommen. Mehr als 40% klagen immer noch über einen Auftragsmangel. Lieferengpässe bei der Versorgung mit Grundstoffen sorgen außerdem weiter für große Unsicherheiten.
2: Der Iran-Krieg wird die Konjunktur in Deutschland im zweiten Quartal ausbremsen. Davon geht das Wirtschaftsministerium im neuesten Monatsbericht aus. Steigende Preise, Lieferkettenprobleme und Unsicherheiten belasteten Unternehmen und Haushalte, hieß es. Die Regierung hatte ihre Wachstumsprognose für dieses Jahr zuletzt nach unten korrigiert, auf nur noch 0,5%. Großbritanniens Premier Starmer steht mit dem Rücken zur Wand. Nach den miserablen Kommunalwahlen und dem Rücktritt von Gesundheitsminister Streeting droht jetzt eine interne Revolte bei der Labour-Partei. Ein Abgeordneter will sein Mandat niederlegen, um Andy Burnham ins Parlament zu holen. Burnham ist aktuell Bürgermeister von Manchester und gilt als beliebtester Labour-Politiker des Landes, also ein potenzieller Rivale. Die Gewerkschaft Verdi hat für heute zu Warnstreiks im Handel aufgerufen. Wir Kunden dürften davon aber nichts mitbekommen. In Frankfurt, Hamburg, Stuttgart und Dortmund finden Demos statt. Ein erstes Angebot der Arbeitgeber hat Verdi als vergiftet abgelehnt, da es nicht einmal die Inflation ausgleichen würde. Die Gewerkschaft fordert 7% mehr Lohn, mindestens 225 Euro. Die Arbeitgeber hatten zuletzt eine Erhöhung um 3,5% in 2 Schritten angeboten.
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1: Na, dann machen wir doch mal heute weiter mit unserem Kuckucksquiz ESC Spezial. Anfang der Woche hatten wir ja schon 2 Runden. Heute gibt's die nächste. Die Halbfinals sind ja jetzt abgelaufen. Morgen dann das große Finale. Und wir feiern das auch mit einem ESC Spezial. Ich spiele gleich 3 Sekunden von einem echten ESC Gewinner. Und Sie sagen mir Titel und Interpret. Und wenn Sie es richtig rausfinden, dann gibt's 100 Schwarzwaldtaler. Die ersten Hinweise gibt's gleich.

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1: Ja, na, servus und herzlich willkommen bei unserem Quiz zum ESC in Wien. Da haben wir ja die Halbfinals hinter uns, morgen das große Finale. Und da suchen wir heute wieder einen Titel und Interpreten von einem echten ESC-Gewinner. Und ich gehe mal so, in dieser Zeit der 70er mit Ihnen, das waren noch echte Wettbewerbe, das klang alles noch ganz anders. Glitzer, gute Laune, die Songs, die sofort im Ohr blieben und da habe ich mir einen ausgesucht, der bleibt auf jeden Fall im Ohr. Der ist so ein bisschen verspielt, fast schon ein Ohrwurm und nach ein paar Sekunden weiß man eigentlich, was das ist, aber... Wie heißt das Teil denn nochmal? Das will ich von Ihnen wissen. Titel und Interpret und wenn Sie es wissen, ja, 0173 104 33 33, die richtige Lösung per Sprachnachricht. Oder Sie rufen mich an 0800 504 33 33. Für die richtige Lösung von diesem ESC-Gewinner gibt's dann 100 Schwarzwaldtaler.
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2: Nachher ist bestebert oder was, da machen wir wieder unseren ESC-Spezial. Morgen haben wir das große Finale in Wien. Und dazu habe ich mir einen Song ausgesucht, der hat den Contest 1975 gewonnen. Und ein paar Sekunden habe ich für Sie. Wir werden ein bisschen konkreter jetzt. Der Gewinner kommt aus den Niederlanden. Und der Titel selbst ist eigentlich schon der Refrain. Ein Wort, das sich ständig wiederholt. Und genau deshalb kennt man das Ding eigentlich. Das Ding, Ding, Ding. Ja. Wenn Sie es schon wissen, dann am besten jetzt eine Sprachnachricht ins Studio 0173104333 oder ganz einfach anrufen 0800 504 33 33. Wie heißt dieser ESC-Gewinner? 100 Schwarzwaldtaler für die richtige Lösung. Schwarzwaldradio ist hier am Freitag. Was ein schöner Brückentag und ein tolles Wochenende liegt vor uns.
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2: Morgen haben wir das Finale beim ESC und wir machen heute und schon die ganze Woche in meinen Shows, außer gestern, ein schönes ESC-Quiz. Und ich habe einen ganz besonderen Song gesucht heute und zwar ist das auch ein Gewinner. Und der Johannes ist in der Leitung, der kann auflösen. Lieber Johannes aus Karlsruhe, was ist es denn für ein Song?
3: Das ist Teach In, das Lied heißt Ding Dong, müsste so von 5 oder 76 vom Eurovision gewesen sein.
2: Dinge, Dinge, Ding, Ding, Dong, Dong, Dong, Dong. Es ist von 1975, ganz genau, ja. Es war damals ein Ohrwurm, aber dass du sofort drauf gekommen bist, das wundert mich jetzt.
3: Ja, weil der Ohrwurm heute immer noch drin ist. Das ist weiterhin ein Ohrwurm.
2: Alles klar.
3: Ich mache das Radio immer lauter, wenn er mal wieder im Radio kommt.

0: 14, 15 Uhr feiern.
1: Ah ja, dann ist er nicht mehr so lange hin, ne? Also kein Brückentag heute wie viele andere.
0: Nee, heute ist nichts los, die Straßen sind frei, deswegen.
1: Ah, das ist gut, da hast du aber recht. Mein Lieber, ich wünsche dir eine gute Fahrt und gute Geschäfte. Und hier ist der Gewinner von 1975. Aus den Niederlanden, Dinge Dong und Tietjen. Servus und
0: mach's gut, bis bald.
1: Ja, bis bald.

0: Und gerade haben wir unser ESC-Quiz gemacht mit Ding Dong Teach-In. Und das war der Gewinner aus dem Jahre 1975. Und jetzt haben wir einen Wunsch von einem Hörer, auch zu einem ESC-Gewinner aus dem Jahre 1990. Da haben die nämlich gewonnen.
1: Moin, Frank aus Detmold hier. Ich würde mir mal wieder wünschen, Insieme von Toto Coutinho. Und für Deutschland würde ich mir von jedem Land am Morgen 12 Punkte wünschen. Ein schönes Wochenende an alle.

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15: Ja, heute der Freitag, wechselhaft im Nordosten, auch mal Sonne, sonst viele Wolken und Schauer. In den Alpen oberhalb von 1500 Metern Schnee, 9 bis 17 Grad. Morgen der Samstag wechseln bewölkt, gebietsweise Schauer, einzelne Graupelgewitter. Von der Mitte bis zur Oder auch längere Zeit trocken. An den Alpen Regen ab 1500 Metern Schnee, Höchstwerte 8 bis 17 Grad. Noch ein paar Temperaturen von unseren Wetterwächtern. Alexander aus Halle, 13 Grad bedeckt und Olga aus Detmold, 11 Grad und wechselnd bewölkt.
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16: Ich bin Joshua Heise. Bundeskanzler Merz hat zugegeben, dass es in der schwarz-roten Koalition gerade nicht gut läuft. Beim Katholikentag in Würzburg sagte er, zur Demokratie gehöre Streit, der aber Ergebnisse liefern müsse. Er räumte ein, die Regierung streite im Augenblick sehr viel und bringe zu wenig Ergebnisse. Man müsse beweisen, dass es möglich sei, in der politischen Mitte Lösungen zu finden. US-Präsident Trump ist sichtlich zufrieden mit seiner China-Reise. Kurz vor seinem Rückflug nach Washington sprach er im chinesischen Staatsfernsehen von fantastischen Handelsdeals. Er sei zuversichtlich, dass die Länder ihre Beziehungen vertiefen könnten. Trump hat Xi zum Gegenbesuch in die USA eingeladen. Sollte er dem zustimmen, soll dieser im September stattfinden. Billy Idol wird bei den American Music Awards für sein Lebenswerk geehrt. Der britische Rocksänger bekommt die Auszeichnung laut Veranstalter am 25. Mai in Las Vegas verliehen. Dabei soll er auch ein Medley seiner größten Hits spielen. In den 80er Jahren galt Idol als Inbegriff des Mainstream-Punk und lieferte Welthits wie White Wedding oder Rebel Yell. Großereignisse der Welt, beeilt euch, denn der Witz XY vor GTA 6 könnte bald nicht mehr ziehen. In der Videospielbranche verdichten sich die Hinweise, dass die Promophase für das neue Game schon am Montag beginnen könnte. Medienberichten zufolge ist eine durchgesickerte interne E-Mail der Auslöser der Gerüchte. Wann GTA 6 erscheint, ist noch nicht bestätigt, es wird aber über einen Start im November spekuliert.
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Und das Beste ist, wir haben Sie als Hörer. Das ist das Allerbeste. Ja, deswegen passt doch jetzt auch Tina Turner, The Best.

0: Jetzt bewegen wir uns mal so ein bisschen in den Untergrund, in den Underground. Ja, ein bisschen 80er und ziemlich cool mit KB Caps und Do You Really Need Me. Der Song stammt aus der Mitte der 80er, genau diese Zeit, in der Synthie-Pop und Eurodisco richtig durchgestartet sind. Und KB Caps gehören zu den Acts, die vor allem in Europa echte Clubhits hatten. Nicht überall riesig in den Charts, aber auf den Tanzflächen absolut präsent. Und die haben diese Beats, diese eingängige Melodie und perfekt für die späten Stunden und den ersten Schritt auf die Tanzfläche. Jetzt also ein Wunsch von einem Hörer hier heute Morgen per Sprachnachricht.
1: Viele Grüße aus Elbsnorrenz. Roland, wie wär's mit KB Caps, Do You Really Need Me? Ja, wenn's passt, wär schön, wenn nicht, dann nehme ich das, was du im Angebot hast. Ist natürlich wieder eine schöne, bunte und, ja, crazy Mischung. Tschüss.
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1: Anna, geh mal 34 Jahre mal zurück. Es war der 15. Mai 1992. Da ist ein Song, der ist richtig smooth. Und zwar von Janet Jackson. That's the way love goes. Der Song blieb unglaubliche 8 Wochen auf Platz 1 in den USA. Einer der größten Hits ihrer Karriere. Und dieser Track war bewusst langsamer und lässiger produziert. Also ein kompletter Stilwechsel, der aber perfekt funktioniert hat. Und das Ganze basiert auf einem Sample von James Brown. Old School trifft 90er Groove. Ein Song, der nicht pushen muss, weil er einfach fließt. Unser Hit des Tages heute bei Schwarzwald Radio. That's the way love goes. Und Janet Jackson. So smoothen wir uns ins Wochenende.

0: Wisst ihr, was wir jetzt machen? Wir machen jetzt alle gemeinsam eine ganz kleine Reise nach Schweden. Und ein Trucker, der nimmt uns jetzt einfach mit, ja, mit einem großen Truck. Da passen wir alle rein.
1: Ja, hallo Jochen. Hier ist der Trucker Freddy aus Aachen. Ja, ich habe natürlich ein entspanntes Wochenende, weil ich habe die Ehre, mit dem Truck nach Schweden zu fahren. Na, ich bin jetzt auf dem Weg nach Travemünde. Und für dieses schöne Wochenende ein bisschen mit dem Schiff rumschippern, na, mit der Fähre, mal schauen. Ich wünsche euch ein super schönes Wochenende in Offenburg. Und wie gesagt, ich bin auf dem Weg zu den Elchen. Und bis dann. Ciao, ciao und danke.
0: Okay, zu den Elchen, das ist ja herrlich. Ja, dann bring doch mal einen mit, wenn du wieder zurückkommst. Aber dir eine gute Fahrt nach Schweden und allen anderen auch.

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0: Jetzt haben wir einen Zeitpunkt für richtig viel Gefühl in Deutschlands größter Jukebox. Einer der größten deutschen Rockhits der 90er. Der Song, der steht für ganz viel Gefühl von Aufbruch und Freiheit. Ja, Fury in the Slaughterhouse, ehrlich, direkt und ohne Schnörkel. Ein Wunsch jetzt per Sprachnachricht.
1: Hallo, liebes Schwarzwaldradio, hier ist der Thomas. Ich hätte mal für heute einen Wunsch, und zwar von Fury in the Slaughterhouse mit Time to Wonder. Wenn ihr das spielen würdet, ich würde mich riesig freuen. Ansonsten noch einen schönen Tag. Liebe Grüße aus dem Harz.
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0: schönes Wochenende und was für ein Brückentag hier auch mit Schwarzwaldradio. Ja, lässige Musik und vor allen Dingen Ihre Musikwünsche zwischendrin. Danke Ihnen allen, dass Sie hier mithelfen, die Playlist zu erweitern.
1: Hallo ihr Lieben, ich wünsche euch einen schönen Brückentag bei, wechselhaftem Wetter. Bei uns hat es jetzt gerade mal 9 Grad hier in Chemnitz und es ist bewölkt. Aber die Aussicht auf eventuell besseres Wetter steht uns bevor. Und das ein bisschen mit ins Wochenende einzuläuten wäre toll, mit einem Song von Fleetwood Mac. Das würde ich mir sehr wünschen. Und welchen, das dürft ihr aussuchen, damit ihr da eine Gemeinsamkeit habt. Vielen herzlichen Dank und tschüss.
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15: In Hamburg sind es 11 Grad, viele Wolken, danke an Wetterwächter Uwe. Und Angelika aus Mormaland meldet 11 Grad, ein bisschen Sturm. Und heute ist es auch wechselhaft, im Nordosten mal Sonne, sonst viele Wolken und Schauer. In den Alpen oberhalb von 1500 Metern Schnee, 9 bis 17 Grad. Blicken wir morgen auf den Samstag, der ist wechselbewölkt, gebietsweise Schauer, einzelne Graupelgewitter. Von der Mitte bis zur Oder auch längere Zeit heiter und trocken. An den Alpen Regen, 1500 Meter Schnee, Höchstwerte 8 bis 17 Grad.
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16: Ich bin Gregor Jusse Moser. Bundesjustizministerin Hubig will härter gegen überhöhte Preise beim Ticketverkauf vorgehen. Die SPD-Politikerin sagte der Bild-Zeitung, Konzerte und Fußballspiele dürften nicht nur für die sein, die sich die horrenden Preise auf dem Zweitmarkt leisten könnten. Dieser soll deshalb reguliert werden nach dem Vorbild anderer Länder. Zuvor hatten Künstler und Veranstalter in einem offenen Brief strengere Regeln gegen Ticketabzocke gefordert. Bundeskanzler Merz hat Kommunikationsprobleme eingeräumt. Auf dem Katholikentag in Würzburg sagte der CDU-Chef, er müsse seine Botschaften besser erklären. Laut ARD Deutschland-Trend sind nur noch 13% mit der Bundesregierung zufrieden. Merz' persönlicher Zustimmungswert liegt bei 16%. Die Regierung ringt derzeit um große Reformen in der Renten-, Steuer- und Arbeitsmarktpolitik. Glücksspiel kann süchtig machen, heißt es immer wieder. Der Bundesdrogenbeauftragte Streeck will vor allem gegen illegales Glücksspiel vorgehen. Das seien keine harmlosen Automaten im Hinterzimmer, sondern organisierte Kriminalität, Geldwäsche und erhebliche Gewinne auf Kosten suchtkranker Menschen, so der CDU-Politiker gegenüber dem Redaktionsnetzwerk Deutschland. Er fordert deshalb eine engere Zusammenarbeit von Bund und Ländern. Wer wird der nächste James Bond? Amazon MGM Studios hat jetzt offiziell bekannt gegeben, dass das Casting für den nächsten 007-Darsteller läuft. Der Prozess wird dabei so geheim gehalten wie die Missionen des MI6-Agenten selbst. Auf Social Media schreibt das Studio, man werde weitere Details nennen, wenn der Zeitpunkt gekommen sei.
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15: Jetzt wird's gleich richtig spannend in unserem Tagebuch der großen Hits. Phil Collins, Something Happened on the Way to Heaven, ein Hit aus dem Jahre 1990, greift so ein bisschen Motown-Sound auf. Gleich gibt's die ganze Story im Tagebuch der großen Hits nach zwei Songs.

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1: 15. Mai 1990. Phil Collins ist mit Something Happened on the Way to Heaven neu in den Charts. Eine Beziehung ist vorbei. Der Mann, über den Phil Collins singt, merkt aber, er will seine ehemalige zurück. Er lamentiert aber nicht nur darüber, sondern ist wild entschlossen. Diese Frau muss zurück in sein Leben. Er entschuldigt sich bei ihr und versucht alles, um wieder mit ihr zusammenzukommen. Die Essenz des Songs ist also im Grunde, man weiß nicht, was man hat, bis man es verliert. Ursprünglich wird die Nummer für den Film Der Rosenkrieg geschrieben. Schauspieler und der Regisseur des Films ist Danny DeVito und er findet, dieser Song passt nicht in den Film. Vielleicht passt er nicht in den Film, aber auf Phil Collins Album But Seriously passt er wie angegossen. Heute können wir froh sein, dass Phil Collins diesen Song veröffentlicht hat, denn Something Happened on the Way to Heaven ist eine gigantische Nummer voller Spaß und guter Laune.

0: Hier ist der Yogi und ich würde mir Looking for Love von Tom Hooker wünschen. Ciao.
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0: So, das war's von meiner Seite aus. Charlie steht schon in den Startlöchern und wir singen euch gemeinsam.
1: Wir wünschen euch ein schönes Wochenende, das schönste Wochenende der Welt.
0: Machen Sie es gut, wir hören uns morgen früh wieder ab 7 Uhr. Am Mikrofon war Jochen Kneifeld.

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19: Ja, ich begrüße euch zum restlichen Brückentag, was davon noch übrig ist. Wer jetzt vielleicht doch langsam in den Feierabend starten kann. Hier kommt der Soundtrack, bei dem der Fuß ein bisschen schneller aufs Gaspedal geht, aber nicht übertreiben.

einer ein Storch, aber Climby Fisher, Love Changes Everything. Ich verlagere das irgendwie immer mit Haarspray. Ist das Ding mal für die Werbung irgendwie? Und ich habe da unbewusst was mit abgelegt oder weiß auch nicht, wie es kommt. Keine Ahnung, aber naja. Dolce Vita, das süße Leben. Federico Fellinis wunderbarer Film, legendär. Die Nummer Anita Ekberg steigt in Rom in den Trevi-Brunnen. Naja, das darfst du heute auch nicht mehr machen. Da kommt eine satte kapitale Strafe auf dich zu. Hat einen unglaublich sympathischen Typen inspiriert, aus diesem Song was zu machen. Fabio Roscioli. Unter dem Namen gewinnst du keinen Blumentopf, auch in Italien nicht. Ryan Paris klang schon viel geiler. Mit Dolce Vita hat er das umgesetzt, allerdings die Idee zum Song. Und auch der Text, der stammte von einem anderen Italiener, der zu der Zeit richtig gut im Rennen war. Nämlich von niemand anderem als Gazebo. Der Mann, der mit I Like Chopin, Masterpiece und all diesen herrlichen Nummern, die sofort ins Ohr gehen, so wunderschön aufgeräumt hat, hatte die Idee, das Ding zu machen, hat ihn doch ein bisschen animiert dazu. Letzten Endes hat Ryan Paris seinen Song selbst gebastelt mit einem kleinen Moog-Synthesizer. Da ist auch im Song immer noch mit drin. Dann kam allerdings Gazebo um die Ecke mit dem Text. Und das Endergebnis war so klasse, dass irgendwann mal Pierluigi Giambino, der große italienische Producer, gesagt hat, ich finde diesen Song von dir genial, komm, das Ding machen wir rund und hauen's raus. Hat auch funktioniert, war die richtige Entscheidung. 1983, eine der erfolgreichsten Platten des Jahres.

hat im Jahr 87 dank Dirty Dancing ein zweites Leben bekommen. The Ronettes und Be My Baby bei Schwarzwald Radio. Mona hat einen Musikwunsch geschickt, allerdings leider nicht als Ton, sondern sie hat klassisch alt getextet, also ohne Briefpapier, aber auch über WhatsApp, und schreibt: Heute am Brückentag können wir euch mal wieder ausgiebig genießen. Darum schieben wir einen Musikwunsch gleich noch mit hinterher. Wie wär's denn aus einem Ruhrgebiet, einem lieben Gruß von Monika und Thomas und Mike Batt, The Right to Agadir. Bin ich dabei. Herrlich tolles Stück Musik, hat auch so einen ganz, ganz eigenen Schmiss. Und nebenbei vielleicht, also wenn wir gerade vom Film Dirty Dancing gesprochen haben, also Right to Agadir, ja auch der Herr der Karawane, Caravans mit Anthony Quinn, auch einer dieser Filme. Ich weiß nicht, ob der in Würde oder weniger würdevoll gealtert ist, aber auf jeden Fall ein Streifen, den man mal gesehen haben sollte. Es ist ein Wahnsinnsaufwand, was die damals für dieses Ding betrieben haben. Definitiv. Und auch ein toller Soundtrack von Mike Batt. Und danach bleibt's auch beim Film, und zwar James Bond, Rita Coolidge, All Time High aus Octopussy. Also, Octo ist 8 und bitte nicht visualisieren. Nein, bitte nicht visualisieren, es wird blöd. Bitte nicht. Oh.

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18: Wird nix. Also es ist wirklich katastrophürchterlich. Und das habt ihr auch bestätigt, wenn ich mir so angucke. Momentan Doreen, 16 Grad und Wolken in Angermünde. Zappendorf in Sachsen-Anhalt meldet 14 Grad und wechselnde Bewölkung. Und jetzt ist der Zappen mal sogar abgehauen auf dem Bildschirm. Super. Mürwik, Schleswig-Holstein, 12 Grad, wechselnde Bewölkung. Dann haben wir hier momentan, das hat Frankie geschickt, dann haben wir in, was ist das? 13 Grad in Radebeul in Sachsen beim Bernd. Ja, also heute wird es definitiv nichts. Und die Nacht wird auch relativ kalt mit Temperaturen von 0 Grad auf der Schwäbischen Alb, 9 Grad an den Inseln, in nordfriesischen Inseln. Jetzt habe ich aber was Gebiss im Weg. Der Tag morgen bei 8 bis 17 Grad. Immerhin ein bisschen trockener mit ein bisschen mehr Sonne, aber dauert noch bis Montag. Dann kommt das wieder.
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19: Ich bin Gregor Jusse Moser. Tickets für Megastars wie Taylor Swift oder auch für große Fußballspiele sind bei Fans begehrt. Auf dem Zweitmarkt werden sie deshalb oft für überhöhte Preise angeboten, wie vor kurzem auch Künstler und Veranstalter in einem offenen Brief kritisiert haben. Bundesjustizministerin Hubich reagiert. Die SPD-Politikerin will härter gegen Ticketabzocke vorgehen, sagte sie der Bild-Zeitung. Der private Weiterverkauf müsse aber möglich bleiben. Es ist keine leichte Woche für den Bundeskanzler. Nachdem Merz bereits am Dienstag beim DGB-Kongress mit Pfiffen und Buhrufen statt Applaus begrüßt wurde, gab es einen ähnlichen Empfang heute in Würzburg bei einer Podiumsdiskussion beim Deutschen Katholikentag. Uli Reitinger berichtet.
20: Dass Friedrich Merz und seine Regierung unbeliebt sind, kann der Kanzler schon länger in Umfragen sehen. Jetzt bekommt Merz aber immer wieder ganz konkret vor Augen geführt, dass das nicht nur bloße Zahlen sind. Diesmal beim Katholikentag protestierten rund 400 Demonstranten vor allem gegen die Klimapolitik der Bundesregierung. Vier von ihnen störten die Podiumsdiskussion im Saal mit Zwischenrufen und Pfiffen.
19: Die Weltgesundheitsorganisation warnt vor Nikotinbeutel, auch Snus genannt, die man sich zwischen Oberlippe und Zahnfleisch klemmt. Das Produkt mache süchtig und habe schwere gesundheitliche Folgen, hieß es. Weil der Zigarettenverkauf zurückgehe, bauten multinationale Tabakkonzerne ihre Produktpalette diesbezüglich aus. In 4 Wochen beginnt die Fußball-Weltmeisterschaft und Sängerin Shakira hat nun auch den offiziellen WM-Song Die Die vorgestellt. In dem Song werden neben früheren und aktuellen Stars wie Pelé, Diego Maradona, Lionel Messi und Kylian Mbappé auch große Fußballnationen wie Deutschland erwähnt. Die Die bedeutet auf Italienisch so viel wie Los geht's.
21: Also da gerade was anderes im Ohr. 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
18: Das Café Oriental. Na gut, aber momentan fragt sich auch alles, wie geht's mit 007, mit James Bond weiter. Ich glaube, ich will es gar nicht wissen. Und viele andere haben da irgendwie seit der letzten Ausgabe dieses Films, ich habe ja selten einen erlebt, der dermaßen harsche Kritiken und in der Wortwahl sehr deutlich ausformulierte Sätze einstecken musste. Aber nun gut, wir gucken mal zurück auf einen, der leider unterschätzt wird. Gleich bei der Musik ohne Worte bei Schwarzwaldradio. Ein Hammer-Instrumental.

0: Die Beatles bei Schwarzwaldradio, wer es nicht rausgeht, ja, sorry, es gibt immer noch welche, die diese Band noch nie gehört haben. Es ist mir zwar ein Rätsel, wie es geht, aber es gibt tatsächlich Menschen, die haben es geschafft.
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0: 1969, Sean Connery hat offiziell die Rolle des James Bond 007 hingespissen nach Man lebt nur zweimal. Es war zu viel. Er konnte nirgends mehr hin. Insbesondere die Dreharbeiten in Japan waren für ihn richtig anstrengend. Nicht mal unbeobachtet zur Toilette konnte der gehen. Es war richtig finster für ihn. Er ist raus aus der Nummer. Mit ein bisschen Glück findet man einen australischen Schauspieler und Dressman namens George Lazenby. Der hatte gehört, wo sich Sean Connery seine Anzüge schneidern lässt und ist tatsächlich in der Savile Row eingelaufen und hat dort einen Anzug ergattert, den Sean Connery nie abgeholt hat. Er passt wie angegossen, er ist kackdreist, schmeißt sich in die Optik von Cubby Broccoli und Harry Saltzman und bekommt tatsächlich die Rolle des James Bond. Es ist eine schwierige Aufgabe für das ganze Team. Einerseits muss der ehemalige Cutter Peter Hunt als Regisseur diesen neuen James Bond einführen und John Barry mit der Filmmusik den Ton der vorhergehenden Streifen treffen und trotzdem erklären, da kommt was Neues. Weil auch der Titel im Geheimdienst Ihrer Majestät und Her Majesty's Secret Service ein bisschen sperrig ist, um einen Song draus zu basteln, legt John Barry 3 bis 4 gesungene Songs in den Film. Aber auf den Titelsong selbst ein Instrumentalstück, das so viel Dampf, Power und Energie hat, dass es auch problemlos als Titelmelodie für James Bond grundsätzlich getaugt hätte. Hier ist dieser Song aus dem Jahr 69, der schon so oft auch für andere Actionfilme neu aufgenommen und immer wieder eingesetzt wurde. Das ist nur so kracht. Eine legendäre Nummer übrigens, die Pixar-Animationsreihe Die Unglaublichen, Mr. Incredible, auf dieses Ding. Es ist genau diese Version. John Barry on Her Majesty's Secret Service.

0: Am Montag habt ihr uns für die Fahrt von Deutschland nach Südtirol ein Lied gespielt. Jetzt sind wir auf der Fahrt zurück, sind gerade noch in Österreich unterwegs. Und was ich schon lange nicht mehr gehört habe, ist Ma Belle Amie von T-Set. Und ganz liebe Grüße von Wolfgang, Hans, Irene, Beate und unserer Hündin Luna. Und um es mit Loriot zu sagen, ein Leben ohne Schwarzwaldradio ist möglich, aber sinnlos. Ciao.
1: Das gibt 5 Extrapunkte. Das ganze Team hat Augenwasser. 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

0: Schwarzwaldradio am Freitagnachmittag. Also, das ist nichts irgendwie mit Vize-Freitag. Jetzt sind wir ja mittendrin, aber wir haben ja gestern schon ein bisschen vorgeglüht und vorgefeiert. Und wir müssen uns an der Stelle noch mal bei euch bedanken. Also vor allem der Jochen und ich für das, was ihr da gestern mit uns gemacht habt. Also das ist ja richtig gut abgegangen am Vatertag gestern mit den Live-Songs. Also ich gehe mal fast davon aus. Ich möchte mich jetzt nicht zu weit aus dem Fenster lehnen, aber ich halte es für sehr wahrscheinlich, dass wir das irgendwann nochmal wiederholen werden in irgendeiner Form. Es hat ja richtig gescheppert. Und da waren so tolle Geschichten dabei gestern, die ihr uns erzählt habt. Danke für alles. Wir haben längst nicht alles senden können. Es ging auch teilweise ganz schön lang, aber da waren so tolle Sachen dabei. Mir hat sich ja das mit den Stones eingebrannt. In der Hotpants und Boxershorts mit der Zunge drauf zum Konzert und dann seitwärts auf dem Bühnenbalkon. Halleluja, so viel Glück musst du haben. Also das sind alles Dinge, die uns da doch gestern ziemlich erreicht haben. Also vielen lieben Dank nochmal. Das war eine echt klasse Geschichte, die da gekommen sind. Und vor allem ist es auch immer wieder toll, dass wir sowas gemeinsam auf die Reihe kriegen. Vor allem, dass ihr sofort mitgespielt habt bei der ganzen Nummer. So, was machen wir jetzt? Was ganz anderes. Wir gehen in die späten 90er rein. Da kam diese Formation völligst aus dem Nichts herausgedonnert. Brand Van 3000. Keine Ahnung, wie dieses Auto aussieht. Aber es wäre das legendäre französische Straßenschild Sauftaxi. Denn es geht um Drinking in L.A. Und wenn man da schon mit diesem Bus unterwegs ist, dann muss das ein Saufer der Sauftaxi sein, oder? Also. Stereo Mike.
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Plastik Bertrand, bitte nicht verwechseln mit dem blassen Bertram. Das ist eine Band, die aus dem Odenwald kommt und genau auf diesem System aufgebaut hat. Im Original auf Deutsch, ja, bin wieder frei von unserem Kollegen Benny Schnier seinerzeit gesungen. Aber so nebenbei, falls ihr Benny hoffentlich nicht ärgern möchtet. Ein super netter Kollege. Das mal so nebenbei weg. Aber davon gab es eben ja eine englische Version, die habe ich, glaube ich, gar nicht mehr auf die Reihe, wer das gesungen hatte. Französisch war klar, Plastik Bertrand, dann wie gesagt Benny auf Deutsch. Ja, bei Self-Control war es irgendwie ein bisschen witziger, denn das Ding war ja im Original schon auf Englisch, als der Raff es damals abgeliefert hat. Dass es Laura Branigan dann doch nochmal selbst gesungen hat, war einerseits die Frauenstimme, andererseits waren ein bisschen mehr Gitarren drin als im Original. Das Witzige übrigens, der Raff wurde überall RAF geschrieben, nur auf den deutschen Platten anfangs nicht. Da hatte man damals Anfang der 80er Jahre noch so ein bisschen Erinnerungen an eine ziemlich üble Zeit. Genannter Deutscher Herbst. Und deswegen hat man dem ein zusätzliches F angedichtet. Ist kein Witz, könnt ihr relativ einfach rausfinden. Also wenn ihr mal irgendwo auf dem Flohmarkt unterwegs seid oder auf einer Plattenbörse und findet eine RAF Self-Control mit RAF, ist das eine ausländische Pressung, wahrscheinlich auf Carrera. Wenn ihr sie mit Doppel-F bekommt, habt ihr die Deutsche erwischt. Wahrscheinlich auch auf Carrera, sieht aber ein bisschen anders aus und hat den etwas besseren Sound.

Eric Burdon and the Animals bei Schwarzwaldradio. Good Times tauchte auch im Klassiker auf, die Katze. Mit Götz George, Gudrun Landgräber und dem jungen Heinz Hönig. Das ist auch so ein deutscher Krimi, den man irgendwann mal gesehen haben sollte. Tatsächlich eine richtig heftige Kiste, wurde nur leider von der Realität eingeholt. Damals in Gladbeck. Nun ja. Patti Smyth, nicht Smith, Smyth, ist eine sehr erfolgreiche Background-Sängerin, unter anderem auch für Don Henley, Building the Perfect Beast aktiv gewesen. Also die hat man gehört bei The Boys of Summer im Hintergrund, relativ leise, aber auch bei anderen Songs eben von ihm. Und Don Henley, Stimme der Eagles, hat immer gesagt, Mensch, Patti, das ist, du kannst es doch, mach doch mal eine eigene Nummer. Na gut, mit ihrer eigenen Band auch relativ gut, aber trotz allem, da ging einfach mehr. 1992 war es soweit. Die Kanadierin nimmt eine Single auf, spielt das Ergebnis Don Henley vor und Don Henley sagt, du sag mal, wenn wir den Text ein kleines bisschen umschreiben, wird's ein Dialog. Und dieses Gespräch zweier Verliebten, die sich eingestehen müssen, dass sie zwar verliebt sind, aber manchmal reicht's nicht, einfach nur verliebt zu sein. Das wäre doch ein klassisches Duett. Und zu aller Überraschung sagt Don Henley, ich sing das mit dir. Das Endergebnis war die erfolgreichste Platte Kanadas im Jahr 92. Ich habe die damals durch einen Zufall entdeckt, das werde ich nie vergessen. Es war am Donnerstagabend in der Kneipe, in der ich aufgelegt habe. Und da kam die Caroline rein, hatte die gerade im Musikhaus in Mannheim gekauft und sagte, na, hör dir mal diese Single hier an. Und du fliegst echt weg. Ist eine Ballade, aber klingt super. Und tatsächlich, ich habe es dann auch damals über die Anlage rausgehauen. Patti Smyth und Don Henley, sometimes love just ain't enough. Böse Situation. Wunderschöner Song.

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7: Tja, also es ist immer noch etwas sehr zurückhaltend, wobei so langsam aber sicher wird es ab morgen ein bisschen trockener und schöner und besser werden. Bei Temperaturen, die wir morgen haben werden, von ungefähr 8 Grad am Alpenrand und 17 Grad in der Lausitz. Wolken und Regen hat es noch, aber nicht mehr so viele wie in den letzten Tagen. Es wird ein bisschen besser. Dazwischen liegt eine kalte Nacht, 9 Grad an den nordfriesischen Inseln, 0 in den Höhenlagen und vor allem auf der Schwäbischen Alb. Also da kommt was durch und aktuell haben wir auch eine sagen wir mal, unausgeglichene Geschichte. Rüdersdorf in Thüringen meldet 11 Grad und es regnet. Dankeschön, Marco. Dann hätten wir in Wetzlar in Hessen 14 Grad. Es wolkt beim Pankratius. Ebenfalls Regen in Holtland in Niedersachsen bei 8 Grad, hat Reinhard geschickt. Was ist noch dazwischen? Alles im Moment einiges. Also man kann sich kaum vorstellen, es ist kein wirklich schöner Tag. Berlin 15 Grad und bedeckt, sagt Stefan. Das ist noch mit das Wärmste, was ich bisher gesehen habe. Aber alles in allem heute, ja, das reinste Aprilwetter. Und das im Mai. Der Kalender geht nach.
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8: Ich bin Gregor Jussi Moser. Die Beliebtheitswerte der Bundesregierung sind im Keller. Kanzler Merz beschäftigt sich, wie er beim Deutschen Katholikentag gesagt hat, immer mehr mit der Frage, warum es ihm nicht gelingt, die Menschen im Land zu erreichen. Er versuche, Ängste vor der Zukunft zu nehmen, aber...
9: Ich weiß, dass ich in meiner Kommunikation etwas verbessern muss, damit diese Botschaft besser verstanden wird. Das weiß ich.
8: Während des Auftritts kam es wiederholt zu Zwischenrufen und Pfiffen. Bundesjustizministerin Hubig will härter gegen überhöhte Preise beim Ticketverkauf vorgehen. Die SPD-Politikerin sagte der Bild-Zeitung, Konzerte und Fußballspiele dürften nicht nur für die sein, die sich die horrenden Preise auf dem Zweitmarkt leisten könnten. Dieser soll deshalb reguliert werden nach dem Vorbild anderer Länder. Zuvor hatten Künstler und Veranstalter in einem offenen Brief strengere Regeln gegen Ticketabzocke gefordert. Der Fernsehschauspieler Günther Maria Halmer ist tot. Er wurde 83 Jahre alt. Das berichtet die Bild, die sich auf Freunde des Schauspielers beruft. Seinen Durchbruch hatte Halmer 1974, als Münchner Lebenskünstler Karl Charlie Häusler in der Fernsehserie Münchner Geschichten. Auch als Anwalt Abel in der gleichnamigen Justizserie ist er bekannt. Gleich geht's los für die deutsche Eishockey-Nationalmannschaft bei der WM in der Schweiz. Der erste Gegner hat es in sich, es geht gegen den Olympiadritten Finnland. Der Druck ist groß nach dem enttäuschenden Olympia-Aus und dem Scheitern in der WM-Vorrunde letztes Jahr. Los geht's gegen Finnland um 16.20 Uhr.
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7: Es ist kurz nach 4, Zeit ins deutsche Eck zu rutschen, aber nicht nach Koblenz. Nee, hier bei Schwarzwaldradio treffen auch gleich zwei deutsche Songs aufeinander. Vorher gibt's das amerikanische Heiligtum. Dolly Parton, Working 9 to 5.

0: Prince Idol Show und Marky Mark, dahinter steckt tatsächlich einerseits mal Mark Wahlberg, ja genau, der Schauspieler, und auf der anderen Seite Alex Christensen, der hat es nämlich produziert. Und jetzt etwas vollkommen anderes.
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0: Ja, das geht einmal zurück ins Jahr 1996 und ins Jahr 1990. Da hat die Frau Humpe, also die Annette Humpe, ohne ihre Schwester, die Inga, gemeinsam, wobei die im Hintergrund auch ein bisschen an den Fäden mitgezogen hat, aber im Vordergrund stand tatsächlich die Annette, eine richtig rotzfreche Nummer abgeliefert. Ich küsse ihren Mann. Das ist eine dieser Nummern, Also wer sehr selbstbewusst unterwegs ist, ja, der kann das mit Sicherheit mal sehen. Es ist natürlich heute so eine Geschichte, einfach mal rauszugehen, wird fremden Menschen küssen. Ich weiß ja nicht, was das ist in der heutigen Zeit. Aber wahrscheinlich, es war früher schon nicht so ganz in Ordnung, um nicht zu sagen, überhaupt nicht in Ordnung. In der heutigen Zeit würde es wahrscheinlich eine Kernschmelze auslösen. Also das nicht unbedingt nachmachen, auch wenn der Text aus dem Jahr 1990 eine gewisse Freche und auch frivole Nummer drauf hat. Aber sie hat es auch wirklich superklasse gemacht. Ist eine tolle Nummer von ihr gewesen, definitiv. Und ich finde es schade, wenn die untergeht. Also, Annette Humpe, ich küsse ihren Mann. Und davor noch eine, die ihre Wirkung absolut kennt. Jule Neigel hat 1996 einen Song geschaffen, der also verdammt nah an den Sisters of Mercy dran war. Sphinx. Diese Frau, die 100% weiß, welche unglaubliche Ausstrahlung sie hat. Und eben über die hat Jule Neigel dieses Ding abgehauen. Ist auch so eine dieser sehr energetischen Nummern, die viel, viel oft zu kurz kommen. Deswegen ändern wir das bei beiden Songs. Jule Neigel und Sphinx aus dem Jahr 1996. Und direkt danach gibt's die Frau Humpe. Ich küsse ihren Mann.

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Von Text her jetzt nicht unbedingt der Meilenstein an Abwechslung. Keep It Coming Love, Casey and the Sunshine Band und Keep It Coming Love war 1976 aufgenommen, 1977 dann aber erst rausgebracht als Release. War ein bisschen verspätet, das ganze Ding. Jo, ein 80er, den man relativ selten hört. Ich freue mich riesig drauf, jetzt aufs Knöpfchen zu drücken. Gibt's für euch Thomas Dolby, She Blinded Me With Signs. Und dann unterhalten wir uns gleich mal über Casey and the Sunshine Band in einem völlig neuen Gewand, das in den 90ern passiert. Aber bis dahin haben wir noch ein bisschen Zeit. Jetzt gibt's erstmal Thomas Dolby und dieses Ding. Ah, herrlich.

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Supertramp, Take the Long Way Home. Bei den heutigen Spritpreisen muss man sich das zweimal überlegen. Aber na gut, der Gedanke zählt in jedem Fall. Casey and the Sunshine Band haben wir vorhin drauf gehabt. Naja, die hatten ja den Prototyp dieser, wie soll ich sagen, dieser Disco-Ballade vorgeliefert seinerzeit mit Please Don't Go. War das erste Mal, dass die eine gefühlvollere Nummer gemacht hatten. Ist auch ein Stück Musik für die Ewigkeit geworden, wenn es auch sehr langsam vor sich hinläuft. Das haben die Italiener dann ein bisschen aufgemöbelt. 1992 ein kleiner Sommerhit gewesen, als W um die Kurve gekommen sind. Das ist tatsächlich nicht nur einer gewesen. Also W war schon eine, sagen wir mal, eine... Ja, Band ist vielleicht zu viel, aber Eurodance-Projekt, das trifft es wahrscheinlich am ehesten. Die auch in, sagen wir mal, einer gewissen wechselnden Besetzung unterwegs waren. William Narain kam aus England in dieses Projekt mit rein. Das war der Sänger des Projektes, der das durchgezogen hat. Und der Rest war, sagen wir mal vorsichtig, also ein bisschen austauschbares Material, ausgenommen von der Background-Sängerin, eine gewisse Alessia Aquilani, die dann später unter dem Namen Alexia mit Gimme Love nochmal einen Knaller landen konnte. Aber naja, also das große Überding war auch nicht mit dabei. Trotz allem, es war im Sommer 1992 einer der Soundtracks, die man überall gehört hat. W und Please Don't Go fängt so schön harmlos an, klingt dann ein bisschen nach live, ist es aber definitiv nicht. Das haben die im Studio untergemischt. Hier ist diese Erinnerung an eine Sturm- und Drangzeit von mir, von der sich ganz viele Menschen wünschen, dass ich sie nie wieder bekomme.

Guten Abend, Schwarzwaldradio. Hier ist der Bodo aus Düsselin. Ich hätte da mal einen Wunsch, ein Lied, das man schon lange nicht mehr gehört hat. Das wäre The Bates mit Billie Jean. Wenn es möglich wäre, danke.

Musikalisch gesehen eine echt tolle Frau, diese Kim Carnes hier mit Abba Dabba Dango. Die wird auch immer reduziert auf Bette Davis Eyes, was ich, okay, jetzt machen wir uns mal nichts vor. Es ist ein Killer von einem Song. Also dieser Song von ihr, der hat so eine, das ist eine unglaublich eigene Erotik. Also wenn man damals so in die 80er Jahre, in der das Ding entstanden ist, reinguckt, dann hatte das schon eine unglaubliche Portion Sex. Und das hat es auch bis heute irgendwie eingehalten. Es liegt einerseits ja an dieser Stimme, die klingt kurz vor, ich habe den Zigarettenautomaten eingeatmet, bis zu diesem Sound generell, der einfach dieses Ding perfekt auf den Punkt legt. Aber naja, andere Zeiten, ne? Definitiv. Mama Musik von YouTube bei Schwarzwaldradio, auch eine dieser Nummern aus dem Jahr 2000, die man nicht so häufig hört. Aber ich freue mich echt drauf, da aufs Knöpfchen drücken zu können. Stuck in the moment you can't get out of. Wenn man in so einem Moment feststeckt, aus dem man lieben gerne ausweichen würde, aber man schafft's irgendwie nicht. Manchmal ist es dann einfach heftig, so wie gestern Abend. Wir lagen so schön gemütlich im Bett, der Hund lag dazwischen. Dann kam dieses leise Zischen und du wusstest genau, jetzt aufstehen wird hart, aber du musst.

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16: Sehr, sehr durchwachsen heute. Alles dabei, was man sich so wünschen kann und was man nicht braucht vor allem. Ja. Jede Menge Regen, zum Beispiel gerade in Kempten in Nordrhein-Westfalen. 14 Grad bei Manfred. Dann haben wir aktuell in Sachsen-Anhalt in Müllerdorf 15 Grad bedeckt und Nieselregen hat Mario gerade eben geschickt. Ähnlich sieht es in Merseburg aus, ebenfalls 12 Grad und es regnet. Dankeschön, Ralf. So, 15 Grad und leicht bewölkt ist es bei der Adelheid in Hasewinkel in NRW. Dann haben wir in Gotha momentan 15 Grad und wechselnde Bewölkung. Danke, Matthias, fürs Melden. Was haben wir da noch dabei? Die Brigitte aus Digiti aus Brodjagelriegel in Bayern schreibt 12 Grad, wechselnde Bewölkung. Und tatsächlich hin und wieder guckt die Sonne mal durch, Mainz. Also ja, Kaiserslautern, Pfalz, 11 Grad und Sonne. Silvia, du bist die Einzige, die schreibt, es ist sonnig. Und es ist auch draußen sonnig. Es kommt nicht davon, dass drin das Licht an ist. Das habe ich heute das einzige Mal gelesen. Die Werte heute Nacht sind auch relativ zurückhaltend. Das geht runter auf 9 Grad auf den nordfriesischen Inseln, bis zu 0 Grad auf der Schwäbischen Alb. Rheingraben ungefähr 5 Grad, Köln ungefähr 5, Berlin und Dresden ungefähr 6 bis 4. Hannover etwa 5 Grad, also heute Nacht nicht unbedingt so angenehm. Morgen kommen wir auf 8 Grad in Alpenrandnähe, bis zu 17 Grad. Da wird es morgen am wärmsten in der Lausitz.
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17: Ich bin Gregor Jusse Moser. US-Präsident Trump und Bundeskanzler Merz haben wieder miteinander telefoniert, nachdem das Verhältnis zuletzt ja angespannt war. Mehr von Thomas Bleskin.
18: Ob Merz die Wogen etwas glätten konnte beim beleidigten US-Präsidenten ist offen. Die Mitteilung des Kanzlers auf der Plattform X nach dem Telefonat jedenfalls liest sich noch etwas steif. Merz schrieb, man sei sich einig, dass der Iran jetzt an den Verhandlungstisch kommen und die Straße von Hormuz öffnen müsse. Außerdem dürfe Teheran keine Nuklearwaffen besitzen. All diese Punkte hatte Merz allerdings nie öffentlich in Frage gestellt, wohl aber eine Strategie des US-Präsidenten, was diesen wiederum so erzürnte, dass er Merz persönlich angriff.
17: Seinen Durchbruch feierte er als Charlie in der Kultserie Münchner Geschichten ab 1974. Jetzt ist der Schauspieler Günther Maria Halmer gestorben. Der gebürtige Rosenheimer verstarb schon am Sonntag im Alter von 83 Jahren, wie das Münchner Residenztheater mitteilte. Halmer hinterlässt eine Ehefrau und zwei Söhne. Ob aus Misstrauen oder Neugier, viele Menschen in Deutschland haben schon mal heimlich das Smartphone der Partnerin oder des Partners durchsucht. In einer repräsentativen Umfrage des Digitalverbands Bitkom sagten 26% der Befragten mit Beziehungserfahrung, sie hätten schon mal ohne Erlaubnis einen Blick ins Partnerhandy geworfen. Bei den 16- bis 29-Jährigen gibt das fast jeder Zweite an. Russland und die Ukraine haben nach übereinstimmenden Angaben jeweils 205 Kriegsgefangene ausgetauscht. Es sei nur ein erster Schritt. Insgesamt wolle man jeweils 1000 Menschen austauschen, teilte der ukrainische Präsident Zelensky auf der Plattform X mit. Man werde weiter um jeden kämpfen, der noch in Gefangenschaft ist.
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16: Und während OMD und Andy McCluskey weiterhin auf der Milchstraße unterwegs sind und eine Runde spazieren gehen, ist eigentlich ein schönes Bild. Ja, suche ich schon mal 100 Schwarzwaldtaler. Die werden wir nämlich in der nächsten halben Stunde versuchen, unters Volk zu bringen.

0: Ich kriege immer Durst, wenn ich das Ding höre. Kokomo und die Beach Boys. Es liegt wahrscheinlich am Film Cocktail, in dem das damals so richtig schön eingebrannt war. Aber ganz ehrlich, war auch ein toller Film. Also der junge Tom Cruise damals recht locker unterwegs. Das hatte schon was. Ich glaube, Elizabeth Shue war die weibliche Hauptrolle. Sicher bin ich mit Charles Dance, glaube ich, mit. Sicher bin ich mir nicht mehr so ganz. Aber es ist auf jeden Fall ein großartiges Stück Kino gewesen. Auch ein toller Soundtrack. Rick Astley, You Move Me. Was ein Song. Die haben da schon einiges reingehauen.
1: Hallo Charlie, hier ist der Thomas aus Bonn. Du Charlie, sag mal, hast du vielleicht noch Zeit für einen Musikwunsch? Und zwar würde ich gerne von Peter Badens den Song hören In Dreams. In Dreams I Can Fly. Das wäre prima, wenn du noch hinbekommst. Liebe Grüße aus Bonn und einen schönen Nachmittag. Tschüss.

Wind and Fire bei Schwarzwald Radio, Can't Let Go. Solltet ihr auch nicht, denn gleich gibt's 100 Schwarzwaldtaler abzustauben. Der Weg dahin führt allerdings über ein kleines bisschen, ich sag mal, zeitlich zurückorientiertes Wissen, denn wir suchen das Jahr, in das wir am Sonntagmorgen um 9 Uhr in der Zeitmaschine starten werden. Wir werden da also wieder in einem Jahr rauskommen und ihr sollt per Quiz erraten, was es ist. Wenn ihr das knacken könnt anhand des Rätsels, das dahinter steckt, gibt es dafür 100 Schwarzwaldtaler. Ich muss dazu sagen, es ist heute nicht besonders schwer. Also man kann es relativ gut knacken. Falls ihr noch kein Schwarzwaldtaler Sammelkonto habt, wäre es aber höchste Zeit. www.schwarzwaldradio.com gleich anmelden und mit ein bisschen Glück habt ihr dann gleich zum Willkommensbonus nochmal 100 obendrauf.

0: Vielen lieben Dank, Wolfgang, für diesen Agathe Bauer-Moment. ABBA singt One of Us und Wolfgang schreibt mir, Barnabas is crying. Kriege ich nie wieder aus dem Kopf. Vielen Dank.
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0: Ach, jetzt seid ihr gefragt. Am Sonntag um 9 Uhr geht's wieder zurück in ein Jahr. In das, was da musikalisch passiert ist, aber auch was da geschichtlich passiert ist. Kleine Hilfestellung, ein sehr bewegtes Jahr mit sehr einschneidenden Erlebnissen. Ein sehr wichtiges Jahr in jeder Hinsicht. Und von euch würden wir ganz gerne wissen, in welchem Jahr kommen wir denn da raus? Wenn ihr das anhand dieses Rätsels, und es ist wirklich nicht schwierig, heute knacken könnt, dann gibt's dafür 100 Schwarzwaldtaler. Schon mal die Hotline für diejenigen, die dabei sein möchten. Telefon, wie immer gebührenfrei, 0800 504 33 33, 0800 504 33 33. Das Ganze geht natürlich auch per WhatsApp, wäre die 0173 104 33 33. Liegt ihr mit eurer Entscheidung, welches Jahr das ist richtig, gibt's dafür 100 Schwarzwaldtaler, wenn wir miteinander spielen, also irgendeine oder irgendeiner von euch wird dann hier gleich im Radio landen. So, also das mal vorweg. So, kommen wir in das gesuchte Jahr. Das war gerade so, Ende des Jahres, am 17. Dezember, tauchte auf den amerikanischen Bildschirmen eine unfassbar komische Familie auf. Die hat es zwar vorher schon mal zu sehen gegeben, da aber noch ein bisschen anders konstelliert, da hat es noch ein bisschen anders gewirkt alles. Ab diesem 17. Dezember in dem gesuchten Jahr waren die regelmäßig im amerikanischen Fernsehen zu sehen. Und sehr seltsame Family, der Vater, Mutter, Tochter, Sohnemann, Baby und ein Hund. Vater hat einen sehr, sagen wir mal, verstrahlten Job und die Mutter eine Frisur, bei der das Ozonloch echt Stresspusteln und Gefrierbrand an der Kniescheibe kriegt. Und die kamen auch 2 Jahre später nach Deutschland. Und die liefen damals sogar tatsächlich zu Anfang im ZDF. So, das schon ein bisschen her. Welche Familie ist das gewesen? Dann wisst ihr auch, in welchem Jahr wir uns bewegen. So, da bin ich mal gespannt, was jetzt kommt. 0800 504 33 33, die Hotline fürs Telefon. Oder per WhatsApp 0173 104 33 33. Und während ihr rätselt, gibt's Bob Seger und Against the Wind.

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0: Smith bei Schwarzwaldradio, there's a light that never goes out. Am Sonntag um 9 Uhr geht nicht das Licht aus, sondern wir kommen in einem ganz bestimmten Jahr raus. Mit Uwe Carsten in der Zeitmaschine bei Schwarzwaldradio. Sonntagmorgen um 9. Von euch möchten wir wissen, in welchem Jahr wird das sein?
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0: Ab dem 17. Dezember des gesuchten Jahres war eine ziemlich seltsame Familie regelmäßig am amerikanischen Fernsehen zu sehen. Zwei Jahre später kamen die auch nach Deutschland und hatten damals ihre Premiere im ZDF. Vater, Mutter, Tochter, Sohn, ein Baby noch dabei. Und das war mal so die Hilfestellung, die ich dazu geben kann. 100 Schwarzwaldtaler, wenn die Lösung stimmt. Welche Familie suchen wir? Wenn ihr das wisst, habt ihr auch höchstwahrscheinlich das Jahr. So, hier ist Schwarzwaldradio.
2: Ja, Mario Zeitz, hallo.
0: Aus? Mario aus?
2: Zeitz, Sachsen-Anhalt.
0: Jetzt haben wir das. Das ging eben so ein bisschen unter, deswegen die Nachfrage. So, ja. Was sagst du mir denn?
2: Die Simpsons. Ganz spontan eingeschaltet, gehört und dachte sofort, ey.
0: So, und in welchem Jahr war das?
2: Och, in welchem Jahr? Ich sag mal 87, 86.
0: Knapp vorbei, Mario. Ist auch daneben. Der war's nicht, okay?
2: Ach, gut.
0: Ja,
2: okay.
0: Danke, tschüss. Wir wollen ja hier schon korrekt bleiben. So, nächster Versuch, Schwarzwaldradio, hallo.
3: Hallo Charlie, hier ist der Eddie aus Berlin.
0: Der Eddie aus Berlin, muss ich jetzt Angst haben?
3: Genau.
0: Das klingt fast so, als würden wir uns kennen.
3: Nein, musst du nicht, um Gottes Willen. Von mir muss niemand Angst haben.
0: Eddie, welches Jahr suchen wir denn?
3: Also ich denke mal, es ist die schreckliche nette Familie mit Bundy.
0: Nein.
3: Und
0: nein.
3: Nicht?
0: Nein, schon völlig verkehrt.
3: Okay, Charlie, tschüss.
0: Hier ist Schwarzwaldradio, hallo.
4: Hallo Charlie, hier ist der Wolfgang aus Haltern.
0: Einer meiner Wolfgänger aus der Wolfgang.
4: Ja, es werden ja immer mehr, Charlie, das ist schon unheimlich.
0: Also es ist irre, wir haben eine eigene Wolfgang hier bei Schwarzwaldradio. Ja. Wenn ihr euch mal zusammentut, haben wir echt ein Problem.
4: Ja, wir machen mal dann hier im Ruhrgebiet ein Treffen oder kommen direkt zu euch, das ist ja noch schöner, ne?
0: Wolfgang, lassen wir mal den Smalltalk außen raus. Was suchen wir denn? Also welches Jahr ist es denn?
4: Also ihr sucht die Simpsons und das Jahr ist 1989.
0: Das war jetzt aber eine Geburt, Anna Wetter. Jetzt brauche ich echt ein Bierchen. Dabei dachte ich noch, es ist so relativ einfach, aber es ist richtig. Es war der 17. Dezember 1989. Da sind die das allererste Mal ausgestrahlt worden bei den Amis. Es ist kein Scherz. Die erste Folge haben knapp 27 Millionen Zuschauer damals gesehen.
4: Ja.
0: Das ist eine Hausnummer. Ne? Also fast zur damaligen Zeit wäre das ja mehr als halb Deutschland gewesen wahrscheinlich. Und am 14. Januar 1990 ging es dann in Serie. Tatsächlich 91 kamen sie rüber und liefen anfangs im ZDF, was auch eine ziemliche Leistung war für damals. Ne?
4: Ich glaube aber, dass heutzutage noch genauso viele Menschen gucken, wenn nicht mehr.
0: Ich weiß nicht. Ich habe mal irgendwann angefangen, für mich hat es sich irgendwann verlaufen, aber na gut, ich bin ja nicht maßgeblich, was das betrifft. Ich mache ein Geschäft mit dir. Du bekommst jetzt 100 Schwarzwaldtaler, wenn du kurz dran bleibst und alle anderen die Simpsons auf die Ohren, nämlich Bart Simpson und Du, the Bartman.
4: Alles klar, danke.
0: Und damit ist es raus. Am Sonntagmorgen um 9 Uhr sind wir im Jahr 1989. Ein sehr bewegtes Jahr.

Einer dieser Songs, die, wenn man sie heute durch ein modernes Studio jagen würde, verdammt schnell nach Salt and Pepper klingt. Let's Talk About Sex. Also gewisse Ähnlichkeiten sind da. Lässt sich nicht von der Hand weisen. Weniger Sex, eher so das Kompliment des Abends, hatte Manfred parat. Der ist aus Nordhorn an der Fechter und die sind gerade unterwegs zum Eric Clapton Konzert heute Abend in der Lanxess Arena in Köln. Und er hat gefragt, ob wir zum Einstimmen für heute Abend vielleicht Wonderful Tonight spielen könnten. Es ist eine wirklich wunderbare Nummer, die der Eric da abgezogen hat, Clapton, vor allem eben auch dieses Bild. Also, er guckt sie an, er ist absolut fasziniert von ihr und sagt, es ist einfach umwerfend aus heute Abend. Und später am Abend, nachdem sie dann von der Party zurück sind, hat er schwer einen im Tee, ihm dreht anständig der Helm, trotz allem weiß er 100% genau, wie sie da sitzt und ihn anguckt. Sie ist einfach wundervoll. Es ist der perfekte Moment.

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11: Also, ja, das Schöne ist, zum Feierabend wird es fast überall nochmal ein bisschen schön. Fast überall, nicht überall. Das Fast ist kleingedruckt, aber es steht im Text mit drin. In Oranienburg momentan haben wir 15 Grad und leichte Bewölkungen. Danke, dass ihr mich immer bei der Busfahrerei begleitet, hat Thorsten geschrieben. Ja, jedenfalls gerne. Ne? In Rheinberg, Nordrhein-Westfalen, 13 Grad und Sonne, hat Elisabeth geschickt. Tatsächlich regnet es gerade in Bergkamen in Nordrhein-Westfalen, hat Petra gemeldet. 11 Grad hat es dazu. Sonne und 16 Grad gibt's was? Niedersachsen B6, schreibt Arno, und Sonne. Okay. Regen und 7 Grad in Staffach, schreibt Uwe gerade momentan rein. In Österreich bei Kärnten wäre das. Dann hätten wir, was ist da noch? Von Piesau, das ist ein Ortsteil von Neuhaus am Rennweg. Mit 8 Grad und Regen kommt von Manfred. Düsseldorf meldet 16,2 Grad, es ist bedeckt. Landau in der Pfalz, 11 Grad, schreibt Andrea, und wechselnde Bewölkung. Ja, also alles in allem sehr, sehr durchwachsen. Gebietsweise noch ein bisschen nass. Die Werte heute Nacht liegen bei 9 Grad, Bereich Nordseeinseln. Ansonsten hätten wir so 0 Grad auf der Schwäbischen Alb und in den Höhenlagen. Der Rest kommt mit ungefähr 5 bis 6 Grad im Schnitt heute Nacht ganz gut weg. Das ist so, ja, fast überall gegeben. Morgen, der wärmste Punkt wird die Lausitz werden mit 17 Grad. Das ist das Höchste, was kommt. 8 Grad am Alpenrand. Aber es sind zwar noch Wolken und Regen unterwegs, aber nicht mehr so viel wie die letzten Tage. Zum Montag soll es ja wieder schöner werden. Morgen ist so langsam Schwung nehmen dafür angesagt.
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12: Ich bin Gregor Jusse Moser. Nur noch in 6 Landtagen vertreten, nicht mehr im Bundestag und weniger als 5% in Umfragen. Die FDP steckt in einer Krise und richten soll es auch ein neuer Parteivorsitzender, der Ende des Monats gewählt wird. Jetzt ist bekannt, NRW-Landesparteichef Henning Hönne zieht seine Kandidatur zurück, wie er der FAZ gesagt hat, und kandidiert stattdessen als stellvertretender Bundesvorsitzender. Der 74-jährige Wolfgang Kubicki kandidiert damit als einziger für den Vorsitz. Die Tabakindustrie wolle eine neue Generation von Konsumenten abhängig machen, kritisiert die Weltgesundheitsorganisation, und zwar mithilfe von Nikotinbeuteln mit süßen Geschmacksrichtungen, auch Snus genannt. Das Produkt werde unter die Oberlippe gesteckt, mache schnell süchtig und habe schwere gesundheitliche Folgen. Letztes Jahr seien damit weltweit rund 6 Milliarden Euro umgesetzt worden. Bundeskanzler Merz hat Kommunikationsprobleme eingeräumt. Auf dem Katholikentag in Würzburg sagte der CDU-Chef, er müsse seine Botschaften besser erklären. Laut ARD Deutschland-Trend sind nur noch 13% mit der Bundesregierung zufrieden. Merz' persönlicher Zustimmungswert liegt bei 16%. Mit 40 Jahren ist für ihn noch immer nicht Schluss mit Fußball. Torwart Manuel Neuer hat seinen Vertrag beim FC Bayern um ein weiteres Jahr verlängert. Das haben

0: Die Münchner nun offiziell mitgeteilt. 597 Spiele hat Neuer für die Bayern bereits gemacht. Es werden noch einige dazukommen. Nach dem morgigen Bundesligaspiel gegen Köln wird Neuer zum 13. Mal die Meisterschale in die Höhe stemmen.
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3: Wenn also ein Neuer kommt, der kein Neuer ist, dann ist es der FC Bayern. Samt auf geht's, es ist kurz nach 18 Uhr. Ja, ab in den Feierabend mit B-Movie und Nowhere Girl.

Ole, Los Lobos, La Bamba. Klingt irgendwie immer so ein bisschen, als wäre da hinten raus irgendwie noch der Flamenco mit ihm durchgegangen. Da wäre, naja, meine Güte. Ja, über was wir auf jeden Fall reden sollten, ist der kommende Mittwoch. Es ist der 20. Und dieser Tag wird ein ganz besonderer Tag werden. Eine der ganz großen Ikonen der Pop- und Rockkultur feiert, ich weiß gar nicht, ob man das bei der aussprechen darf. Also sie hat einen runden Geburtstag und die Zahl vorne vor der Null sieht aus so ein bisschen wie eine Brezel. Fast. Nicht ganz, aber nur fast. Und die Frau dahinter wird, wenn man im Englischen ganz schlecht geschrieben hat, gerne mal im Stuhl verwechselt. Cher wird 80. Das ist ein irres Erlebnis. Also man mag jetzt darüber denken, wie man will. Man könnte darüber jetzt Witze kloppen. Die Frau hat von Thomas Gottschalk, glaube ich, genug einstecken müssen. Deswegen kneife ich es mir. Aber auf jeden Fall eine absolute Ikone, eine Wahnsinnsfrau. Und sind wir mal ganz ehrlich, was hat sie schon alles bewegt, gerissen, geleistet? Was für Anerkennung hat sie schon bekommen? Sie hat es verdient, dass wir sie hochleben lassen. Definitiv. Eine wunderbare Person, auch irgendwie immer für einen Spruch gut und immer für einen Witz. Sie ist ein Statement. Und genau dieses Statement werden wir bei Schwarzwaldradio dann auch zelebrieren. Am Mittwoch zu ihrem brezelrunden Geburtstag, die Cher, genau, bei Schwarzwaldradio. Und damit er so einen kleinen Vorgeschmack hat, sie hat ja weit, weit mehr gemacht als eine Save Up All Your Tears, nochmal gesungen, all das. Wie wär's mit Love and Understanding? Das ist schon lange her. Also, die Frau mit der Lederjacke, bei der damals Thomas Gottschalk heiße Knie bekommen hat. Ich glaube, dass er deshalb auch bei der Preisverleihung so nervös war. Der hatte Angst, dass die nochmal mit Lederjacke und Strapse kommt. Wie damals, 87. Ui, da war was.

Musik aus England von Level 42, Something About You. Und das hier ist ein Musikwunsch von Klaus. Der hat geschrieben, wie wär's mit Silent Lucidity von Queensryche. Machen wir. Danach gibt's eine Runde Popcorn für alle. In der Hitze der Nacht.

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2: Sidney Poitier wurde der erste schwarze Filmstar in Hollywood.
3: In der Hitze der Nacht.
2: 1967 mit dem Film In der Hitze der Nacht. Er spielt einen Bullen, der in einem kleinen Kaff in den Südstaaten einen Mord aufklären soll. Problem, in dieser Stadt wohnen scheinbar nur Rassisten. Er war nur auf der Durchreise, wurde aber von den weißen Polizisten des Orts, gespielt von Rod Steiger, gleich mal verdächtigt und verhaftet. Nur aufgrund seiner Hautfarbe.
4: Er kriegt eins aufs Dach.
5: Ich bin Polizeibeamter.
6: Man zahlt Ihnen $162,39 die Woche, damit Sie sich Leichen ansehen. Warum also die hier nicht?
5: Untersuchen Sie Ihre Leichen gefälligst selbst.
7: Ich erwarte, dass Sie diesem ausgezeichneten Beamten völlig freie Hand lassen.
5: Bist du wirklich schwanger?
8: Ja, ich bin schwanger.
5: Ich treibe Ihnen diesen Fettsack vor die Flinte.
9: In einige Längen voraus, Virgil, denn ich habe den Täter bereits.
10: Er ist wohl Linkshänder.
9: Was ist er denn, wenn er Linkshänder ist?
10: Unschuldig.
2: In der deutschen Synchro gibt es auch einen Fehler, der in den 60ern kaum aufgefallen ist. Der Bundesstaat Arkansas wird konsequent als Arkansas ausgesprochen. Detektiv Virgil Tibbs wurde richtig bekannt. Es gab im Kino 2 Fortsetzungen und 20 Jahre später sogar eine Serie. Alles basierend auf In the Heat of the Night.
11: Aufsteh, mein Junge. Ein bisschen Dali.
12: Wie heißt du denn, mein Sohn?
11: Virgil Tibbs.
12: Virgil.
13: Bist du vielleicht taub?
14: Leider fahren hier keine Züge so früh.
15: Es gab eine Zeit, da hätte man sie sofort erschossen.
2: 5 Oscars gab's damals für den Film. Die Musik kam von Quincy Jones. Allen voran der Titelsong von Ray Charles. Yeah.

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11: Und gleich die Maxi zum Feierabend. Da möchte ich heute ein bisschen noch auf Gary's Gold nachstellen. Der hat ja gestern seine 200. Sendung gefeiert. Was ein Riesending. Ja, und entsprechend wird es sehr diskothekenlastig. Ein Song, der sehr, sehr vieles losgeworfen hat. Gleich bei Schwarzwaldradio.

Michael Jackson, The Way You Make Me Feel bei Schwarzwaldradio. Gleich die Maxi zum Feierabend. Vorher aber noch alles Liebe und Gute zum Geburtstag. Liebe Monique, sie wird heute in Twist bei Meppen Geburtstag und möchte sich bei ihrem Mann und ihren Kindern für alles bedanken. Und hat sich gewünscht, hat Chocolate. Everyone's a winner, baby.

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1: 1983. In amerikanischen und englischen Gay-Clubs wird der Song von Dan Hartman, Relight My Fires, so etwas wie eine absolute Feier-Ikone. Aber es fehlt ein Song, der diese Magie, diese Power, diese expressive Kraft hat. Ian Levine, britischer DJ, arbeitet speziell für den Londoner Gay-Club Heaven und möchte für diesen Laden seine ganz, ganz eigene Hymne haben. Also muss er sich die kurze Hand selbst basteln. Er lässt sich schon ein bisschen inspirieren bei Dan Hartman, hat aber auch seine eigenen Ideen, die er in den Song unbedingt mit einbringen möchte. Und letzten Endes landet er dann bei einer interessanten Kanadierin, Schauspielerin, nicht unbedingt groß beschäftigt, Miguel Brown heißt die Dame. Und er lässt sie einen Text singen, den er auf einem T-Shirt eines Gay-Club-Besuchers gesehen hat. So many men, so little time. So viele Männer und so wenig Zeit. Und er findet diese Idee grandios, dass da eine Frau steht, die statt der üblichen Anschmachtereien, oh mein Schatz, ich liebe dich über den Tod hinaus, einfach mal den Spieß umdreht und eine ganz andere, rotzfreche Passage rausknallt. So nach dem Motto, naja, so viele Typen, so wenig Zeit. Und damit im Endeffekt ein Song, den man heute in der Form, glaube ich, gar nicht mehr machen könnte. Also da wäre schon was los. Oh je, Mine. Ah, da würden einige Luft seitwärts ziehen. Also auf jeden Fall eine Provokation im Quadrat 1983. Wer sie heute auch noch? Ja, Zeit immer wieder auszupacken. Hier ist die Frau, die sich wundert, mit wie vielen Typen sie eigentlich den gestrigen Tag in der Falle verbracht hat und sich morgens beim Aufwachen, Albtraumsituation Nummer 1, nicht mal mehr an die Namen erinnern kann. Genau da wollten die hin. Hier ist Ian Levine mit Miguel Brown, So Many Men, So Little Time. Der Song hat gemeinsam mit Evelyn Thomas und High Energy diesen ganzen High Energy Disco Sound mit Scott Adkin Waterman hinterher in den überhaupt erst möglich gemacht.

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9: Tja, die Nacht wird richtig kalt. Temperaturen gehen auf 9 Grad bei den nordfriesischen Inseln und immerhin 0 Grad auf der Schwäbischen Alb zurück. Der Rest pendelt dazwischen rum. Der Samstag auch nicht unbedingt der schönste Tag, den man sich vorstellen könnte. 8 Grad in Alpennähe, 17 Grad in der Lausitz. Dazu noch hin und wieder ein bisschen Wind, aber immerhin. Die Wolken und der Regen werden langsam weniger. Die Sonne setzt sich immerhin mal ein bisschen mehr durch. Bis Montag wird es noch dauern. Dann wird's wieder richtig, richtig klasse. So, und jetzt viel Spaß. Ab in die 90er mit Kollege Ralf Horn und der 90er-Show hier bei Schwarzwaldradio. Keep on dancing.
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10: Ich bin Gregor Jusse Moser. Der nordrhein-westfälische FDP-Chef Henning Höhne zieht seine Kandidatur für den Bundesvorsitz zurück. Er will jetzt nur noch stellvertretender Vorsitzender werden. Damit ist Wolfgang Kubicki der einzige Kandidat für den FDP-Parteivorsitz. Die FDP war bei der Bundestagswahl letztes Jahr aus dem Bundestag geflogen, in diesem Jahr auch aus den Landtagen in Baden-Württemberg und Rheinland-Pfalz. Seinen Durchbruch feierte er als Charlie in der Kultserie Münchner Geschichten ab 1974. Jetzt ist der Schauspieler Günther Maria Halmer gestorben. Der gebürtige Rosenheimer verstarb schon am Sonntag im Alter von 83 Jahren, wie das Münchner Residenztheater mitteilte. Halmer hinterlässt eine Ehefrau und 2 Söhne. Tickets für Megastars wie Taylor Swift oder auch für große Fußballspiele sind bei Fans begehrt. Auf dem Zweitmarkt werden sie deshalb oft für überhöhte Preise angeboten, wie vor kurzem auch Künstler und Veranstalter in einem offenen Brief kritisiert haben. Bundesjustizministerin Hubich reagiert. Die SPD-Politikerin will härter gegen Ticketabzocke vorgehen, sagte sie der Bild-Zeitung. Der private Weiterverkauf müsse aber möglich bleiben. Fußballtorwart Manuel Neuer hat seinen Vertrag beim FC Bayern verlängert. Der 40-Jährige hängt noch ein weiteres Jahr dran. Justin Hamm berichtet.
11: 597 Spiele für die Bayern, 13-mal deutscher Meister, 2-mal Champions-League-Sieger. Manuel Neuers Karriere in München hat schon längst Legendenstatus. Nun kommt noch eine Saison dazu. Bayern-Präsident Herbert Heiner sagt, Neuer sei das Gesicht von 2 Generationen und ein herausragendes Vorbild. Medienberichten zufolge soll Neuer kommende Saison mehr Spiele an Torwarttalent Jonas Urbich abgeben, um diesen zur neuen Nummer 1 zu entwickeln.
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Don't Give Up On Me aus 1992, Gary Rafferty. Mit dem sind wir in die heutige Ausgabe gestartet. Hier in der 90er Show bei Schwarzwaldradio, Elmar aus Ludwigsburg. Das war dein Musikwunsch. Gary Rafferty hatte ja seine große Zeit so in der zweiten Hälfte der 70er mit Hits wie Right Down the Line. Größter Erfolg war natürlich Baker Street. Anfang der 90er hat er dann auch immer mal wieder noch ein paar nette Sachen veröffentlicht, wie wir gerade gehört haben. Und 2011 ist Gary Rafferty leider viel zu früh verstorben. Herzlich willkommen zur 90er Show am Brückentag, am heutigen Freitag. Ja, ich denke mal, viele haben ein langes Wochenende, genießen die freie Zeit. Der eine oder andere war heute arbeiten oder ist vielleicht gerade jetzt auch auf der Arbeit. An dieser Stelle schöne Grüße auch an alle diejenigen, die kein langes Wochenende haben und die Fahne hochhalten und Schwarzwaldradio hören an dieser Stelle. Ja, wir haben viele Musikwünsche wieder dabei. Wir blicken in internationale Hitparaden. Wir haben ein paar vergessene Hits aus den 90ern mit dabei. Und natürlich auch schauen wir auf Geburtstage von Musikern, die in den 90ern erfolgreich waren. Dieser Titel war genau heute vor 30 Jahren bei uns in Deutschland Platz 1. 3 Wochen lang stand Michael Jackson an der Spitze der deutschen Singlecharts mit They Don't Care About Us.

Danke an Markus aus Rehau für deinen Musikwunsch. Aus dem Jahr 1990 haben wir Wilson Phillips gerade gehört, die in Amerika noch weitaus erfolgreicher waren als bei uns. Kamen ja auch dort her mit Hold On, haben wir sie im Sommer 1990 auch bei uns in den Charts gehabt. Gab noch mit Release Me eine Nachfolgesingle, ich glaube das war dann schon 91. Und viel mehr gab es an Hits von Wilson Phillips bei uns in Deutschland nicht, aber in Amerika hatten sie dann doch nochmal die ein oder anderen Titel in den oberen Rängen der Charts. So, wir schauen auf unsere Geburtstagsliste, auf unseren Geburtstagskalender. Mike Oldfield hat heute Geburtstag, wird heute 73, hat natürlich auch seine großen Werke in den 70er und 80er Jahren veröffentlicht in erster Linie, aber auch in den 90ern war er durchaus nochmal erfolgreich, nämlich 1998 mit diesem Titel. Wir gratulieren Mike Oldfield zum 73. Hier ist er mit Man in the Rain.

Tom Cochran hatte als Solokünstler einen großen Hit, den haben wir gerade gehört. Der kam aus dem Jahr 1992, Life is a Highway. Und Tom Cochran hatte gestern seinen 73. Geburtstag. Schwarzwaldradio ist hier mit der 90er-Show am Freitagabend. Gerne könnt ihr mir eure Musikwünsche schicken für die nächste Woche. Beispielsweise die 80er-Show am Dienstag ab 19 Uhr oder heute in einer Woche natürlich auch wieder eine 90er-Show. Schickt mir eure Wünsche gerne an ralf.hohn@schwarzwaldradio.com. Ralf mit F schreiben und dann .hohn, H-O-H-N, @schwarzwaldradio.com. Und so einen Musikwunsch habe ich bekommen von Thomas aus Freiburg. Der wünscht sich aus dem Jahr 1999 Musik von Carlos Santana. Damals das tolle Comeback-Album Supernatural. Gemeinsam mit Sänger Rob Thomas von Matchbox 20 hat er diese Nummer aufgenommen. Hier ist Smooth.

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Ja, ja, die 90er waren das Jahrzehnt der Boybands und logisch, dass dann immer mal wieder welche auftauchen hier bei uns in der Sendung, wie gerade zum Beispiel die New Kids on the Block aus dem Jahr 1990 mit Step by Step haben wir sie gehört. Danny Wood von New Kids on the Block hatte gestern seinen 57. Geburtstag, ist Sänger, Songschreiber und auch Musikproduzent und wir haben nochmal wieder an die New Kids on the Block erinnert. So, nächster Musikwunsch kommt aus dem Jahr 1996. John Bon Jovi wurde sich gewünscht mit dem Titel Queen of New Orleans. Und den Musikwunsch erfülle ich sehr gerne für Raffaela aus Göppingen.

All Saints mit Never Ever. Natalie Appleton, genau wie ihre Schwester Nicole Appleton, Teil von All Saints. Und Natalie Appleton hatte gestern ihren 53. Geburtstag. Die 90er-Show am Freitagabend hier bei uns bei Schwarzwaldradio. Wir bleiben so ein bisschen im souligen Bereich. Haben uns ja jetzt gerade schon so ein bisschen anfixen lassen von All Saints. Und zwar mit einem vergessenen Hit aus den 90ern, 1990. Es gab ja 89, 90 den einen oder anderen Hit von Soul to Soul, Back to Life zum Beispiel. Das war der größte Erfolg 1989. Und dann kamen noch so ein paar Nachfolgesingles, unter anderem Get Alive 1990 oder auch diese Nummer hier, A Dream is a Dream. Und dieser Titel ist heute vor genau 36 Jahren in die deutschen Singlecharts eingestiegen, hat Platz 15 erreicht und war insgesamt 15 Wochen in den deutschen Top 75 platziert. Und ist, würde ich mal sagen, eine ziemlich vergessene Nummer mittlerweile.

Helmut aus Pirmasens hat sich an Metallica erinnert. The Unforgiven haben wir gerade gespielt. Schöne Grüße dorthin am Freitagabend hier bei uns in der 90er-Show bei Schwarzwaldradio. Oldies neu entdecken. Gestern hatte Shanice Geburtstag. Ist eigentlich auch sowas wie eine musikalische Eintagsfliege. Hatte nur einen wirklich großen Hit. Das war 1992. Shanice wurde gestern 53 und ihren großen Hit spielen wir natürlich auch nochmal anlässlich ihres Geburtstags. Und ich hoffe, sie konnte auch mit einem Lächeln durch den Geburtstag gehen. Hier ist I Love Your Smile. Hier ist Musik von Shanice.

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Hannelore hört uns in Weiden in der Oberpfalz und hat sich Phil Collins gewünscht. Dance into the Light aus 1996 und die hat uns in die zweite Stunde der 90er-Show reingeschlittert am Freitagabend hier bei uns bei Schwarzwaldradio. Oldies neu entdecken. Vergessene Hits aus den 90ern. Immer wieder ein spannendes Thema. Titel, die damals Top 20 bei uns in Deutschland erreicht haben und nicht mehr wirklich viel im Radio gespielt werden. Eurodance ist ja sowieso so eine Geschichte, so wieder in Vergessenheit geraten ist. Klar, auf Veranstaltungen, auf Partys hier und da mal wieder, aber im Radio auch relativ selten läuft. Und das hier ist auch wieder so ein Fall. Ein Titel, der vor 32 Jahren eingestiegen ist in die deutschen Singlecharts. Mitte Mai 1994 hat eine Woche die Top 10 erreicht, also den Platz 10. Und war aber darüber hinaus auch noch einige weitere Wochen in den deutschen Singlecharts vertreten. Musik von Max, Titel heißt No More, I Can't Stand It. War, glaube ich, die zweite Single, wenn mich nicht alles täuscht, von Max, wenn ich mich richtig erinnere. Vergessener Hit aus den 90ern.

Alexander aus Mannheim, schöne Grüße. Dein Musikwunsch, den haben wir gerade gespielt. Sailor und La Cumbia aus dem Jahr 1991. Sailor ja in erster Linie die großen Hits in den 70ern wie Glass of Champagne oder Girls, Girls, Girls. Und Anfang der 90er waren sie auch nochmal da mit Titeln wie The Secretary oder dem gerade gehörten La Cumbia. Die 90er-Show am Freitagabend. Schön, dass ihr mit dabei seid. Wir erinnern an Melanie Thornton. Die hätte nämlich vorgestern ihren 59. Geburtstag gefeiert. Leider viel zu früh verstorben, nämlich am 24. November 2001. Melanie Thornton kam damals bei einem Flugzeugabsturz ums Leben, hatte gerade damals die Weihnachtshymne Wonderful Dream für die Coca-Cola-Werbung aufgenommen und hatte auch schon den ein oder anderen Solo-Erfolg. In den 90ern war sie mit La Bouche erfolgreich und da wir in der 90er-Show sind, spielen wir natürlich auch einen Titel von La Bouche im Juni 95 veröffentlicht. Hier ist in Erinnerung an Melanie Thornton, die, wie gesagt, vor 2 Tagen Geburtstag gehabt hätte. Hier sind La Bouche und Sweet Dreams. Sweet.

Florian aus dem Westerwald schickt liebe Grüße an die 90er Show. Vielen Dank dafür und deinen Musikwunsch. Lieber Florian, habe ich dir gerade gespielt. Steamy Windows aus dem Jahr 1990, Tina Turner, hier bei uns bei Schwarzwald Radio. So, jetzt kommen wir zu einem Mann, der auch vorgestern Geburtstag hatte und seit seinem 11. Lebensjahr einen Plattenvertrag auf Lebenszeit hat. Die Rede ist von Stevie Wonder. Der feierte vorgestern am 13. Mai seinen 76. Geburtstag und ich habe jetzt bei der Gelegenheit, als ich mal geschaut habe, was könnte man denn mal wieder von ihm spielen, mal geschaut, was der so alles veröffentlicht hat. Das ist ja wirklich der absolute Wahnsinn. Ich habe eine Nummer rausgesucht aus dem Jahr 1995. Hier ist Stevie Wonder. Wir gratulieren nachträglich zum 76. Hier ist er mit For Your Love.

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Musik von Hootie and the Blowfish haben wir gerade gehört. Only Wanna Be With You, den größeren Hit, den habe ich vor 1, 2, 3 Wochen mal gespielt. Und das hier war die Nachfolgesingle Let Her Cry, denn Darius Rucker, der Sänger von Hootie and the Blowfish, hatte vorgestern seinen 60. Geburtstag. Und dann dachte ich, wenn es schon 2 Singles gab, dann spielen wir auch nochmal einen anderen Song. Beziehungsweise es gab wohl noch mehr Singles, aber diese beiden waren wohl die bekanntesten auch hier bei uns in Deutschland. Schwarzwaldradio mit der 90er Show am Freitagabend. Musik von Rod Stewart ist sich von Claudia gewünscht worden aus Aachen. Den Titel Downtown Train, der ist ja im Original eigentlich von Tom Waits. 1985 hat er den Titel veröffentlicht. Und er wollte eigentlich erst gar nicht, dass Rod Stewart den Titel singt. Hat dann mal irgendwie eine Nacht drüber geschlafen, hat wohl mal auf sein Konto geschaut und irgendwie waren da wohl einige Dinge auszugleichen. Und dann hat er gedacht, okay, sind ja dann vielleicht auch ein paar Tantiemen, die für mich mit abfallen, wenn Rod Stewart den Titel nochmal neu aufnimmt. 1991 hat er das getan und ganz ehrlich, ich muss sagen, ich habe mit der Stimme von Tom Waits, mag ja schon ein begnadeter Musiker sein, aber schon eher ein Problem. Also da gefällt mir dann die Version von Rod Stewart in diesem Fall persönlich deutlich besser. Claudia, hier ist Rod Stewart mit dem Downtown Train.

Wir erinnern uns an den Sommer 1993 und Melanie aus Pfingstwerk hat das auch getan. Sie hat sich nämlich diesen Titel hier bei mir gewünscht in der 90er-Show Hathaway mit What is Love. An dieser Stelle gerne nochmal meine E-Mail-Adresse, wenn ihr Wünsche habt für die 90er-Show heute in einer Woche oder auch schon für die 80er-Show am Dienstag. Die läuft zwischen 19 und 21 Uhr, genauso wie die 90er-Show am Freitag. Dann schreibt mir gerne an ralf.hohn@schwarzwaldradio.com. Ralf, bitte mit F schreiben und dann .hohn, H-O-H-N, @schwarzwaldradio.com. Ja, erstaunlich, vorgestern hatten echt einige Geburtstag, die in den 90ern erfolgreich waren, unter anderem auch Espen Lind, 55 ist er geworden. Und das hier war 1998.

Charles Pettigrew war 50% des Soul-Duos Charles and Eddie, die wir gerade gehört haben. Größter Hit war 1992. Would I Lie to You war auch nur Nummer 1 bei uns in Deutschland. Und eben jener Charles Pettigrew, der hätte am vergangenen Dienstag Geburtstag gehabt. Ist allerdings 2001 schon viel zu früh verstorben. Ansonsten wäre er 63 geworden am letzten Dienstag. So, das war sie dann auch schon wieder, die 90er-Show für den heutigen Freitagabend. Ein Musikwunsch bleibt noch übrig. Mir bleibt noch übrig, ein schönes Wochenende zu wünschen. Weiterhin viel Spaß mit uns, mit Schwarzwaldradio, Oldies neu entdecken. Und am Dienstagabend hören wir uns wieder zur 80er-Show, auch ab 19 Uhr hier bei uns. Die australische Band NXS, jetzt noch zum Schluss aus dem Jahr 1991 mit dem Titel Bitter Tears. Und das ist ein Musikwunsch von Frank aus Eichbaum. Ich bin Ralf Hohn und wünsche noch einen schönen Freitagabend. Danke fürs Zuhören und fürs Mitmachen.

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12: Ich bin Gregor Jose Moser. Für zum Beispiel Klimaschutz oder Geschlechtergerechtigkeit auf die Straße gehen ja, in eine Partei eintreten nein. Diesen Trend unter jungen Leuten findet Bundeskanzler Merz schade. Beim Katholikentag in Würzburg hat er für politisches Engagement auch innerhalb von Parteien geworben. Außerdem räumte der Kanzler Fehler in seiner persönlichen Kommunikation ein. Vor und während seines Auftritts kam es zu Protesten. Die Schauspielerin Angelika Domröse ist tot. Sie ist im Alter von 85 Jahren in Berlin gestorben, wie die DEFA-Stiftung bestätigte. Bekannt geworden ist Domröse durch den Kultfilm Die Legende von Paul und Paula aus dem Jahr 1973. Ebenfalls verstorben ist laut seiner Familie der Schauspieler Günther Maria Halmer mit 83 Jahren, bekannt als Charlie in den Münchner Geschichten. Wer wird neuer Bundesvorsitzender der krisengebeutelten FDP? Wahrscheinlich Wolfgang Kubicki. Der 74-Jährige hat keinen Gegenkandidaten mehr, denn der nordrhein-westfälische FDP-Landeschef Höhne hat seine Kandidatur zurückgezogen. Der FAZ sagte Höhne, er wolle sich beim Parteitag in 2 Wochen nur noch um einen Stellvertreterposten bewerben. Die deutsche Eishockey-Nationalmannschaft hat ihr erstes Gruppenspiel bei der WM in der Schweiz verloren. Gegen Finnland setzte es eine 1:3-Niederlage. Justin Hamm berichtet.
13: Deutschland ging als Außenseiter in dieses erste WM-Spiel und am Ende waren vor allem die Powerplay-Situationen entscheidend. Sowohl die eigenen als auch die des Gegners. Die Finnen, die bei Olympia Dritter wurden, waren absolut abgezockt. Den einzigen deutschen Treffer erzielte Stefan Leubel von den Straubing Tigers. Das zweite der 7 Gruppenspiele wird jetzt schon ganz wichtig. Am Sonntag geht's gegen Lettland, womöglich ein direkter Kontrahent im Kampf ums Viertelfinale.
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9: Ich bin Yves Simon. Wer heute einkaufen war, hat es vielleicht gemerkt und ein bisschen Geduld gebraucht, denn mehr als 5000 Beschäftigte im Handel hatten in gut 200 Standorten bundesweit gestreikt. Zum Beispiel bei Edeka, Rewe oder auch bei H&M. Dazu aufgerufen hatte die Gewerkschaft Verdi. Mehr von Thomas Thonfeld.
10: Manchmal hat's an der Kasse oder bei der Leergutannahme ein bisschen länger gedauert, aber grundsätzlich konnte man überall einkaufen, betont Handelsverbandsgeschäftsführer Hake. Im Groß- und Außenhandel seien die Streiks bzw. deren Folgen ebenfalls spürbar, eventuell auch in den nächsten Tagen noch. Vergangenen Monat haben in den ersten Landesbezirken die Tarifverhandlungen begonnen.
9: Die Weltgesundheitsorganisation warnt vor einem wachsenden Trend, der vor allem auf Jugendliche zielt. Nikotinbeutel, die meistens zwischen Oberlippe und Zahnfleisch gesteckt werden, auch Snus genannt. Das Produkt macht allerdings sehr schnell abhängig und hat genau die gleichen gesundheitlichen Folgen wie alle anderen Produkte mit Nikotin auch. Anbieter wollten eine neue Generation von Konsumenten in die Abhängigkeit treiben, meint die WHO. Tickets für Megastars wie zum Beispiel Taylor Swift oder auch für große Fußballspiele sind bei Fans natürlich heiß begehrt. Auf dem Zweitmarkt werden sie deswegen oft zu völlig überteuerten Preisen angeboten, wie vor kurzem auch Künstler und Veranstalter in einem offenen Brief kritisiert haben. Bundesjustizministerin Hubich reagiert. Die SPD-Politikerin will härter gegen Ticketabzocke vorgehen, das hat sie der Bild-Zeitung gesagt. Der private Weiterverkauf müsse allerdings trotzdem möglich bleiben, so Hubich. Auch mit 40 Jahren ist für ihn noch nicht Schluss mit Fußball. Torwart Manuel Neuer hat seinen Vertrag beim FC Bayern München jetzt um ein weiteres Jahr verlängert. Das haben die Münchner offiziell jetzt auch mitgeteilt. 597 Spiele hat Neuer für die Bayern schon gemacht und es werden noch einige dazukommen.
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1: 15. Mai 1990. Phil Collins ist mit Something Happened on the Way to Heaven neu in den Charts. Eine Beziehung ist vorbei. Der Mann, über den Phil Collins singt, merkt aber, er will seine ehemalige zurück. Er lamentiert aber nicht nur darüber, sondern ist wild entschlossen. Diese Frau muss zurück in sein Leben. Er entschuldigt sich bei ihr und versucht alles, um wieder mit ihr zusammenzukommen. Die Essenz des Songs ist also im Grunde, man weiß nicht, was man hat, bis man es verliert. Ursprünglich wird die Nummer für den Film Der Rosenkrieg geschrieben. Schauspieler und der Regisseur des Films ist Danny DeVito und er findet, dieser Song passt nicht in den Film. Vielleicht passt er nicht in den Film, aber auf Phil Collins Album But Seriously passt er wie angegossen. Heute können wir froh sein, dass Phil Collins diesen Song veröffentlicht hat, denn Something Happened on the Way to Heaven ist eine gigantische Nummer voller Spaß und guter Laune.

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8: Ich bin Yves Simon. In Würzburg hat Bundeskanzler Merz heute beim Katholikentag für ordentlich Aufsehen gesorgt. Mit einer Aussage könnte sich das Verhältnis zu den USA weiter abkühlen. Merz hat nämlich gesagt:
9: Ich bin ein großer Bewunderer Amerikas. Meine Bewunderung nimmt im Augenblick nicht zu. Ich würde meinen Kindern heute nicht empfehlen, in die USA zu gehen, dort ausgebildet zu werden und dort zu arbeiten. Einfach weil sich dort plötzlich ein gesellschaftliches Klima entwickelt hat.
8: Merz wurde beim Katholikentag von den Jugendlichen teilweise ausgebuht, unter anderem als er seine Aussage wiederholt hat, dass in Deutschland zu wenig gearbeitet wird. Im Rennen um den FDP-Vorsitz hat Wolfgang Kubicki jetzt keinen Gegenkandidaten mehr. Der nordrhein-westfälische FDP-Landeschef Höhne hat seine Bewerbung überraschend wieder zurückgezogen. Beim Parteitag in 2 Wochen will er nur noch für einen Stellvertreterposten antreten. Höhne will sich außerdem weiter auf NRW konzentrieren, wie er sagt. Die Waffenruhe zwischen Israel und dem Libanon bleibt bestehen. Unterhändler haben sich in Washington darauf geeinigt, die Vereinbarung um weitere 45 Tage zu verlängern. Das hat das US-Außenministerium bekannt gegeben. Die momentane Waffenruhe war Mitte April vereinbart worden und wäre jetzt am Sonntag ausgelaufen. 8 Monate vor der Heimweltmeisterschaft haben die deutschen Handballer eine klare Niederlage kassiert. Gegen Welt- und Europameister Dänemark hat es im Testspiel eine 28-36 Niederlage gesetzt. Und zum Eishockey noch. Das deutsche Team hat sein erstes Gruppenspiel bei der WM heute verloren. 1-3 hieß es in Zürich gegen Finnland. Nächster Gegner am Sonntag ist dann Lettland.
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11: Also ich weiß ja nicht, wie es Ihnen geht, aber ich kann es kaum noch erwarten. Noch knapp 24 Stunden, dann ist es endlich wieder soweit. Der Eurovision Song Contest. Max, Andy und ich präsentieren aber vorher noch unsere Lieblingssongs aus der Vergangenheit des ESC. Viel Spaß!

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1: Ich bin Jerome Brunel. Außerdem mit dabei ist Andreas Zimmer. Grüß dich, Andi. Hi.
2: Hey, seid ihr auch dabei? Wie kommt ihr denn hierher? Hallo, Mann, lang nicht gesehen.
1: Ja, absolut. Und Markus Henkel ist mit dabei. Grüß dich, Max.
3: Hi, schön dabei zu sein.
1: Ja, schön, dass ihr beide dabei seid. Und normalerweise haben wir ja immer einen Studiogast oder eine Studiogästin oder vielleicht auch manchmal mehrere Studiogäste. Das haben wir heute nicht, weil das ist im Grunde eine Sonderfolge. Denn nächsten Samstag, da ist es wieder soweit, da kommt der Eurovision Song Contest oder, wie es früher hieß, der Grand Prix d'Eurovision de la Chanson. Der Name gefällt mir viel besser, weil da kann ich immer mit meinem Französisch angeben. Bei Eurovision Song Contest, da kann man nichts angeben. So, Sarah Engels vertritt ja dieses Mal Deutschland.
2: Ja, ich habe das sehr genau verfolgt. Ich fand das ein suboptimaler Titel. Der ist natürlich 100% ESC-kompatibel, aber wir hätten ihn in den letzten 10 Jahren 10-mal sehen können und 10-mal hätte er nicht gewonnen.
1: Okay, ja gut, es ist ja meistens so, dass es dann immer heißt, Germany 0 points, L'Allemagne 0 points.
2: Ja, wir hatten aber im Vorentscheid einen Kandidaten, ich glaube, der kam aus Belgien, irgendein Boy, ein Gitarrist, der sehr arrogant wirkte, aber der hat tatsächlich eine Nummer gehabt, die hätte Chancen
3: super.
2: Gehabt. Ja.
3: Der war super, ich habe den auch gesehen, der so. War top.
1: Dann habe ich mal eine Frage an euch, weil ich habe die Erfahrung gemacht, dass die Titel, die dann auch gewinnen, relativ schnell auch wieder verglühen. Also dass daraus nicht wirkliche Hits werden. Also es wird gewonnen von einem Titel, also ein Interpret gewinnt. Dann am nächsten Tag läuft der Titel in allen Radios rauf und runter und am zweiten Tag auch noch und dann verschwinden die Titel wieder. Deswegen mal die Frage, wir probieren
2: also
1: es mal
2: nicht
1: aus.
2: Immer, warte mal, das nicht,
1: nicht
2: immer, immer so.
1: Nicht immer, nicht immer.
2: Aber in letzter Zeit verstärkt.
1: Ja. Wer hat letztes Mal gewonnen?
2: Irgendein
3: war Kinder. Das nicht der Österreicher mit der Arie?
1: Ja, und wie hieß
2: wieder
1: der?
2: So mit vielen Breaks. Ich habe keine Ahnung,
3: ja,
2: wie der
3: ist. Keine Ahnung, wie der hieß.
1: Seht ihr? Also wir wissen nicht mal mehr. JJ war das übrigens mit Wasted Love. Wir wissen,
3: JJ.
1: Aber ich musste auch nachgucken, ganz ehrlich. Ich hatte auch einen anderen Titel im Kopf, nämlich der, wo dann noch aus dem Publikum Mädel gekommen ist. Ich weiß nicht mehr. Diese Veräpplung von Cappuccino, Italien, was weiß ich. Den hatte ich irgendwie in Erinnerung.
2: Ja.
1: Also den hatte ich irgendwie als Gewinnertitel in Erinnerung. Und dann habe ich nochmal nachgeguckt. Ach nee, der hat ja gar nicht gewonnen. Der hat mir nur so gut gefallen. Also die werden oft sehr schnell wieder vergessen, nicht immer, das ist schon richtig. Und diesen Contest gibt es ja schon seit 1956. Zum ersten Mal in der Schweiz, in Lugano, traten insgesamt 7 Länder gegeneinander an mit jeweils 2 Beiträgen, sonst wäre es ein bisschen kurz gewesen. Also insgesamt 14 Titel. Mit dabei waren die Niederlande, die Schweiz natürlich, Belgien, die Bundesrepublik Deutschland, Frankreich, Luxemburg und Italien. Mehr gab es damals noch nicht. Inzwischen hat sich das ja weiterentwickelt und Auslöser war eigentlich das Sanremo-Festival, das es schon ein bisschen früher gab. Und daraus hat man dann eben gesagt, ach, da können wir doch eine Fernsehsendung entwickeln. Ich glaube, das war die Schweiz, die das gesagt hat damals. Ja, und so ist dann das Ganze entstanden und ist seither wirklich sehr, sehr erfolgreich.
2: Weißt du, dass es eine Verbindung gibt zwischen Sanremo-Festival und dem ESC?
1: Ja, eben, sage ich ja.
2: Nein, also wirklich auch heute noch.
1: Heute noch, okay.
2: Ich glaube, dass jeder Gewinner vom Sanremo Festival automatisch qualifiziert ist für den ESC für Italien.
1: Ah, okay. Das wusste ich jetzt nicht. Was schätzt ihr, wie viele Zuschauer hat die Sendung?
2: 1 Milliarde.
1: Nein, rund 180 Millionen Zuschauer jedes Jahr. Das ist wahnsinnig.
2: Ach so, ja, 1 Milliarde war Elvis mit Aloha von Hawaii. Ich habe das verwechselt.
1: Und letzte Quizfrage, die ich euch heute Abend stellen will, ist folgende. Ist denn der ESC oder der Eurovision Song Contest, ist der schon mal ausgefallen? In all den Jahren seit 1956? Wenn ja,
2: so war nein und einer gewonnen.
3: Corona?
1: Ja, Corona. 2020 sollte das in den Niederlanden stattfinden, wurde abgesagt wegen Corona. Es war aber das einzige Mal tatsächlich, dass dieser Song Contest ausgefallen ist. So, ich weiß nicht, wie das bei euch ist, aber für mich war diese Sendung immer sehr, sehr wichtig. In meiner Jugend, in meiner Kindheit schon. Und wir haben uns gesagt, heute suchen wir uns jeder 2 Musiktitel aus. Und da ich normalerweise immer der Letzte bin, der sich was aussuchen darf, habe ich mir
3: bist
1: gedacht,
3: du heute der Erste?
1: Heute bin ich der Erste. Ich will auch mal der Erste sein. Nicht immer nur der Andi.
3: Die
1: oder,
3: sein. Du wurdest schon in der Bibel erwähnt.
1: Den ersten Titel, den ich mir ausgesucht habe, ist ein Titel, der so typisch ESC ist, weil ich mir gesagt habe, ich möchte heute Abend Titel mitbringen, die vielleicht nicht jeder kennt einerseits und andererseits die so typisch ESC sind und ja, wo man danach nicht mehr so allzu viel gehört hat. Wobei, das stimmt bei dem Titel, den ich mir jetzt ausgesucht habe, nicht ganz. Und zwar habe ich mir ausgesucht einen Titel von Marie Myriam. Heißt eigentlich Myriam Lopez, hat damals für Frankreich teilgenommen, war eine Außenseiterin, kommt aber eigentlich, oder ihre Vorfahren kommen aus Portugal. Sie hatte eine Außenseiterchance, also man hat gedacht, die gewinnt nie, hat dann aber überraschend gewonnen mit dem Titel L'Oiseau et l'Enfant. L'Oiseau et l'Enfant heißt so viel der Vogel und das Kind. Und ist ja auch immer interessant zu sehen, was ist denn danach mit Marie Myriam geworden. Und tatsächlich ist es so, dass wenn ihr den Grand Prix anschaut, dass ihr sie da meistens auch seht, weil sie oft die Punkte verkündet seit 1997 für Frankreich. Und dann eben sagt, ja, die Punkteverteilung der Franzosen. Also sie ist nicht ganz von der Bildfläche danach verschwunden. 1977 ist sie damit erfolgreich geworden und da war ich gerade mal 8 Jahre alt und ich erinnere mich noch an den Titel. Vor allem auch deswegen, weil mein Vater den Titel dann tatsächlich auch noch gekauft hat als Single und die Single lag dann noch ewig bei uns in der Wohnung rum und ich kenne also wirklich das Cover noch in- und auswendig. Sie ist darauf zu sehen. Und was mir an diesem Titel auch besonders gefällt, ist tatsächlich die Melodie. Ich liebe diese Melodie und auch ihre Stimme passt da zu 100% und ich finde, sie hat absolut zu Recht gewonnen. Ihr kanntet Max den Titel, glaube ich, nicht, oder?
2: Nee. Jein, aber ich habe bei Max gerade gesehen, er hat sich so aus dem Bild gebeugt. Geht's dir gut? Hast du dich gerade übergeben müssen? Oder?
3: Nein. Also ich finde tatsächlich den Titel auch sehr schön von Jerome und es ist so ein ganz typischer französischer Chanson. Mhm. Die können über ganz unbeschwerte Sachen in Moll singen. Es ist immer traurig, aber es klingt auch irgendwie schön.
1: Ja, und es drückt ein bisschen auf die Tränendrüse. Mir gefällt auch, der steigert sich dann, der Titel. Also geht eine Tonlage hoch und so. Also ich finde das schön. Hört es euch an, genießt es und dann melden wir uns gleich wieder.

0: Schwarzwaldradio und wir sprechen heute über den ESC, der ja am Samstag wieder über die Bühne geht. Und wir unterhalten uns ein bisschen über diesen Wettbewerb und über unsere Erfahrung damit. Wobei dann auch natürlich die Frage ist, Max, ob das überhaupt für dich eine Erfahrung war. Also hast du das überhaupt verfolgt die letzten 60 Jahre?
1: Ich sag mal, die ersten Jahre habe ich schon mal wieder verpasst, weil ich nicht geboren war. Aber danach habe ich es teilweise verfolgt. Ich habe es ehrlich gesagt in den 80ern übers Radio halt mitgekriegt. Mhm. Die Sachen, die auch irgendwie im Radio hängen geblieben sind. Und da kann ich mich wirklich dran erinnern, dass ein Song bei mir hängen geblieben ist. Da sitze ich quasi auf dem Teppich zu Hause, bastel mit Lego. Das hat man in den 80ern noch gemacht. Und
2: ach komm, das machen wir auch heute noch als Kind.
1: Stimmt. Ja. Und damals lief dann 81, das war nämlich tatsächlich der Gewinnertitel, Bugs Fizz, Making Your Mind Up.
0: Ach.
1: Und oft ist das ja so, man hört den Titel, also den Namen und denkt sich so, keine Ahnung, ob ich den Song kenne. Wenn man ihn dann hört, den Song, dann weiß man sofort, oh Gott, der geht die nächsten Tage nicht mehr aus dem Kopf. Und damals hat der Song für ziemlich Wirbel gesorgt, weil die haben sich eine ganz tolle Bühnenshow überlegt. 81, es war so eine gecastete Band, also eher ein bisschen kurzfristig, wir brauchen noch 4 Leute, die auf der Bühne gut aussehen. Also 2 Männer, 2 Frauen, blond, dunkel gemischt, damit man so ein bisschen sich bei ABBA orientiert.
2: Ja, wollte sagen, da gab es ja ein tolles Role Model dafür. Ja.
1: Ja, genau richtig. Das war so, wir wollen da auch hin. Das war ja Englands Beitrag und die wollten halt auch diesen ABBA-Look kopieren. Und ja, ich sag mal, der Gesang war live ein bisschen dünn, musikalisch war das alles ein bisschen wackelig. Aber das absolute Highlight und auch ein bisschen Show halt war, dass sie auf der Bühne quasi die langen Kleider abgerissen haben und dann sollten die Sängerinnen kurze Röcke drunter tragen. Das hat während der Proben nicht immer ganz so gut funktioniert, weil diese Klettverschlüsse sich irgendwie verhakt hatten und die Sängerinnen hatten eigentlich immer Angst, dass sie plötzlich richtig im Freien in der Unterwäsche dastehen. Beim Auftritt hat es funktioniert, aber es hat wirklich für Aufsehen gesorgt.
2: Haben die nicht auch trotzdem gewonnen oder genau deswegen oder weiß ich nicht mehr. Also auf jeden Fall ohne Unterhosen, ja.
1: Ich sage, die haben
2: sie standen genau nicht in Unterhosen. Das
1: war nein, aber ich glaube, das ist wirklich das musikalisch überschaubar, aber es ist ein Ohrwurm, er bleibt im Kopf und
2: 100%,
1: so eine
2: Show
1: hilft natürlich beim Verkaufen.
2: Ja.
1: Also 81, England am Start mit Bugs Fizz, Making Your Mind Up. Die Engländer hatten danach ja nicht immer Glück. Auch sie sind manchmal auf den hinteren Plätzen gelandet. Das teilen sie mit uns, dieses Schicksal. Aber

0: Schwarzwaldradio hier. Da sind wir wieder und wir sprechen heute über den ESC und unsere persönlichen Lieblingstitel aus der Geschichte des ESC, den es ja schon seit 1956 gibt. Also schon wirklich sehr, sehr lange. Ich weiß nicht, ob das die älteste Fernsehsendung überhaupt ist, aber dürfte ziemlich weit vorne damit sein. Und es gab ja da immer wieder ganz, ganz tolle Auftritte, ganz, ganz tolle Musik. Was auch auffällt, früher mussten ja die einzelnen Länder, wenn sie einen Titel haben, diese Titel auch in der Sprache singen. Ja,
1: in der Landessprache.
0: Genau, danke schön. In der Landessprache singen. Das wurde ja inzwischen geändert. Jetzt dürfen alle auf Englisch singen. Findet ihr das gut oder sagt ihr, ach, in der Landessprache fanden wir das eigentlich besser?
1: Ach ja, so die Verständlichkeit der Texte. Ist das wirklich so wichtig? Also mir ist es egal, ob die in der Lande. Ich finde es fast heute viel, viel sympathischer, wenn die Jungs und Mädels in ihren Landessprachen singen, weil dann hat man noch ein bisschen Lokalkolorit und eben europäische Kultur, als dass alles auf Englisch gesungen wird. Ich meine, die Texte sind eh nicht so wichtig. Es geht meistens um Liebe, um Verlassenwerden und ja, so den ganzen Driss.
2: Also ich finde es tatsächlich auch schöner, wenn es in Landessprache ist, weil es gibt dem Ganzen irgendwie einen Wiedererkennungswert, wenn man dann sagt, Mensch, das war der belgische Beitrag. Außerdem, manche Sprachen klingen auch irgendwie so eigen, irgendwie so schön oder auch so niedlich. Und dann denkt man, okay, das bleibt auch eher hängen, als wenn die alle das Gleiche sich von den gleichen Songwritern, Produzenten auf Englisch auf den Leib schneidern lassen und dann halt nur eine andere Choreo dazu einstudieren, hüpfen irgendwie anders. Ja, mir hat es früher besser gefallen. Es ist beliebiger geworden.
0: Wobei, austauschbarer. Man muss auch ehrlich sagen, wir waren dadurch schon ein bisschen benachteiligt, weil du sagtest, manche Sprachen sind lieblich und schön und was weiß ich. Das kann man über Deutsch eher beim Singen nicht sagen. Die ist eher kantig da.
2: Och, sag das mal der Nicole, die hat gewonnen.
0: Ja, gut. Aber die war
1: und,
0: ja auch lieblich.
1: Die haben ja immerhin ein potenzielles Publikum von 100 Millionen Deutschsprechern. Also so benachteiligt sind wir da nicht.
2: Ich sag mal, ich glaube sogar, wenn man das jetzt auf die Spitze treibt und Rammstein hinschicken würde, würden wir auch gewinnen.
1: Ja,
2: könnte ich mir vorstellen. Und das trotz des etwas kantigen deutschen Akzents.
1: Oder gerade deswegen, ja.
2: Genau.
0: Na gut. Andreas, du hast uns auch was mitgebracht und ich musste feststellen, also wir haben uns ein bisschen unterhalten über unsere Musik, die wir mitbringen, damit wir nicht das Gleiche mitbringen. Andreas, du hast dich heute entlarvt als ja, Stefan Raab-Fan. Hardcore-Stefan Raab-Fan.
1: Du machst jetzt meine ganze Geschichte kaputt, denn ich wollte ja sagen, eigentlich, du hast
0: das
1: mich hier
0: gerne.
1: So überraschend getroffen. Ich bin ganz normal zum Videomeeting gekommen, beziehungsweise saß am Schreibtisch, plötzlich poppt das Bing-Bing auf. Und ich sehe, ach, der Jerome, was will er denn? Und schalte ein, ich sehe, der Max ist auch da. Und dann fangen sie an, über den ESC zu sprechen. Ich habe jetzt gar nichts vorbereitet, aber das alles plips mit einem laschen Satz dahingegangen.
0: So bin ich.
1: Ja, ich habe mitgebracht den absoluten Sympathieträger, den ich damals überhaupt nicht ausstehen konnte, Gildo Horn, mit seiner Band Die Orthopädischen Strümpfe, der von Stefan Raab gecastet worden ist. Und ich glaube, er hat da vielleicht auch ein bisschen die Finger in der Produktion drin. Das hat er ja gerne gemacht. Der kann ja ganz gut produzieren und auch Songs schreiben, den ich wirklich, ja, ich dachte, Gott, der ist der singende Sozialarbeiter. Er sah ein bisschen schleimig aus mit seinen fettigen, langen Haaren. Und ich habe ihn nicht gemocht, aber ich fand den Titel super. Und rein musikalisch. Er ging sofort ins Ohr und Gildo hat euch lieb. Piep, piep, piep, piep. Ist auch von der Aussage her natürlich komplett ballerballer. Also 1998 hat er das in Birmingham in England zum Besten gegeben. Und er ist links und rechts an der Tapete, an den Balkonen hochgekrapselt und hat da rumgeturnt. Und das fand ich dann sehr sympathisch. Er hat weite Schlaghosen angehabt. Das war eine stimmige Show, die mich total mitgerissen hat. Und spätestens von da an hat er mich gehabt mit einem überragenden Song. Ich war da ein bisschen enttäuscht, dass er natürlich nicht Erster geworden ist. Es ist ja nicht so vielen vergönnt, aber er ist, glaube ich, Top 10 gewesen.
2: Platz 7.
1: Siehst du? Und ja, natürlich, hatte ich ja schon erwähnt, Stefan Raab hatte seine Finger drin. Als Alf Igel ist er als Songwriter aufgetreten, aber es ist natürlich Stefan Raab gewesen. Ich glaube, den habt ihr vielleicht auch gesehen, denn er ging ganz gut auch im Vorfeld durch die deutsche Medienlandschaft, der Gildo. Und ich habe ihn danach getroffen und habe mit ihm gesprochen. Er ist ein super netter Typ, Asche auf mein Haupt. Er ist ein ganz herzenslieber Typ, der total nett und lieb und eigentlich zu gut für die Schlager- und Pop- und Rockwelt ist, in der er leben muss.

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1: Schwarzwaldradio hier. Und was mir auch aufgefallen ist beim ESC, ist, dass es immer mehr nicht mehr so sehr auf die Musik ankommt, die da präsentiert wird, sondern mehr auf die Show drumherum, also den Auftritt selber. Da wird immer mehr aufgefahren und Videowände und was weiß ich, und der mit der größten Show gewinnt dann auch. Das ist so ein bisschen mein Eindruck. Täusche ich mich da oder habt ihr den auch?
2: Also für mich war der Star, der Gewinner der letzten ESCs, die ich gesehen habe, eindeutig die Videotechnik. Die ist überragend. Da kann man Dinge auf der Bühne machen, live auf der Bühne machen. Da träumst du nur davon. Ja, es gibt durchaus Beispiele dafür, dass die Show mehr zählt als früher. Es gibt aber auch Gegenbeispiele, wo denn tatsächlich, wo es gar keine Show gab, da erinnere ich an einen Portugiesen, der nur an seinem Klavierchen saß und eine ergreifende Ballade gesungen hat. Oder dass auch Balladen überhaupt, so richtig klassische Chansons, noch im Vorfeld landen, wo eigentlich nichts passiert, außer dass gesungen wird, schön gesungen wird, toll, ergreifend. Sowas gibt es auch, aber ja, ich gebe dir recht, im Großen und Ganzen ist es showbasierter und ich glaube, das ist ein Problem für uns Deutsche. Bei der Auswahl der Songs, den Show-Aspekt haben wir meistens nicht im Auge. Wir versuchen, gute Titel zu platzieren, die musikalisch gut sind oder, naja, was wir uns da eben als gut vorstellen, aber so richtige Show-Effekte, weiß ich nicht. Okay, jetzt diese aus dem letzten Jahr mit Tüner und...
3: Ja,
2: wie hieß denn der Song?
3: Baller. Baller,
2: der ballerte, da gab es tatsächlich ein bisschen Show. Okay, und davor gab es auch nochmal diese...
1: Ich fand den Titel aber trotzdem unglaublich schlecht. Also mir hat er überhaupt nicht gefallen.
2: Im Nachhinein lässt sich das natürlich...
1: Der hat mir auch vorher nicht gefallen.
2: Ich hatte meine liebe Mühe damit, mich damit anzufreunden.
1: Also wenn man schon Titel Baller nennt, also...
2: Das war, weil du ihn verstanden hast. Wahrscheinlich, aber die meisten hätten ihn ja nicht verstanden. Ich hatte mich damit angefreundet und habe dann tatsächlich auch mitgefiebert mit denen, aber dachte, es gibt öfters dann solche Momente, wo ich dann da sitze und überlege, was war denn jetzt eigentlich dein bester Song hier? Viele auf dem gleichen Level, manchmal ist es ein bisschen besser, der Durchschnitt, manchmal ein bisschen schlechter, sodass mir schwerfällt zu sagen, ganz klar, der ist ein Gewinnertitel. Bei Baller hatte ich dann, als ich es gesehen habe, was da, gegen was sie antreten müssen, keine große Hoffnung, dass das was wird.
3: Ja, es war modern, es war schon ein Ansatz, dass man sagt, man probiert mal ein bisschen was Mutigeres, auch von der deutschen Seite her. Aber wir haben uns ja eigentlich auch aus Österreich geliehen. Das waren ja eine Wienerin und ihr Bruder.
2: Ja,
3: absolut. Also von daher, ja, es ist okay, Eye Candy ist gut. Ich grätsche da jetzt gerade mal rein, Eye Candy, weil das passt nämlich gut zu dem Titel, den ich mitgebracht habe. Hm. Die Jungs, von denen ich jetzt rede, die 1984 gewonnen haben, haben nämlich auch Eye Candy mit auf die Bühne gebracht. Und zwar haben sie goldene Schuhe angehabt. Und im Text dreht es sich auch um goldene Schuhe. Das war kein Zufall. Die haben die Dinger angezogen und haben in ihrem Lied von einem Mann gesungen, der goldene Schuhe findet, die ihn dann magisch tanzen lassen und die Welt damit verschönert. Okay, das klingt jetzt echt spannend. Tatsache ist, der Song hieß Digilu Digilay und der bedeutet mal wirklich gar nichts, nicht mal auf Schwedisch, wo sie herkamen.
1: Also im Grunde ein altes Balla Balla.
3: Es ist ein altes Balla Balla, sondern es war einfach nur ein lautmalerischer Refrain, der so konzipiert war, dass ihn einfach jeder Europäer sofort mitsingen konnte. Egal, ob jetzt aus Italien oder aus Frankreich oder aus Deutschland. Und das hat ganz wunderbar funktioniert, weil die Schweden haben damit gewonnen. Es sind drei Brüder, die Harrys, und die haben mit Digilu Digilay tatsächlich für Schweden den ersten Platz geholt 1984.
2: Da müsste man tatsächlich mal nachschauen, wer den Song geschrieben hat. Es gibt ja gerade in Schweden so typische und sehr beliebte Songschreiber, die ganz oft, wenn man hinschaut, hinter den Kulissen die Songs geschrieben haben und teilweise auch mehrere Songs für denselben.
3: Ja, absolut. Und ich habe jetzt gesehen, als ich mal nachgeschaut habe, die haben sogar noch Musik danach gemacht, aber tatsächlich ist es so eine Art One-Hit-Wonder geblieben, weil von ihnen kennt man eigentlich nur diesen Song, den ich übrigens sehr lange gesucht habe, weil ich habe mir einfach nicht merken können, wie der heißt, Digilu Digilay.
2: Vor allem, wenn du es weißt, wie schreibt man es?
3: Richtig, genau. Absolut. Also man kann es probieren, man kann es auch besoffen mitsingen, funktioniert auch. Und natürlich, wenn man genau hinschaut, es sind drei Jungs, die waren alle attraktiv, adrett, haben da toll getanzt. Ein bisschen war es auch der Versuch, auch nochmal von dieser Mehr-Personengruppe ABBA zu profitieren. Einfach jung, attraktiv, bunte Kostüme und eine Melodie, die man schon nach dem ersten Hören nicht mehr aus dem Kopf kriegt.
2: Nach deiner Beschreibung fällt mir ein, wir könnten auch beim Song Contest antreten. Genau in dieser, wir sehen gut aus, ja, wir können gut singen, wir können attraktiv, goldene Schuhe anziehen, sind attraktiv.
3: Können nicht Jungs, singen. Ich kann euch über die Webcam sehen.
2: Sehen.

0: Ja, du schon, Mensch, aber doch unsere Zuschauer nicht.
1: Ja, Alter. Aber wenn du nachher vor 180 Millionen auf einer ESC-Bühne stehst, schon. Ich versuche mir bloß vorzustellen, wie wir beim Vorentscheid abschneiden würden.
0: Ja, ich erinnere mich da an die russischen Omas, die 8 oder 6, oder die hatten sicher auch noch vor einigen Jahren im Kopf, die sind ja auch ganz weit gekommen eigentlich.
1: Ich muss ja sagen, bei der Gelegenheit, Lena Meyer-Landrut, die für Deutschland den ersten Platz geholt hat beim ESC, hat mir diesen ersten Platz weggenommen.
2: Was?
1: Weil, ja, damals, als nämlich auch der Herr Raab gecastet hat und gesagt hat, okay, wir machen einen richtig schönen Vorentscheid und jetzt gucken wir mal auf Qualität beim Vorentscheid, da hat er ja Leute vorsingen lassen. Es gab offene Castings und bei denen war ich auch. Ich war auch da und habe vorgesungen.
2: Okay.
1: Und wen haben sie genommen? Nicht mich, sondern Lena. Das heißt, so gesehen hat Lena mir den ESC-Titel geklaut.
2: Du willst also sagen, du warst einer von Tausenden, die da vorgesungen haben und wo man gesagt hat, ach, weißt du was? Nö.
1: Exakt.
0: Besprich mir doch mal lieber meinen Anrufbeantworter.
1: Ey, sag mal, warst du mit dabei? Das ist exakt das, was die zu mir gesagt haben. Ich stand da, ich habe was gesungen und so, alles okay. Und dann sagt er so, ja, okay, alles klar, wir melden uns. Und im Übrigen, ach so, ich sehe hier gerade, was du machst. Du bist beim Radio, das ist ja spannend. Ja, man hört das auch irgendwie. Und ja, also egal, was hier draus wird, du könntest mir mal meinen AB besprechen.

0: Schwarzwaldradio hier und wir sprechen heute über den ESC. Bisher war es ja so, dass der NDR für uns Deutsche den ESC versaubeutelt hat. Dieses Jahr ist es der SWR. Glaubt ihr, dass das dadurch besser wird?
1: Nein, anders. Aber die Show im Vorfeld, also der deutsche Vorentscheid, der war schon nicht ganz so miefig und piefig, wie er sonst beim NDR gerne mal gewesen ist. Er war schon ein bisschen anders. Also hat mir ganz gut gefallen. Ich war die 3 oder 4 Stunden, wie lange das dauerte, fühlte mich gut unterhalten. Und es war natürlich die allgegenwärtige Barbara Schöneberger, bei der man nie weiß, für welchen Sender sie gerade moderiert, zugegen. Aber sie hat ja, glaube ich, gerade einen Vertrag auch mit dem SWR, weil sie macht ja auch, verstehen Sie, Spaß. Ja, das war's mit dem Vorentscheid. Ich fand's schöner. So, jetzt ist es ja eigentlich aus den Händen des SWR genommen und geht zur EBU und die sind dann nur Teilnehmer wie wir. Wie alle, meine ich. Ja, wie alle.
2: Ich fand das gerade ein bisschen unfair gegen den NDR. Nur weil die Vorentscheide ausgesehen haben wie Dinner for One jedes Jahr. Also, ja, ich meine, ganz ehrlich, es müsste also ein bisschen aktualisiert werden, das Ganze.
1: Max, ich darf das sagen und ich zahle meine Gebühren an den NDR.
2: Richtig, genau. Ja, ich zahle es an den SWR oder wie auch immer. Ich zahle es jetzt gerne. Aber im Endeffekt, ja, es kommt immer ein bisschen verstaubt bei uns Deutschen rüber. Und vielleicht liegt das auch daran, dass ausgerechnet das Jahr, als wir nach langen Jahren der Erfolglosigkeit mit Stefan Raab endlich was gerockt haben, einfach daran lag, dass mal jemand anders gemacht hat.
1: Ja, nun, das bringt mich zum Thema Stefan Raab und Songs, das andere Thema, die man eigentlich in ganz Europa verstehen kann, ohne wirklich zu verstehen, um was es geht. Und lautmalerisch und solche Sachen. Ich habe mir ausgesucht heute, stell dir vor, Watte hatte Dude da, mit dem Stefan Raab im Jahr 2000 am Song Contest teilgenommen hat in Stockholm und tatsächlich auf dem 5. Platz mit 96 Punkten gelandet ist. Mit einer Glitzer- und Glamour-Show und einem Song, der ins Blut geht und ich könnte den sofort lossingen. Watte hatte Dude da.
0: Nee, bitte sing nicht.
1: Watte hatte Dude da.
0: Bitte.
2: Ich glaube, das stand uns gut zu Gesicht, dass wir ein bisschen selbstironisch aufgetreten sind. Ja. Immer wenn man merkt, oh Gott, die Deutschen so verbissen, so ernst, nein. Und dann ist das immer so ein bisschen cringe, wie unsere Kinder zu sagen pflegen. Nein, Stefan Raab ist da wirklich selbstironisch rangegangen. Das hat wunderbar funktioniert. Und ich meine ganz ehrlich, lieber kommen die Deutschen mit einem lustigen Lied als mit einem Panzer über die Grenze.
0: Ja, kann man so sagen.
1: Wobei, der hat ja ganz oft die Finger drin gehabt. Lena Meyer-Landrut, hast du ja schon erwähnt, hatte die Finger drin gehabt. Denn Max Mutzke, da war er auch dahinter. Der hat auch sehr gut abgeschnitten.
0: Toller Sänger, ja.
1: Auch ein total herzensguter Mensch und lieber Typ.
0: Den könnten wir auch mal einladen zu uns.
1: Hörst du uns, Max? Hörst du uns? Max Mutzke und Michael Schulte.
2: Das hatte Substanz.
1: Das waren gute Songs und die hatten keinerlei Show-Effekte.
0: Ja, man kann ja zu Stefan Raab stehen, wie man will, aber eins kann er wirklich: Musik. Also da lasse ich wirklich nichts auf ihn kommen. Da war er immer sehr erfolgreich damit. Das hat mir auch immer sehr gut gefallen, was er da gemacht hat. Sogar Hier kommt die Maus, fand ich lustig. Damit ist aber nicht beim ESC aufgetreten.
1: Nee, der Song, den gab es ja schon. Ja. Den hat er nur neu arrangiert.
0: Neu erfunden sozusagen. Okay, du hast uns mitgebracht. Wadde, hade, dude da. Also hören wir rein.

0: Schwarzwaldradio hier, wir sprechen über den ESC. Ich weiß nicht, ob es euch aufgefallen ist, aber ich bin schon wieder der Letzte mit meinem Musiktitel. Ja, obwohl
1: ich das gerade schon erwähnt.
2: Das gleicht sich aus. Ja, du warst Wochen der Erste, jetzt der Letzte.
0: Ja, das ist immer das Gleiche. Das
2: ist auch
0: immer
2: sehr biblisch, die Ersten werden die Letzten sein.
0: Ja. Also, ich habe mir was ausgesucht und zwar von einem Land, das zurzeit sehr umstritten ist, aber darüber möchte ich tatsächlich heute nicht sprechen. Wir sprechen hier über Musik und nicht über Politik. Ich habe mir was aus Israel mitgebracht und zwar aus dem Jahr 1979. Und ich bin ja ein Mensch, ich liebe schöne Melodien, die ans Herz gehen. Ich bin jetzt kein Schlagerfan oder so, aber ich mag einfach Melodien. Und deswegen habe ich mir ausgesucht einen Titel aus dem Jahr 1979, der für Israel gewonnen hat. Und zwar heißt er Halleluja! Und war der Siegertitel 1979, da war ich genau 10 Jahre alt. Und Gali Atari und Milk and Honey, diese Gruppe und diese Sängerin, sind zusammen aufgetreten. Und ursprünglich, das ist das ganz Nette an der Geschichte, sollte eigentlich eine ganz andere Band auftreten und eine ganz andere Sängerin. Eigentlich sollte nämlich Hakol Over Habibi auftreten, so hieß die Band, und die Sängerin Shlomit Aharon. Aber Shlomit Aharon hat gesagt, ich will aber nicht, ich will nicht zum ESC. Also sind wir aus dem Rennen gewesen. Deswegen ging der Song eben an die andere Band, nämlich an Milk and Honey. Und die haben sich Gali Atari gesucht, um aufzutreten und haben damit gewonnen. Und zwar mit einem wirklich wunderschönen, melodischen Song. Halleluja heißt er. Den möchte ich auch gerne nochmal hören. Und ihr bestimmt auch.
2: Ja, der hat mich damals, entschuldige Max, bitte, ich lasse den Vortritt. Ich dränge mich ja sonst immer rein.
3: Sorry, ich bin immer noch nicht ganz weit weg. Du sprachst gerade von Melodien, die ans Herz gehen. Ja. Ist das der gleiche Jerome, der als erste Single Vater Abraham und die Schlümpfe gekauft hat? Melodien, die ans Herz gehen?
0: Oh ja. Das ist doch eine Melodie, die ans Herz geht. Außerdem habe ich mir die Schlümpfe nicht gekauft. Ich habe sie zum Geburtstag von meinem Papa bekommen. Bitte.
2: Und dann hat er gesagt, hier, die Flöte musst du lernen und hat dir Harmonika geschenkt.
0: Ich sag dir eins, mein Vater hat, glaube ich, dieses Geschenk, dieses spezielle Geschenk, sehr bitter bereut. Sehr bitter bereut, weil natürlich lief die Single dann den ganzen Tag rauf und runter. Ich vermute mal, mein Vater war damals wahnsinnig. Hat auch dazu geführt, dass ich dann oft Spielzeug bekommen habe von meinen Eltern, die batteriebetrieben waren, die zwar Lärm gemacht haben, also ne, aber die Batterie getrieben waren. Hatte nämlich den Vorteil,
3: man konnte die rausnehmen.
0: Nee, irgendwann war die Batterie leer. Ja, irgendwann war die Batterie leer und dann war das vorbei. Ja, also mein Vater sagt, ja, ich habe jetzt leider keine Batterie. Tut mir leid.
3: Sorry.
0: Sorry. Genau. Und ja, so war das damals. Also ich habe mir die Single damals nicht gekauft. Ich habe sie geschenkt bekommen. Ich will das also schon, aber ich habe sie trotzdem geliebt damals.
3: Weil es Musik ist, die ans Herz geht.
0: Ja, genau. Weil es Musik ist, die ans Herz geht.
3: Aber sorry, zurück zu Halleluja und zu Andi.
0: Ja.
2: Ich kann mich sehr genau erinnern. Ich habe das auch gesehen, denn bei uns war, wir durften so viel nicht fernsehen. Das war schwer eingeteilt, die Zeiten, die wir durften, aber ESC durften wir sehen damals, als es eben noch der Grand Prix de Chanson und de l'Eurovision.
3: Es klingt so schön, wenn du das sagst.
0: Ja, ich weiß, ich sage, damit kann man wunderbar angeben. Sag einer Frau, Grand Prix de la Chanson de Revision, und sie wird dich lieben.
2: Und wollte sagen, mir hat dieser Titel ausgesprochen gut gefallen. Er hatte eine sehr positive Message, wenn ich das rekapituliere. Es ging um die Gemeinsamkeiten der Religionen. Bitte korrigiere mich, falls ich falsch liege. Und ich fand es damals sehr gut, dass der aus Israel kam, weil die damals schon ein bisschen umstritten waren. Und ich hatte schon immer ein Weak Point vor Israel.
3: Gut. Vielleicht ist es auch schön, wenn man das einfach mal sieht. Ein Musikfestival, das das Gemeinsame und Einende betont und nicht das Trennende.
0: Genau. Und das ist, finde ich, ein schönes Schlusswort. Das war's von uns. Viel Spaß beim Eurovision Song Contest am Samstagabend. Und wir werden natürlich auch vorm Fernseher sitzen und mitfiebern, auch für Deutschland. Und wir melden uns aber auch nächste Woche wieder. Bis dann. Tschüss, ihr zwei.
2: Ciao.
0: Tschüss, liebe Hörerinnen und Hörer.
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12: Ich bin Yves Simon. Bundeskanzler Merz hat nach Wochen der Funkstille mal wieder mit US-Präsident Trump telefoniert. Hintergrund waren seine umstrittenen Äußerungen zur Straße von Hormus. Auf X schreibt Merz, dass es unter anderem um den Iran in dem Gespräch gegangen ist. Vorher hatte die Bundesregierung bekannt gegeben, maßgeblich bei der Absicherung der Straße von Hormus helfen zu wollen, sobald es ein Abkommen gibt. Vor der dänischen Küste ist ja ein toter Wal angespült worden und auch wenn die Untersuchungen dazu erst noch anlaufen, vermuten Wissenschaftler, dass es sich um Buckelwal Timmy handelt, der ja wochenlang vor Wismar in der Ostsee auf Sand lag. Bestätigt ist das aber noch nicht. Für uns berichtet Thomas Bleskin.
13: Experten wie der Biologe Fabian Ritter sehen allerdings Indizien, dass es sich um den Buckelwal aus der Ostsee handeln könnte. Gegenüber Bild sagte Ritter, zum einen spreche der Fundort dafür, aber auch der Zustand der Haut, der seiner Beurteilung nach nicht der beste sei. Aber nach dänischen Angaben wurde am Kadaver kein GPS-Sender gefunden, der nach Aussage der privaten Retter an dem Tier angebracht wurde.
12: Heimlicher Handycheck in der Beziehung. Laut einer Umfrage des Digitalverbands Bitkom hat fast jeder Vierte schon mal ins Smartphone des Partners geschaut. Bei den unter 30-Jährigen sogar jeder Zweite. Die häufigsten Gründe waren demnach Neugier und Eifersucht. Die deutsche Eishockey-Nationalmannschaft ist mit einer Pleite in die WM in der Schweiz gestartet. Das Team von Bundestrainer Harold Kreis hat gegen Finnland verloren mit 1:3. Nächster Gegner ist dann am Sonntag Lettland.
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1: Wir haben einen super Tag hier im Schwarzwald gehabt. Wir haben mit der tollen Hängebrücke angefangen. Da mit den tollen Wasserfällen auch drunter. Ein einmaliges Erlebnis. Ja, und danach waren wir auf einer Sommerrodelbahn, finde ich. Wo war das?
2: In Totnau.
1: Ich glaube, die geht 3 Kilometer runter den Berg.
2: Und in der Seilbahn hoch war auch cool.
1: Ja, toll.
2: Perfekter Ausblick.
1: Zum Abkühlen sind wir an den Schluchsee gefahren und machen uns jetzt langsam wieder auf den Weg nach Freiburg.
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1: Ich bin Yves Simon. Bundeskanzler Merz sorgt gerade mit einer Aussage auf dem Katholikentag in Würzburg für Aufsehen. Dort hat der Kanzler diesen Satz hier fallen lassen.
2: Also ich würde meinen Kindern heute nicht empfehlen, in die USA zu gehen, dort ausgebildet zu werden und dort zu arbeiten. Einfach weil sich dort plötzlich ein gesellschaftliches Klima entwickelt hat.
1: Obwohl Merz immer wieder durch Buhrufe unterbrochen wurde, für diese Aussage gab es vom Publikum Applaus. Es könnte allerdings sein, dass sich das Verhältnis zu den USA dadurch, ich sag's mal so, nicht unbedingt entspannt. Die Waffenruhe zwischen Israel und dem Libanon bleibt in Kraft. Die Unterhändler haben sich in Washington darauf geeinigt, die Frist um 45 Tage zu verlängern, wie das US-Außenministerium bestätigt hat. Die Entscheidung kommt wenige Tage, bevor die bisherige Vereinbarung am Sonntag ausläuft. Libanon und Israel hatten sich Mitte April zum ersten Mal auf eine Waffenruhe geeinigt. Bundesweit haben am Brückentag mehr als 5000 Beschäftigte im Handel die Arbeit niedergelegt. Laut der Gewerkschaft Verdi wurde an über 200 Standorten gestreikt, unter anderem bei Edeka und auch bei H&M. Kunden mussten sich an vielen Orten auf längere Wartezeiten an den Kassen einstellen. Der Handelsverband Deutschland dagegen spricht von keinen spürbaren Auswirkungen für die Verbraucher beim Einkaufen. Vieles steht schon fest, zum Beispiel, dass der FC Bayern München deutscher Meister ist. Aber in der Fußball-Bundesliga fallen jetzt heute auch die letzten Entscheidungen. Wer steigt ab, wer muss in die Relegation und wer spielt international? Besonders der Abstiegskampf wird zum echten Krimi. St. Pauli, Heidenheim und Wolfsburg haben alle 26 Punkte. Wolfsburg steht aber dank der besseren Tordifferenz auf dem Relegationsplatz. St. Pauli ist momentan Letzter. Die Entscheidungen fallen ab 15.30 Uhr, dann spielen alle Teams zeitgleich.
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1: Hallo aus Deutschlands schönster Genießerecke und größtem Mittelgebirge, dem Schwarzwald. Mein Name ist Zara Roth. Ich lebe da, wo andere Urlaub machen und nehme euch mit auf meine Touren. Visit Black Forest ist der Podcast für alle, die den Schwarzwald kennen oder ihn kennenlernen wollen. Alle, die zu Vino Nino sagen.
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1: Alle durstigen Weinwanderer und ungekrönten Weinprinzessinnen da draußen. Das hier ist eure Reiseinspiration in 20 Minuten. Heute geht's um Wein, genauer um Maiwein. Denn im schönen Monat Mai startet das Weinjahr an der Badischen Weinstraße. Winzerinnen und Winzer laden zu Weinproben, Wanderungen und vor allem zu Festen ein. In dieser Folge fahren wir von Bickensohl am Kaiserstuhl ganz im Süden nach Durbach am Westrand des Schwarzwalds in der Ortenau und weiter ins wunderschöne Fachwerkstädtchen Gengenbach im vorderen Kinzigtal. Los geht's!
3: Bickensohler Weinvogtei. Da bin ich jetzt ganz, ganz im Süden am Kaiserstuhl. Hier steht beim Weinverkauf hier in der Vinothek beste Winzergenossenschaft Deutschlands und beste Burgunder Winzergenossenschaft. Da bin ich ja jetzt mal gespannt, was der Geschäftsführer dazu sagt. Ich wusste das persönlich nicht, aber bin erstaunt, denn also hier ist eine Dichte an Winzergenossenschaften und Weingütern auf dem Weg hierher, dass es einem ganz schwindelig wird. Also Haus an Haus wird hier guter Wein gemacht. Und wie man sich dann doch durchsetzt als Bester, das möchte ich dann doch nochmal wissen. Also gehen wir mal rein. Hallo.
4: Hallo.
3: Roth ist mein Name. Ich habe eine Verabredung, bin aber ein bisschen zu früh mit dem Geschäftsführer. Genau.
5: Ja, Patrick.
3: Zara.
5: Ja, sehr gut.
3: Freut mich.
5: Sehr gut.
3: So kenne ich sie.
5: Ja.
3: Die südbadische Freundlichkeit. Ich war gerade total verwundert. Auf dem Weg hierher ist ja eine Dichte an Weingütern und Winzergenossenschaften. Ja. Was jetzt gar nicht vergleichbar ist mit ein bisschen nördlicher, ne? So Ortenaukreis, da ist auch viel.
5: Ja.
3: Aber hier ist ja wirklich
5: man
3: viel.
5: Man muss halt sagen, also Vogtsburg ist die größte Weinbaugemeinde Deutschlands. Also wir haben hier die Dichte an Winzergenossenschaft und Weingüter und der bewirtschaftete Fläche gibt es nirgendwo als Gemeinde größer wie jetzt hier am Kaiserstuhl.
1: Trotz der Dichte hat Bickensohl 2025 Platz 1 unter den Erzeugern gemacht. Bei gutem Wein kommt viel zusammen, aber ein bisschen ist es wie bei Immobilien. Location, Location, Location, auf die Lage kommt's an.
5: Also wir sind ganz im Süden, im Dreiländereck. Ne? Das heißt, wir sind 10 Kilometer vom Elsass weg, eine halbe Stunde von der Schweiz und direkt auf der Höhe von Freiburg. Direkt mittendrin ein kleines Mini-Terroir vom alten Vulkan, der Kaiserstuhl, sieht man immer schön charakteristisch einen Totenkopf, der Berg. Also da ist ein Fernsehturm auf dem Berg und wenn du den siehst, dann weiß ich eigentlich, das Herz geht auf, der Kaiserstuhl ist da. Wein, gutes Essen, nette Leute.
3: Und mit denen trifft man sich dann auch gern, um zu feiern und deswegen bin ich ja heute hier.
5: Genau, wir sind hier in unserem Garten. Das ist wirklich speziell für uns, dass wir hier noch dieses schöne Fleckchen Grün haben bei uns, direkt neben unserer Abfüllung quasi. Also man kann durchs Fenster, durch die Abfüllung durchgucken. Ja, und hier haben wir schon alles vorbereitet. Traditionell haben wir immer am Pfingstwochenende unsere Sekt- und Gartenparty. Da geht alles um Sekt.
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5: Sehr gutes Essen und der ganze Tag von abends bis von morgens bis spät gibt es Live-Musik, das ist uns auch immer ganz wichtig. Das kann man sich ganz einfach in den Kalender eintragen. Bickensohl, Pfingst, ist immer gesetzt. Und dann haben wir auch unsere Midsommer-Party. Ne? Ein bisschen auch mit Publikum, was jetzt nicht Live-Musik, sondern da haben wir einen guten DJ am Start, Rick van Haus, der schöne Beats macht. Und das ist hier im Garten natürlich bei der längsten Nacht des Jahres. Ist das mit Wein, Weincocktails, tolle alkoholfreie Alternative gibt es auch mittlerweile bei uns. Mhm. Und deswegen, man glaubt ja immer, dass die Weinfeste eher immer im Herbst oder im Spätjahr anfangen. Ja, genau. Man sollte ab März immer wieder alles abchecken, weil hier passiert so viel. Kleine Weingüter, Winzergenossenschaften, jeder hat immer wieder Events, aber so ab Ostern geht es eigentlich so richtig los.
3: Ja, sehr gut. Und dann geführte Weinwanderungen, dann kann man sich Rucksäckchen packen lassen und durch die Reben wandern. Es gibt die Partys wie bei euch. Also ja, deswegen mache ich ja die Folge, um die Highlights sozusagen mal ein bisschen zusammenzufassen. Aber ja, dann schauen wir uns doch mal das Produkt an, oder? Du hattest gerade gesagt, ihr habt noch richtig alte Fässer im Keller rum. Steht?
5: Genau, ja. Wir haben 2024 unser 100-jähriges Bestehen gefeiert und seit dieser Zeit haben wir unseren Holzfasskeller und jetzt gucken wir uns jetzt mal an. Wir wurden 1924 gegründet. Hier siehst du Fasskeller 1935, also wenn man es genau nimmt, 11 Jahre später. Und hier sind wir jetzt im Herzstück, ne? Der Weinvogtei, ne? Du siehst hier.
3: Wow!
5: Verschiedenste Fässer. Da haben wir hier auch noch ein paar neue zum 100-jährigen Jubiläum. Das sind unsere Einzellage drin. Wir haben natürlich auch noch kleine Barrique-Fässer, 225 Liter, die sind woanders
4: gelagert. Erzähl mal so Einzellagen. Also wir haben hier wirklich ein, wie hoch ist das? 1,20 oder
5: was? Ja, genau. Genau, das sind unsere Stückfässer. 1250 Liter, badisches Stückfass nennt man das. Wir haben aber noch Fässer, die runtergehen bis zum 25-jährigen Jubiläum. Also wir haben hier Fässer aus den 50er Jahren bis zu den 70er Jahren eigentlich.
4: Wow.
5: Du hörst hier ist immer ein bisschen Wasser am Platz. So einen Keller könnte ich heute nicht mehr bauen, weil hier haben wir eine Luftfeuchtigkeit. Direkt hinter der Wand ist ein Bach. Das bedeutet, wir haben hier so ein besonderes Mikroklima. Das kannst du dir heute so eigentlich gar nicht mehr bauen. Wenn du natürlich heute einen Keller baust, dann hast du Klimaanlage, die das ganze Klima im Endeffekt künstlich herstellt, aber das soll gar nicht schaffen. Und diese Fässer, die sehe keine Fassmacher oder Ähnliches. Das Wichtige ist einfach, wenn Grauburgunder drin war, kommt Grauburgunder wieder rein.
4: Ich habe das gesehen, hier hängt so ein Plakat rum. Der sieht ja ein bisschen aus wie der kleine Bruder von Herbert Grönemeyer, aber es hat was mit Krimi zu tun und einer Weinprobe. Was passiert da?
5: Genau, ja, wir machen nicht nur tolle Feste, wo man tanzen kann, sondern wir machen auch spezielle Events, um den Wein in Fokus zu rücken, aber in einer etwas ruhigen Atmosphäre. Und hier haben wir jetzt Wine and Crime. Und da kommt ein Krimi-Buchautor, und der aber nur Kurzgeschichte, also Kurzkrimis hat, die nur um Wein gehen.
4: Der setzt sich wirklich hin für euch und schreibt dann Kurzkrimis?
5: Genau, der schreibt Kurzkrimis. Da geht es dann auch immer, eine Rebsorte ist im Fokus. Schwer zu erklären, aber man muss es mal erlebt haben an dem Abend. Da erlebst du alles, das ist super.
4: Versteht man wahrscheinlich auch nur mit ein, zwei Gläschen Intus.
5: Ja, so macht es am meisten Spaß.
1: Gut, ich muss noch Auto fahren, daher machen wir ein alkoholfreies Tasting.
5: Und hier, ich muss ja noch was arbeiten, du musst noch Auto fahren. Haben wir gesagt, wir probieren ein bisschen was alkoholfreies. Und das ist jetzt Müller-Thurgau. Riecht man ins Glas und ich finde, der hat fast schon Muscatella-Anklänge. Riecht wahnsinnig fruchtig, frisch.
4: Dieses Ölige von der Muscatella, ne?
5: Ja, also, oder ja, ich würde sagen, es geht schon in so Blüte, in ja, Blüte genau. Rein, genau. Und wie gesagt, komplett entalkoholisiert. Probier es mal. Und hier haben wir probiert, ein trockenes Geschmacksbild zu. Der lebt jetzt von der frischen Säure, weil wie gesagt, wenig Zucker. Macht mir persönlich auch Spaß. Wir waren im E-Trinolin damit drin, in Rust, im Europa-Park, als alkoholfreie Begleitung. Ich denke.
4: Dann habe ich den schon getrunken, wusste es wahrscheinlich gar nicht.
5: Genau.
1: Hallöle, ich bin's, Neueinsteiger in der Podcast. Nur kleiner Hinweis, ihr könntet nach der Folge zurückscrollen zur Folge 5, E-Trinolin, eine Reise um die Welt in mehreren Gängen mit Spitzenklasse-Cuisine im Europa-Park. Das war's schon, gell? Tschüssle.
4: Das ist schon einer der besten alkoholfreien Weißweine, die ich getrunken habe, weil der hatte, ich merke das immer bei mir an der Innenseite der Wangen, wenn ich dann so spucke, wenn mir die Spucke im Mund zusammenläuft, dann macht es mir Spaß.
5: Ja, ja, aber das ist auch der sogenannte Zug. Mhm. Wenn du Bock hast aufs nächste Glas, dann macht es Spaß.
1: Auch der Secco Zero ist eine Wucht bei Bickensohl. Ob mit oder ohne, probieren geht über studieren. Wer es nicht zu Pfingsten schafft, kann auch jederzeit eine Kellerführung buchen. Meine Empfehlung an einem heißen Sommertag. Weiter geht's zu den Mendles nach Durbach. Rund 4000 Einwohner hat das Blumen- und Weindorf in der Vorbergzone des Schwarzwalds. In der schicken neuen Vinothek treffe ich Papa Mendle und eine der drei Töchter. Alle arbeiten im Betrieb mit.
6: Die DWI, also das Deutsche Weininstitut, macht eine Ausschreibung zu den schönsten Vinotheken. Komm, man bewerbe uns da drauf. Und die haben die 10 schönsten eigentlich raussuchen wollen. Da kamen aber so viele tolle Bewerbungen zusammen, dass wir einfach zu den schönsten Deutschlands zählen. Und in Baden bzw. in der Ortenau waren wir die einzigsten bis dato. Und dann haben wir gesagt, dann sind wir die schönste Vinothek der Ortenau.
1: Wegen der Vinothek bin ich aber gar nicht da. Die Mendles schmeißen im Mai seit Jahren eine Party in ihrer riesigen Kälterhalle, die weit über die 12 Seitentäler von Durbach hinaus bekannt ist.
7: Aktuell wird hier fleißig gearbeitet.
1: Ja, was hört man da im Hintergrund? Was ist das?
6: Druckluftkompressor. Das heißt, wir brauchen aktuell zur Abfüllung, brauchen wir natürlich auch etwas Druckluft, um die Deckelchen aufzusetzen etc. Und da wird jetzt gerade der Kompressor wieder frisch gefüllt mit frischer Luft.
4: Ich sehe da Spätburgunder Rosé auf den Paletten. Ist das gerade aktuell?
6: Ja, hat gefüllt.
7: cool. Rosé natürlich das Sommergetränk schlechthin. Also Entschuldigung, aber Aperol, Hugo, Ade, lieber ein Rosé im Glas. Und wenn er dann natürlich noch aus dem Hause Mendle kommt, warum nicht?
8: Why not? Also genau, also hier in der Halle ist die Party, dann wird die Druckluft abgestellt und die Boxen angestellt, nehme ich mal an. Was habt ihr da so an Musik? Ist das immer, habt ihr so Leute, auf die ihr euch verlassen könnt, die gute Party machen? Oder guckt ihr, dass da auch ein Wechsel drin ist? Was wird denn da geboten?
7: Also wir haben so einen Haus- und Hof-DJ, der kommt immer. Also wir können uns auf den David, also DJ D1 heißt er, immer verlassen. Er spielt von 80er, 90er, 2000er, 2010er. Also über viele Genres hinweg richtig, richtig gute Musik. Und das Schöne ist, dass wir hier damit einfach eine ganz große Zielgruppe erreichen. Also bei uns auf dem Event, da finden sich die Anfang 20-Jährigen, aber auch die über 60-Jährigen. Und genau das macht es eigentlich bei uns ja auf dem Hof aus, dass jeder hier was findet, was ihm Spaß macht.
8: Ja. Sehr gut. Alles ab 18, Leute.
7: Ja. Definitiv.
8: Okay, also die
7: Also in der Kältehalle würde ich sagen, sind wir so bei 800 Leute, die sich hier durchaus in den Hochzeiten tummeln. Aber bei gutem Wetter kommt ja der Hof auch noch dazu. Der ist ja auch riesig. Also ich würde sagen, letztes Jahr, da waren wir schon so bei 1800, 2000 Menschen, die hier sich so versammelt haben und die alle ganz viel Spaß hatten. Wir hatten aber auch Bombenwetter. Also wenn wir dieses Jahr wieder dasselbe Wetter haben, hoffen wir, dass wir dasselbe wieder erreichen. Es kommen 3 Foodtrucks. Also dieses Jahr auch neu. Die letzten Jahre haben wir mit einem gearbeitet. Da haben wir letztes Jahr gemerkt, der kam ein bisschen an seine Kapazität. Und das haben wir jetzt ein bisschen erweitert mit 3 Foodtrucks und auch kulinarisch quasi für jeden was geboten.
8: Vom Parkplatz an der Ecke sieht man so 2 kleine Holzhütchen. Darauf wollte ich euch noch ansprechen, weil da gibt es im Internet die schönsten Berichte, wenn man so die Bewertungen liest auf eurer Webseite von "Ah, danke, das war so gemütlich in eurem Hockerle." Und ich dachte, was zum Geier ist ein Hockerle?
6: Während Corona, die Abstandsregeln waren da ganz, ganz strikt und stringent. Und da hat sich tatsächlich auch ein Kollege von uns die Idee gehabt, solche Häuschen zu bauen. Die kann man in alle Richtungen drehen. Aktuell Blickrichtung auf unseren Weinberg und Schloss Stauffenberg, direkt vor uns liegend.
8: Ach so, die sind unten, haben die so ein
6: Scharnier zum Drehen.
8: So ein Scharnier zum Drehen.
6: Genau.
8: Ach, sehr witzig.
6: Und dann kann man sich tatsächlich auch der Sonne hin drehen, wenn man es ein bisschen wärmer haben möchte.
8: Ja.
6: Und
8: wenn man die Nachbarn sehen mag, dann dreht man sich zu den Nachbarn oder auch nicht, weil es sind also 2 Hütchen nebeneinander und wenn man sich, also es ist wie eigentlich eine Bank, aber ein Häuschen. Also Moment, jetzt muss ich gerade überlegen. Jetzt weiß ich's. Das ist die Schwarzwälder Version von einem Strandkorb.
6: Absolut. Absolut,
8: oder?
6: Genau.
8: Oh, es ist goldig mit den Fensterchen und den Gardinchen. Da habt ihr euch aber echt Mühe gegeben.
7: Und dann kommt der Tisch von oben.
8: Und dann kommt der Tisch von der Decke nach unten. Und dann habe ich hier ein Tischchen. Und dann habe ich hier mein Weinchen. Das ist ja so romantisch. Wie viele Heiratsanträge gab es hier schon?
7: bisher haben wir noch keinen mitbekommen. Echt? Aber hier ist natürlich auch sehr privat. Also ja. Oft auch am Wochenende natürlich gebucht.
8: Da hupt der Nachbar beim Vorbeifahren.
7: Paare, Familien, Freunde, die herkommen. Ja, alles haben wir ja schon gehabt.
8: Auf was wächst denn hier direkt um euer Weingut rum? Was sehe ich hier gerade auf den Hügeln?
6: Unser komplettes Sortiment. Also wir haben alle unsere Rebsorten sind hier im Durbacher Bienengarten, unserer Monopol- und Einzellage. Alles im Steilhang bei uns angebaut. Und vom Riesling, Spätburgunder, Grauburgunder, Weißburgunder, Chardonnay, Gewürztraminer, Scheurebe, alles da.
1: Die Mendles sind zwar kein Biobetrieb, aber die Familie engagiert sich ständig, ökologischer und nachhaltiger zu werden.
6: Wir sind ja ein konventionell arbeitender Betrieb, sind aber angeschlossen beim LTZ Augustenberg, das Landwirtschaftliche Technologiezentrum. Und dort wird im Endeffekt geforscht, wie konventionelle Betriebe einfach weniger Pflanzenschutz ausbringen, das Ganze ökologischer gestalten können. Wichtig ist, man darf kein Biobetrieb sein, um dort mitzumachen. Man möchte ja letztendlich den konventionellen Betrieb dazu bringen, wie kann ich das Ganze einsparen. Und das versuche ich da mit letztendlich zu kombinieren. Wir bringen keinen Dünger mehr im klassischen Sinne aus, sondern arbeiten mit Pferdemist, mit Kompost, mit Pflanzenkohle und Dresdner. Und dadurch stärken wir unsere Pflanzen, stärken unseren Boden. Und da, wo es dem Boden gut geht, geht es auch der Pflanze gut und die ist deutlich gesünder.
1: So. Zeit, die Früchte der männlichen Arbeit mal zu verkosten.
4: Was kommt hier ins Glas rein?
7: Wir haben jetzt halt unseren alkoholfreien Wein im Glas. Wir nennen den liebevoll Blanc de Blanc, weil wir selber immer ein bisschen noch am Rumprobieren sind, welche Sorten sich denn hier ideal anbieten. In dem Fall haben wir 100% Gewürztraminer, frisch entalkoholisiert und auch mit der Aromarückgewinnung gearbeitet, sodass wir im Endeffekt maximalen Geschmack haben im Glas und ja, dementsprechend einen sehr frischen, eleganten Weißwein, den man ja als Weintrinker vielleicht sogar als einfach nur einen leichten Weißwein abtun würde. Zum Wohl. Tschüss.
8: Mmh. Ui.
4: Boah, der hat so viel Aroma. Echt Wahnsinn. Und das ohne Alkohol, das glaubt man ja gar nicht.
8: Also es ist nicht 0%, muss man dazu sagen, es ist alkoholfrei. Das heißt unter 0,5. Aber wow.
7: Wir sind auch bei diesem Wine in Moderation, in diesem Verband mit dabei.
4: Ah ja.
7: Genau, und stehen auch dafür ein, dass man eben bewusster

0: Konsum eher fördern sollte und ich dann lieber darauf achte, wenn ich mal eine gute Flasche Wein kaufe, dass sie dann vielleicht auch regional erzeugt wurde und dann auch gute Qualität hat, wie dass ich natürlich diese 1,99 Pullen mir da irgendwo kaufe. Ne?
1: Genau. Und wichtig tatsächlich, und da stehe ich auch dazu, weil ich selber ein Wassersäufer bin. Ich bin kein Trinker, ich bin ein Säufer, was Wasser angeht. Und wenn ich tatsächlich ein Gläschen Wein trinke, nebenan steht ein Gläschen Wasser. Um einfach auch hier das Refreshing zu bringen.
2: Tipps vom Profi. Also entweder gleich eine Schorle oder wenigstens hintereinander. Auf jeden Fall.
1: Schorle hat nicht gesagt.
2: Nein?
3: Ich verabschiede mich, bevor ich mich hier noch unbeliebt mache. Aber Spaß beiseite. Gegen eine gute Schorle ist im Sommer nichts einzuwenden, versichert mir Andreas Mendle. Wer feiert und trinkt, muss auch irgendwann schlafen. Und das bringt uns zum nächsten Tipp in Sachen Maiwein. Pfeffer und Salz. Und alle so, hä? Ja, Pfeffer und Salz. Das Weinhotel am Rand der wunderschönen romantischen kleinen Fachwerkstadt Gengenbach. Eine Stadt, die so idyllisch ist, dass man eine große Käseglocke drüber machen und Eintritt nehmen könnte. Ist so. Zum Weinhotel gehört auch ein Weingut. Julia Huber betreibt es und ihr Mann Simon. Aber wer macht jetzt den Wein und wer das Hotel und was gab's zuerst? Ich frage mal die Chefin.
4: Erst gab es das Hotel und dann kam das Weingut dazu, wo ich meinen Mann dann eigentlich so nach 5 Jahren Selbstständigkeit ihn kennengelernt habe und er eigentlich dann auch sich selbstständig gemacht hat bei uns im Haus. Und somit wurde aus einem normalen Hotel ein Weinhotel, genau.
5: Welchen trinkt die Chefin am liebsten?
4: Also wenn ich ehrlich bin, trinke ich wirklich gerne den Riesling. Also der Riesling finde ich so eine wirklich tolle Traube, wo man wirklich viel draus machen kann. Ich trinke ihn gerne trocken, so eher filigran, was eigentlich so ein bisschen uns ausmacht, weil wir eigentlich so eine filigrane Stilistik von der Weine haben. Aber wir haben unseren Riesling im Sortiment auch feinfruchtig, was ich eigentlich jetzt auch so für den Frühling und für den Mai ein richtig toller, spritziger Wein finde. Ja. Mhm. Jetzt auch unsere neue Zimmer ausmacht und einfach das Neue, da holen wir auch wirklich junge Leute her, auch junge Familien, wir haben auch Familienzimmer. Dann haben wir natürlich auch die Geschäftsleute, die unter der Woche da sind, die trinken gerne mal ein Gläschen Wein, nehmen wir mal einen Karton mit von ihrer Geschäftsreise. Muss ja auch nicht immer alles Arbeit sein, kann ja auch mal ein bisschen was mit Urlaub verbunden werden. Und dann haben wir auch wirklich so ein bisschen die älteren Leute oder auch so das mittlere Semester, wo eigentlich wirklich auch gerne mal Fahrrad fahren geht und einfach auch die Gegend beim Wandern erkundet. Also ich meine, der Schwarzwald hat wirklich alles, was man braucht, was man will. Und ich denke, hier findet jeder ein schönes Plätzle, wo er was machen kann, genau.
5: Gibt es denn so Touren, die direkt von eurem Haus aus starten oder so hier in der Gegend sind? Schöne Wandertouren, was du den Gästen gerne mal empfiehlst, wenn sie dann hier zu Besuch sind und einen Tagesausflug machen wollen?
4: Also direkt hier vor der Tür fängt schon mal an. Da sind wir direkt hier am Waldgebiet. Da kommen sie, können sie über den Wald, über die Täler laufen. Dann können sie Richtung Stadtmitte laufen. Dann können sie vom Blick von unserer Kapelle in Gengenbach auf Gengenbach schauen. Teilweise sogar bis nach Straßburg rüber zum Münster. Mir selber bieten Weinwanderungen an, wo auch die Leute animiert, hier auch die Weinregion kennenzulernen. Also wir haben ja wirklich alles vor der Tür und auch noch gar nicht weit von unserem Hotel entfernt. Also das wird schön in Anspruch genommen, ja.
5: Sind das geführte Weinwanderungen oder packt ihr den Leuten so einen Rucksack? Das ist ja inzwischen auch ein total beliebtes Angebot.
4: Nee, wir machen die wirklich geführte Weinwanderung. Also wir haben 4 bis 5 Termine im Jahr. Die starten dann einfach hier vor unserem Weingut und Hotel, genau, und laufen dann auf unseren Nollenköpfle. Dann werden sie da schon mal 2 Weine verköstigen, werden dann auch ein bisschen einfach was, wie man die Rebe vor Ort, ein bisschen erklärt, wie und was, in welchem Stadium wir gerade auch sind. Das ist natürlich jetzt auch von Monat zu Monat anders. Sehr interessant und dann läuft man gemütlich zurück zu uns im Weingut und dann kann man hier einfach die Weinverkostung beenden, genau.
5: Tolles Angebot. Also einfach mal auf die Webseite gucken bei Pfeffer und Salz und schauen. 4 Termine im Jahr, die sind gesetzt, wahrscheinlich auch schnell ausgebucht, also mal rechtzeitig immer mal reingucken.
3: Die Harten kommen in den Garten, lautet ein altes Sprichwort. Und wenn die Glück haben, steht in diesem Garten ein Weinfass, in dem man schlafen kann. 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Fazit. Der schönste Monat im Jahr ist der Mai und das Beste, was Wasser werden kann, ist Wein. Zumindest, wenn man die Badener fragt. Man muss sich Winzerinnen und Winzer als glückliche Menschen vorstellen, die ihr Glück einfach gerne teilen. Wenn euch der Podcast gefällt, sagt es weiter oder noch besser, kommt hierher, auch gern im Mai. Bis bald, eure Zara.
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1: Ich bin Yves Simon. Im Streit um neue US-Waffenlieferungen an Taiwan hat US-Präsident Trump eine schnelle Entscheidung angekündigt. Das hat er nach seinem Besuch in China in Aussicht gestellt. Vorher aber will Trump noch mit der Führung in Taiwan sprechen. Es geht dabei um Rüstungsgüter im Wert von rund 14 Milliarden Dollar. China warnt vor schweren Konsequenzen und sieht in den Waffenverkäufen ein Hindernis in den Beziehungen zu den USA, weil Peking Taiwan als Teil Chinas beansprucht. Wird es wie bei Michael Schulte oder sogar wie bei Lena? Oder aber droht Deutschland dieses Jahr mal wieder eine Pleite? In Wien, da steigt am Abend das Finale des Eurovision Song Contests. Viel diskutiert wird bei diesem ESC wieder mal über die Teilnahme Israels. Wegen Israels Vorgehen im Gaza-Krieg boykottieren einige Länder sogar den ESC. Für Deutschland tritt heute Abend Sarah Engels mit einem Frauenpower-Song an. Fire heißt er. Ronny Thorau berichtet.
2: Feuer hat Deutschland dieses Jahr auf jeden Fall. Nicht nur im Titel. Sarah Engels will auf der Bühne für viel Frauenpower sorgen. Mit viel Pyro, Trickkleid, sexy Dance-Moves und sie schmeißt sich rücklings von der Bühne in die Arme ihrer Tänzerinnen. Das soll auch zeigen, dass sich Frauen gegenseitig auffangen können. Buchmacher sehen Deutschland allerdings eher hinten und der frühe deutsche Startplatz beim Finale als Zweite ist eher ungünstig.
1: Bei dem toten Wal, der vor der dänischen Küste gefunden wurde, handelt es sich wohl um Buckelwal Timmy. Davon jedenfalls geht die dänische Umweltbehörde aus. Sicherheitshalber aber soll eine Gewebeprobe Gewissheit bringen. Außerdem wird auch geprüft, ob der Wal einen Tracker trägt. Mecklenburg-Vorpommerns Umweltminister Backhaus warnt jetzt vor Verschwörungstheorien und er hat angekündigt, die Öffentlichkeit sofort zu informieren, sobald gesicherte Erkenntnisse vorliegen. Manuel Neuer bleibt noch mal ein Jahr Torhüter beim FC Bayern München. Der Club hat am Abend die Vertragsverlängerung mit seinem Kapitän bekannt gegeben, kurz vor dem letzten Spieltag in der Bundesliga. Vorstandschef Dresen hat Neuer bei der Verkündung als einen der besten Transfers der Vereinsgeschichte bezeichnet. Damit geht Bayern mit Neuer schon in die 16. Saison.
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